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Santorin Ultra White, die letzte und die laufende Stunde. Im Studio Lightwood, Oliver Lichtwald in the mix und am Mikrofon. Drum and Bass, Drum and Bass, Drum and Bass.

Und wenn ihr gerade die Live-Sendung hört, heute am ersten Samstag des Monats wieder Santorin Pressure. Im Schlachthaus ab 22 Uhr Drum and Bass die ganze Nacht. Und heute wieder DJ Storm. DJ Storm aus London von Metalheads. Drum and Bass im Schlachthaus, Telmoy und Lightwood Visuals, Papa Loco. 22 Uhr geht's los, Schlachthaus Tübingen. DJ Storm.

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Santorin Ultrawide, das war's. Live am Samstagabend, die Wiederholung immer Sonntag auf Montag früh. Guten Morgen, gute Nacht. Die letzten zwei Stunden hier im Studio. Lightwood.

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2: Hallo Freunde der Nacht, hier ist Ultimas Lagrimas auf der Wüstenwelle und beim x-ten Anlauf im Kampf mit dem Mischpult, dem Altgedienten, das wir heute hier bedienen, klappt es endlich, dass wir aufnehmen können. Ja, Technik ist heute nicht so gut, dafür ist die Musikauswahl gut, die wir getroffen haben. Und wenn ich sage wir, dann meine ich den hochgeschätzten DJ Grüßer hier links neben mir.
3: Und der gute Wolf, der hier gerade schon die ersten Worte ins Feld geworfen hat, der ist hier rechts neben mir. Ja, auch von mir einen schönen guten Abend. Und ich hoffe, ihr werdet euch jetzt hier ein bisschen zurücklehnen und die Musik die nächsten zwei Stunden genießen. Wir haben einige sehr gute Sachen dabei, viele Neuvorstellungen. Die obligatorischen Rubriken sind natürlich wieder mit am Start. Eine relativ für uns neue Musikrichtung, wenn man so will, die ich hier ein bisschen auch dieses Mal vorstellen möchte. Es handelt sich hierbei um Cold Oi.
2: So. Was mir noch überhaupt nichts sagt, aber da kommen wir dann.
3: Na, lasst euch überraschen, dazu. Was da noch kommt. Skinhead-Bands entdecken irgendwie Cold Wave.
2: Und machen endlich mal Musik mit richtigen Instrumenten, aber gut.
3: Ja, wieso das haben sie auch schon vorher und sogar beim Ska haben sie ja ab und zu dann auch mal ihre Orgel dabei gehabt.
2: Ne? Orgel.
3: Ja, ihre Orgel, Bon Tempi und
2: wir
3: so.
2: Wir können auch mal Doors spielen, wenn du möchtest.
3: Wir können auch mal, ja, genau, mit der herrlichen Heroin-Orgel dann dazu. Ne? Und nee, Doors ist No-Go, das kann ich dir sofort sagen. Da würde ich schlagartig das Studio verlassen.
2: Genau. Eingangs habt ihr unsere Freunde von Kontrast gehört mit einem älteren Lied, das sie leider nicht live gespielt haben, trotz meines Wunsches, aber ist ja in Ordnung. Deswegen haben wir es heute mal aus Konserve gebracht. KND, der Kurznachrichtendienst oder auch SMS genannt, eine inzwischen weitgehend überholte Technik. Tja, so vergeht die Zeit. Und bevor wir jetzt dann zu den Neuvorstellungen kommen, gibt es noch eine nicht ganz so neue Auswahl von mir von Propaganda. Die gibt es ja wieder mit Ralf Dörper in der Produktion und Michael Mertens heißt sein Kompagnon, glaube ich, wenn ich das noch richtig im Kopf habe. Die haben sich eine Sängerin, deren Name ich jetzt nicht weiß, dazugeholt und haben vor, glaube ich, 2 Jahren eine neue Scheibe rausgebracht und von der werdet ihr Lovecraft hören. Und es bezieht sich natürlich auf den guten Herrn aus Providence, den großen Horrorschriftsteller des 20. Jahrhunderts. Und nein, nicht King, H.P. Lovecraft. Und dann geht es an die Neuvorstellungen. Und da hat der DJ Grüßer ja wirklich eine gute Auswahl gefunden.
3: Ja, losgehen wird es natürlich mit den Local Heroes Plastikstrom. Die haben jetzt tatsächlich zumindest mal schon digital ihr neues Album am Start. Ja, demnächst wird es das Ganze dann auch in physischer Form als CD und LP geben. Intakt heißt das Album und Intakt ist auch das Titelstück, das wir hier mal an den Start schicken, so ein bisschen als Schmankerl für das, was da noch so kommt. Zumindest für die Freunde physischer Tonträger. Ja, immer besser als rumgestreame und Co. Ja. Definitiv. Danach kommen wir noch zu einem Projekt, das mir zugeschickt wurde von Kaba Productions aus Bangladesch, der gute Zoheb. Normalerweise schickt er mir dann eher irgendwie Haut drauf und Schluss, Black Trash, Hardcore, sonstige Sachen aus Sri Lanka, Schweden und allen anderen Ecken dieses Erdballs. Diesmal kam tatsächlich ja etwas postpunkig, New Wave-iges angeschippert aus Denver, Colorado. Gibt es in das Projekt New Dimes und von dem aktuellen Album gibt es den Song Obsidian zu hören. Eigentlich wirklich relativ guter Stuff, sehr ungewohnt, wie gesagt, eben von dem Vertrieb, aber auch hier an dieser Stelle wieder danke nach Dhaka in Bangladesch an unseren stetigen Bemusterer.
2: Der hört uns bestimmt zu, möchte ich wetten.
3: Ja, wer weiß.
2: Genau. Danach gibt es dann was vielleicht auf eine hervorragende Science-Fiction-Serie anspielt. The Expanse heißt das Stücklein und das ist von einer Band namens Antipole, haben wir auch schon öfter im Programm gehabt.
3: Genau, der gute Karl aus Trondheim, der schickt mir immer wieder mal so von den neuesten Neuigkeiten, die neuesten Tracks rum und meint so, wenn du Bock hast, spiel's doch mal. Und ab und zu hat er dann auch mal ein paar Gäste noch mit am Start oder sein Sohn, der schwingt dann auch mal die Gitarre zwischendurch. Also alles in allem immer sehr solider Stuff vom guten Karl und deshalb wollen wir hier auch Antipole aus Trondheim hier die Chance geben mit dem Track The Expanse.
2: Genau, und als letzte Neuvorstellung zumindest in diesem Blog müssen wir mal schauen, ob es noch was anderes gibt. Von Nils Keppel hatten wir letzten Monat schon im Programm. Da gibt es ein Stücklein namens Platzangst.
3: Genau. Tja, und dann haben wir noch die Local Heroes zum Abschluss. Noch einmal hier richtige Local Heroes. Und diesmal sind sie dann auch noch fast ein bisschen ein Hauch von Klassiker, wenn man so will, in der lokalen Szene vielleicht sogar. Man of Straw, wenn man, keine Ahnung, wer die von euch noch kennt. 1990 gab es die mal, haben sie auch eine LP rausgebracht. Die Jungs aus Reutlingen wurden, glaube ich, mal wiederbelebt für ein Takt Bizarre Festival vor ein paar Jahren. Ich habe danach eigentlich nie wieder was von denen tatsächlich gehört. Also so wie es aussieht, treten die bloß mal wieder so sporadisch auf oder sowas. Man of Straw. Wir wollen reinhören mit einem Track Boys.
2: Genau, aber jetzt viel Musik und wenig Geschwätz. Es ist ja auch, da wir diese Sendung aufnehmen, schon deutlich nach 22 Uhr. Also wir nehmen nicht in Echtzeit auf. Und außerdem haben wir beide eine lange und teilweise überstundenreiche Arbeitswoche hinter uns.
3: Oh ja.
2: Deswegen viel Spaß mit der nächsten Musik.

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0: Das waren die Men of Straw, Singular, aus Reutlingen aus den 90er Jahren. Und sie haben euch mit ihrem Lied Boys in der zweiten halben Stunde von insgesamt vier halben Stunden, wenn ich richtig gerechnet habe, von Ultima Slagrimas an diesem schönen Dienstagabend im April willkommen geheißen. Und ja, wir sind wieder nach einer guten halben Stunde am Mikrofon, der Grüßer und meine Wenigkeit. Und wir wollen jetzt, wie gesagt, gar nicht so viel reden, aber es geht jetzt gleich mit Musik weiter. Da müssen wir doch noch etwas sagen, nämlich das waren jetzt Local Heroes auf Reutlingen, aus Reutlingen. Und jetzt kommen Local Heroes oder eigentlich ein Local
1: Hero.
0: Kommt ein
1: Local Hero auch aus Reutlingen?
0: Der kommt auch aus Reutlingen. Ja, der macht Krab. Hatten wir da vergangenen Monat bereits im Programm mit einem Liedlein. Und jetzt bringen wir ihn wieder.
1: Genau, in der Clockwork Hour war auch schon mit ein paar Tracks am Start, der gute Nick. Und weil der Sound irgendwie doch eigentlich richtig geil ist und ich demnächst auch den Nick in der Clockwork Hour dann wohl hoffentlich zu Gast habe, so wie es aussieht. Wir arbeiten gerade schon an einer Kollabo, dass er da mal aufsteigt und noch ein bisschen was von seinen Sachen mitbringt. Ich würde mich auf jeden Fall freuen, wenn das klappen würde und mir gefällt die Mucke wirklich richtig gut und immer noch Chapeau, was so ein Ein-Mann-Projekt eigentlich da wirklich in die Bahn schickt und deshalb gibt es hier Gebrochen, aber aufrecht zu hören und absolut cooler Sound und da hören wir jetzt auch gleich rein danach.
0: Genau. Das ist der Auftakt für einen kleinen Metal-Block, der wird fortgesetzt mit einem bedauerlichen Nachruf. Der letzte Rest von Motorhead ist gestorben vor einigen Wochen. Phil Campbell, und den werden wir spielen mit seinem Projekt Phil Campbell and the Bastard Sons. Das sind seine leiblichen Söhne wohl gewesen. Wusstest du zu berichten, welchen Song wir spielen, müssen wir noch raussuchen.
1: Genau.
0: Aber das könnt ihr ja dann auch auf unserem Weblog nachlesen. Und danach gibt es dann noch eine metallische Neuvorstellung.
1: Nee, im Prinzip ist es auch eine Neuvorstellung, aber auch natürlich gleich ein Konzerthinweis für diese Woche dann, für den 24. April. Da spielen die guten Hagefuck, das ist so eine Mischung aus Mittelalter, Rock, ein bisschen punkig, aber angepunkt auch irgendwie. Und die spielen am Freitag im Vizemann. Leider ist es schon ausverkauft, aber warum wird es trotzdem jetzt angepriesen? Erstmal vielen Dank auch an die Melli von C2 Concerts, die es noch möglich gemacht hat, da noch Konzerttickets aus dem Kreuz zu leiern.
0: Und da gibt es auch mal einen kleinen Bericht drüber.
1: Da gibt es sogar auch einen größeren Bericht in der Clockwork auch drüber nochmal, speziell so ein Konzertbericht. Und den nagelneuen Track hier mit Sack und Pack, den jagen wir auch hinterher. Und auch nochmal hier ein Gruß an die Manu, die sich da auch über den Track hier besonders freut.
0: Und wahrscheinlich nicht nur sie, auch diejenigen, die mit dieser Musik was anfangen können und die Band noch nicht kannten. Ja, dürfte euch gefallen.
1: Genau, danach wird es wieder ein bisschen brachialer.
0: Oh ja, ja.
1: Und da kommen die guten Totenlegionen. Ich glaube, da brauche ich auch nicht sagen, welche Musikrichtung es ist. Ich mag
0: Geräuschel
1: Black Metal
0: und
1: gut ist es. Ein bisschen Gekeuche muss sein. Und bei all der Elektronik darf es dann auch mal hässlich zur Sache gehen. Im Auge des Sturms, da gibt es jetzt nochmal eins auf die 12. Und es wird ja nicht besser. Ne?
0: Also musikalisch wird es auf jeden Fall besser.
1: Ja, aber es wird zumindest von der Geschwindigkeit nicht besser.
0: Nein, wir spielen sozusagen fast schon einen Klassiker, eine Coverversion im Original von...
1: Auch aus Reutlingen.
0: Nein.
1: Und Umgebung.
0: Ich weiß jetzt gar nicht, Debauchery, woher kommt der gute Herr?
1: Ich glaube, die waren auch so Großraum Reutling oder der.
0: Ich müsste nochmal nachschauen. Auf jeden Fall,
1: auch ein Local Hero.
0: Ein Local Hero im weitesten Sinne und Debauchery im weitesten Sinne ein Ein-Mann-Projekt. Hat Wasp gecovert, Blackie Lawless mit einem sehr gelungenen und damals sehr kontroversen Liedlein namens Animal. Und ich spreche jetzt nicht aus, wie der Untertitel heißt. Das müsst ihr selber googeln, wenn ihr es nicht wisst.
1: Und dann haben wir noch einen Überraschungstrack am Schluss. Ein Überraschungstrack.
0: Und dann haben wir noch eine Überraschung und die ist auch für Kinder geeignet. Aber die ist wirklich für Kinder geeignet. Mein Sohn hat sich es angehört und er mag das Original lieber, aber nicht alles vorwegnehmen. Also, schönes gitarrisches, was ihr jetzt zu hören bekommt, die nächsten paar Minuten. Danach melden wir uns wieder und dann gibt es nämlich wirklich Cold Oil zu hören. Aber bis dahin schön ein paar Sachen aus den Zeiten.
1: Jo, machen wir mal Musik, wa?

0: Und zum Abschluss unseres kleinen Metal-Blocks hier in Ultimas Lagrimas am 21. April gab es noch Oscar-Preis gekrönte Musik, wenn auch nicht im Original. Das Original stammt aus einem K-Pop, wie auch immer, Manga-Film, Anime-Film, war letztes Jahr ein großer Hit. Ihr habt es vermutlich erkannt. Das Original wollte ich nicht spielen. Es ist gesanglich brillant, aber die Musik ist einfach nicht so ganz mein Ding. Aber diese Coverversion war auch sehr anspruchsvoll und ja, auch ein Metal-Sänger kann fast in Opernsängerinnenlagen einstimmen. Deswegen war das jetzt Golden und dargeboten haben das Tommy Johansson und Jocke Wallgren. Der letztere ist meines Wissens Drummer bei Amon Amarth. Und der erste ist bei verschiedenen Projekten aktiv gewesen. Ja, Golden, das war's. Und davor viele Sachen, die ihr im Weblog nachlesen könnt. Und jetzt kommt endlich in der zweiten Stunde am heutigen Abend das angekündigte, naja gut, es ist kein Special, aber
1: Mini-Special.
0: Ein Mini-Special. Und es sind jetzt ganz viele Hits am Stück. Nein, es sind noch keine Hits, aber es sind interessante Songs. Ich habe mir das jetzt durchgehört, was der DJ Grüser so mitgebracht hat. Ja, Cold Oil nennt er es. Erzähl mal.
1: Ja, Cold Oil. Hört sich jetzt erstmal ein bisschen befremdlich an. Das sind in erster Linie sind das aus Frankreichs ja, Skinhead geprägte Bands. Allerdings nicht von der rechten Seite, keine Sorge. Alles korrekte Kombos, die hier am Start sind, überwiegend aus Skins bestehen. Ein paar Punks sind auch noch mit dabei. Und die haben es geschafft, eine sehr interessante Mischung aus Oi-Punk und Coldwave, dem klassischen französischen Coldwave wie Vineva oder Wallenberg oder sowas, das zu kombinieren und da auch eine richtig, richtig coole Mischung dann hinzuhauen. Witzigerweise konzentriert sich die Szene dort in Frankreich auch auf die nördlichen Industriestädte vor allem, also richtig Working Class genannt-mäßig, wie es auch sein muss.
0: Ja.
1: Ne? Gerade in Lille gibt es dort eine recht gute Szene und im bretonischen Brest vor allem. Und deshalb wird auch natürlich der Schwerpunkt der Bands eben, die jetzt gleich kommen werden, auch aus diesen Städten kommen. Wir fangen an mit einer Band, die sich nennt Bipolar, also Bipolär. Eigentlich das Kürzel dafür und der Song heißt dann natürlich auch Bipolär. Dann eine Gruppe, die auch sehr Synthi-lastig ist, No Filter, auch eine reine Oi-Band, wenn man so eigentlich will, und die haben wirklich einen richtig, richtig coolen Track hier am Start, Les Suicidaires. Da kann ich auch das komplette Album eigentlich wirklich bedenkenlos empfehlen. Dann machen wir einen kleinen Schwenker Richtung Osteuropa und gehen zu einer Band, die mittlerweile in Warschau ansässig ist, Prawa nennen die sich, kommen aber natürlich, wenn man so genau hinhört auf die Sprache aus dem russischsprachigen Teil, beziehungsweise aus Belarus kommen sie, sind komplett übergesiedelt nach Warschau, wahrscheinlich auch aus politischen Gründen, vermute ich mal. Da gibt es den Song Upusteci zu hören. Danach gehen wir wieder zurück nach Frankreich zu einer der Bands eigentlich der Szene, die aber wirklich dort sehr angesagt sind in Frankreich. Rancœur nennen die sich. Da gibt es den Song La Part des Anges zu hören und dann auch eine Band, die schon ein bisschen länger dabei sind und diesen Sound schon vor ein paar Jahren ein bisschen mit einfließen lassen haben, so mit die Protagonisten dieser Szene auch dort, auch wenn die Ursprünge sicherlich auch bei alten Sachen von Blitz aus England oder zum Beispiel Collabo in Frankreich liegen in den 80ern, gab es das durchaus auch schon mal so ein paar Anflüge. Syndrome, Quatre Versions aus Brest gibt es da zu hören mit dem Song Dans les rues de Brest und am Schluss noch Trait d'Union gibt es dann mit Merci pour rien, danke für nix zu hören. Wie gesagt, lasst es auf euch wirken, ist eigentlich wirklich klasse Mucke und wird sicherlich den einen oder anderen Track immer wieder mal geben jetzt in der Sendung.
0: Und wenn es euch gefällt, gebt Bescheid, dann gibt es mehr davon. Gilt übrigens bei jeder Art Musik. Wünsche nehmen wir immer gern entgegen. Wir erfüllen
1: absolut
0: nicht alle, aber wir überlegen es uns zumindest.

0: dritte Jahr war das gerade noch mit Merci pour rien und wir bleiben hier auf jeden Fall dann auch ein bisschen exotensprachig, wenn man so will, und ja, gehen nach Brasilien.
1: Genau, wir haben jetzt einen, naja, zumindest zu Beginn Überseeblock. Erstmal starten wir in Brasilien. Wie spricht man das aus?
0: Alcoves und von denen gibt es zu hören Nova Recordação. Genau.
1: Beeindruckend, deine Sprachkenntnisse. Und musikalisch kann ich da was dazu sagen. Es hat sich jetzt für mich beim Vorhören ein wenig wie langsamer Agrotech angehört.
0: Slow Agrotech, er selber nennt es ein bisschen so experimental, industrial.
1: Nö, ist es nicht. Null experimentell.
0: Ja. Also. So vielleicht ein bisschen. Es erinnert ein bisschen an Bizarra Lokomotive aus Portugal. Das ist auch, die klangen so ähnlich. Das waren auch so Industrial Pioniere aus Portugal, aus den 80ern. Das klingt schon sehr, sehr ähnlich, wie eben diese Combo. Könnten wir auch mal wieder mitbringen. Die müssen wir die CD mal wieder aussuchen. Irgendwo habe ich die noch rumliegen.
1: Gut, und von Brasilien geht es danach dann nach
0: Down Under.
1: Genau.
0: Australien, Alien Skin, da gibt es Lipstick Funeral. Das ist auch ein relativ neues Stück. Und
1: klingt aber trotzdem wie
0: antiquiert.
1: Depeche Mode in der frühen dunklen Phase, so vor Music for the Masses, irgendwie so Black Celebration oder so, die Richtung, so hat es auf mich gewirkt. Danach wird es dann recht poppig und sie kommen aus
0: Australien.
1: Time Lord 17.
0: Mit Ghost Dance im Stew's Graveyard Edit. Und dann haben wir noch wieder was Lokales. Wir haben ziemlich viele Local Heroes heute hier am Start.
1: Ja, stimmt, müssen wir auch noch eintragen. Dioramas sind ja mit einem neuen Album am Start. Und ich habe das jetzt noch ans Ende gehängt, weil The Same Ghost hört sich nicht nur vom Titel, sondern auch von der Musik doch ein bisschen an wie die Time Lords davor. Ihr könnt ja den direkten Vergleich machen. Und im Anschluss daran melden wir uns nochmal zu Wort und dann sind wir wahrscheinlich
0: zum finalen Abgesang dann wahrscheinlich schon wieder.
1: Ne? Auf der Wissenwelle mit eurer Sendung für Schwarzbunde Musik, Ultimas Lagrimas. Bis gleich.

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0: Zum Abschluss also noch Diorama aus Reutlingen, The Same Ghost. Mal gucken, wann die wieder in unserer Region hier, in Tübingen, Reutlingen und den anliegenden Gauen auftreten. Müssen wir mal schauen, ob wir da hingehen. Müssen wir nicht, aber egal, wenn es euch gefällt, geht hin. Ja, lange Rede, kurzer Sinn oder umgekehrt. Wir kommen zum Ende der heutigen Ausgabe von Ultimas Lagrimas und wir schauen noch voraus, ja, doch nochmal nach Reutlingen ins Franz K. Ende des Jahres tritt dort Duct Tape auf und von denen spielen wir, musst du mir jetzt helfen?
1: Genau, Sefmior. Das ist eine türkische Band, die auch bei dem Takt Bizarre Festival antreten wird und da freue ich mich schon besonders drauf.
0: Das wird bestimmt spannend. Wir müssen uns langsam mal anmelden, dass wir dort wieder unser Radio vertreten und auch berichten. Und wir bereiten ja im Prinzip schon seit Januar euch musikalisch darauf vor. Jetzt gibt es also nochmal was von Duct Tape und danach von unseren Freunden von den Metallspürhunden was Älteres, ein Titel namens Heute Nacht, und das passt jetzt auch ganz gut. Wir schreiten heftig auf die Mitternacht zu, hier am 21. April. Und damit entlassen wir euch dann auch. Zum Ausklang gibt es dann voraussichtlich noch von einem Projekt, das, glaube ich, nicht mehr aktiv ist, The Dark Unspoken Leaving Bodies. Und diesmal spielen wir es dann aber auch wirklich. Das haben wir, glaube ich, schon mal angekündigt und dann war keine Zeit mehr.
1: Und dann
0: deswegen
1: ist die Zeit davon
0: gerannt.
1: Haben
0: wir jetzt wirklich genügend Zeit und das müsste ja auch zumindest eine Minute oder so kriegen
1: wir
0: auf jeden Fall.
1: Genau, und wir halten jetzt dann auch gleich die Klappe. Genau. Und ich würde sagen, ich verabschiede jetzt hier meinen Nebenmann. Es war schön, mal wieder hier mit dir an den Reglern zu sitzen. Da war der Wolf am Start.
0: Und neben mir war der liebe Grüßer und ihr hört uns in 4 Wochen. Selbe Welle, gleiche Stelle und den Grüßer allein hört ihr in 2 Wochen.
1: In 2 Wochen, genau, mit der Nachbetrachtung für das Hagefug-Konzert. Und da werde ich ein bisschen was drüber erzählen.
0: Und was wir dann im Mai als Thema wählen, das werdet ihr im Mai erfahren. Das bereden wir nämlich jetzt gleich auf der Lobby oder in der Lobby unseres schönen Radios.
1: Lasst euch überraschen. Tolle Show. Ja. Wir sind weg und tschüss.
0: Und träumt schön.

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1: Und auch die Folge 5 des Subsound Mixtapes ist fast schon wieder vorbei. Vielen Dank fürs Zuhören, sagt Gernot Rotha. Musikzusammenstellung und am Mikrofon hat der besorgt. Wenn ihr eine Playlist dieser Sendung haben möchtet, dann könnt ihr die anfordern unter büro@vueste-welle.de. Dann wird die euch gleich zugeschickt. Also zumindest umgehend. Ja, ich bedanke mich fürs Zuhören nochmal und wünsche euch weiterhin viel Spaß mit dem Programm des Freien Radios Wüste Welle. Stay tuned. Bis bald. Ciao.

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Das eben war Ricky King, Gitarrist aus Rastatt bei Baden-Baden, mit einem Cover der Surfrock-Gruppe Sergeantes Pipeline. Weiter nun mit Bernd Rabe aus Stuttgart, langjähriger Saxophonist der SDR Big Band. Sein Titel, den er mit seinem eigenen Orchester eingespielt hat, heißt An Elevator Song. Leicht und eingängig und doch funky ist dieser. Fahrstuhlmusik im besten Sinne.

Musik aus dem legendären MPS-Studio in Villingen im Schwarzwald. Erwin Lehns Perry London Orchester mit Hot Pants aus dem Jahr 1971. In dieser Stunde Musik regional mit Musik aus Baden-Württemberg, zusammengestellt von der Redaktion der Sendung Instrumental Lounge. Diese gibt es regulär in den geraden Kalenderwochen, alle 14 Tage um 20 Uhr live und in der Wiederholung in der Woche darauf, montags um 23 Uhr und mittwochs um 10 Uhr, nur hier bei der Wüstenwelle, dem freien Radio für Tübingen, Reutlingen und die ganze Region. Jetzt wird es romantisch. Diese Klavierballade klingt schwer nach Richard Kleidermann. Das Stück Angelique wird aber gespielt von Hans-Jürgen Schmidt, Musiker, Musikverleger und Pianist aus Calw im Nordschwarzwald.

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Der Stuttgarter Gitarrist Frank Kuruk ist Mitglied bei der SWR Big Band und Professor an der Musikhochschule in Mannheim. 1994 nahm er unter seinem Künstlernamen Francis Sebastian zusammen mit Musikern wie Jörg Reiter, Walter und Peter Kaiser die CD Share My Dreams auf. Das war das Titelstück, aufgenommen in Tonstudios in Esslingen und Stuttgart. 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

Midnight Sex mit Pete Tex alias Peter Drischel. Er wohnt in Rastatt. Den Titel hat er 1980 im Mannheimer Tonstudio 2000 aufgenommen. Toningenieur war Klaus-Dieter Stingel. Mit Klaus-Dieter Stingel nahm im gleichen Studio auch die Gruppe The Sundown Project im Jahr 1984 eine LP mit dem Namen Feeling Nature auf. Bei dem Titel Almond Eis spielt die Karlsruher Musikerin Angelika Maisch die Harfe. Musik.

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Bon Retiro mit der Mannheimer Gruppe The House Band, die von Fritz Münzer zusammengestellt wurde. Am Piano und den Keyboards Pitt Löw. Aufgenommen wiederum im Mannheimer Tonstudio 2000. Und davor Just For You mit Dietrich Jeske, Gitarrist, Musikproduzent und Verleger sowie ehemaliger Musikredakteur beim Südwestfunk. Er wuchs in St. Georgen im Schwarzwald auf und lebt mittlerweile in Bedigheim-Bissingen. Von Fritz Münzer jetzt ein weiterer Titel mit seinem Septett, Speed Selector aus dem Jahr 1972, an der Sologitarre Siegfried Schwab.

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Der weibliche Keyboarder Jörg Reiter mit dem Titel The Tide Has Turned aus seiner LP Funky 3 The Piano Conception. Und davor ein Orchester aus Waldbronn in der Nähe von Karlsruhe. Das Orchester Fred Rabold mit Blue Wildcats. Fred Rabold lernte bereits mit 5 Jahren Violine, später kamen Flöte, Alt- und Tenorsaxophon hinzu. Sein Musikstudium absolvierte er in Karlsruhe. Nach dem Krieg gründete er sein eigenes Tanz- und Unterhaltungsorchester, mit dem er sehr viel in amerikanischen Clubs und beim Sender AFN spielte. Fred Rabold ist der Vater des Jazzmusikers Frederik Rabold. Von Karlsruhe jetzt zum Bodensee. Dort in Radolfzell lebte zuletzt der Jazzpianist und Bandleader Horst Jankowski. Logisch, dass er nicht nur seine berühmte Schwarzwaldfahrt spielte, sondern auch dem Bodensee ein Musikstück widmete. Das Echo vom Bodensee.

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Die Habanera von Georges Bizet in der Version des Luxemburger Trompeters Felice Cibiteriale. Er spielt unter anderem bei der SWR Big Band und beim Daimler Swing Ensemble und ist seit über 50 Jahren auf der musikalischen Bühne zu Hause. Seine Wahlheimat ist in der Nähe von Biberach. 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Jetzt der Fellbacher Gitarrist Ralf Illenberger mit Musik aus seiner 2021er CD Elements Late Arrival.

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die Stuttgarter Swinging Brass Company mit Good Luck. Ja, viel Glück auch allen Hörerinnen und Hörern der Wüstenwelle und viel Spaß mit den weiteren Sendungen hier auf der UKW-Frequenz 96.6 oder im Livestream. Zum Ausklang noch das CJ-Projekt mit Jerzy Cieleski aus der Nähe von Sulz am Neckar an Trompete und Flügelhorn, dem Reutlinger Pianisten Joachim Fritz, dem Kirchentellingsfurter Wolfgang Heinzelmann am Bass und dem Karlsruher Albert Hehn am Schlagzeug. Als Gastmusiker mit dabei Arno Haas aus Hornberg am Neckar. Hier sind sie mit einer Komposition von Jerzy Cieleski, die er seinen Kindern gewidmet hat, My Kids, aus der CD No Words Needed.

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Hallo und herzlich willkommen auf der Wüstenwelle, dem einzigen freien Radio für Tübingen, Reutlingen und Umgebung auf der 96,6 Antenne, 97,45 im Kabelnetz und weltweit unter wüste-welle.de im Livestream verfügbar. Diese Musiksendung heute heißt Animalische Töne. Zunächst ein paar Worte zu meinem Konzept heute. Der Mensch fühlt sich als kulturelles Wesen der Tierwelt erhaben. Ein wichtiger Bereich dabei stellt die Musik dar. Sicherlich gibt es einige Unterschiede zwischen dem Balzgesang eines Vogels und beispielsweise einem Orchester. Allerdings gibt es auch sicherlich Übergänge zwischen menschlicher Musik und tierischer Tonwelt. Auf ein bisschen humoristische Weise will ich heute diese beiden Welten miteinander verknüpfen, indem ich die Musik von verschiedenen KünstlerInnen aus verschiedenen Genres meta-kommentiere mit Beschreibungen aus der Tierwelt. Um zu zeigen, dass es mir quasi mehr um eine Metakommentierung geht als eine wissenschaftlich exakte Herangehensweise der aktuellen Tierforschung, habe ich mir ganz willkürlich ein besonderes Band herausgegriffen, das ich in einer Umsonstkiste in der Tübinger Südstadt gefunden habe. Das moderne Tierlexikon in 12 Bänden. Und um es noch ein bisschen willkürlicher zu gestalten, habe ich mir nur ein Band davon rausgenommen, den Band 11, der die Buchstaben Tan bis Webe umfasst. Und dieses moderne Tierlexikon ist dabei auch ein Stück weit zu relativieren, denn es ist 1981 geschrieben. Allerdings komplementiere ich diese Forschungsergebnisse durch eine aktuelle, auch äußerst seriöse Quelle, nämlich Wikipedia. Und so starte ich gleich mit dem ersten Lied von einer Gruppe menschlicher Tiere und werde im Anschluss dazu ein mehr oder weniger passendes tierisches Tier vorstellen. Viel Spaß!

Das war Angelika Express mit Geh doch nach Berlin. Und nun dazu das Tannenzapfentier. Die Tannenzapfen oder Schuppentiere tragen ihren deutschen Namen Schuppentiere und ihren griechischen Namen Pholidota. Nach dem großen Hornschuppen, die ihre ganze Körperoberseite dachziegelartig besetzen und die sie mit ihrem schmalen Kopf, walzenförmigen Rumpf und langem Schwanz, die alle absatzlos ineinander übergehen, wie große Tannenzapfen erscheinen lassen. Die Schuppentiere meiden stets die unmittelbare Sonnenbestrahlung. Auch die mitunter tags tätigen Arten sonnen sich nicht, sondern halten sich im Schatten und rollen sich zusammen, wenn sie der Sonne nicht ausweichen können, damit sie ihnen nicht in die Augen scheint. Mit diesem Wissen kann man sich ganz gut vorstellen, wie die Schuppentiere zur Sonne einfach sagen: Die Schuppentiere leben einzeln, sie sind ortstreu und haben ihre Reviere, die durch Schlafhöhlen und mit Harn- und Afterdrüsensekret gekennzeichnete Wechsel auffallen. Harn- und Afterdrüsensekrete sind also wichtige Bestandteile dieser Reviere. Die Schuppentiere haben also ein Klo zum Wohnen, eine Wohnung als Klo. Hier dulden besonders die Männchen keine erwachsenen Geschlechtsgenossen. Beim Weißbauchschuppentier zum Beispiel besitzt ein Altmännchen ein zwischen 15 und 30 Hektar großes Territorium, in dem sich mehrere Weibchenterritorien von etwa 3 bis 4 Hektar befinden. Die Weibchen sind nachts jeweils nur 3 bis 4 Stunden unterwegs und begegnen sich auf ihren Rundgängen praktisch kaum. Bei so einer Genügsamkeit den eigenen Revieren gegenüber kann ich nur wiederholen. Und viel Spaß beim nächsten Lied.

0: 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Und ansonsten habe ich eigentlich einfach nur die Feststellung gemacht, dass
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5: Hallo und herzlich willkommen hier zum Lokalmagazin, live am Montagvormittag von 10 bis 12 und in der Wiederholung dann am Dienstagmorgen zwischen 6 und 8 in der Frühe. Ihr hört das einzige freie Radio für die Region Tübingen, Reutlingen und Umgebung auf UKW 96,6 MHz und weltweit via Livestream über die Website waste-welle.de. 2 Stunden Lokalmagazin liegen für euch und auch für uns. Hier im Studio an der Technik und an den Mikros sind
6: Juri
7: und Pascal
5: und Jack. Und ab 11 Uhr interviewen wir dann Passi als neue Praktikantin hier. Und auch davor haben wir aber schon ein spannendes Programm für euch. Wie immer gibt es die Nachrichten rund um die Region, Veranstaltungstipps und einen Beitrag.
6: Einen Beitrag,
5: einen Beitrag über Gewalt gegen Frauen. Genau, also kurze Triggerwarnung auch dafür. Genau. Und der Beitrag ist vom Radio Frei in Erfurt. Genau, und bevor es aber mit den Nachrichten losgeht, spielen wir noch ein Lied, nämlich Cherish the Day von Sade. Viel Spaß!

0: Sorry, dass gerade nichts kommt. Wir scheinen technisches Problem zu haben. Wir gucken mal gerade, dass wir das einstellen noch. Sorry. Wir sind am Rumprobieren. Und irgendwie möchte unser Spotify nicht abspielen. Was etwas schlecht ist tatsächlich.
1: Dann würde ich sagen, fangen wir direkt mit den Nachrichten
0: an. Dann kommen einfach die Nachrichten, genau.
2: Also, tut uns leid, dass nichts spielt. Wir hoffen, wir können das jeden Moment fixen. Hoffentlich während des Beitrags, den wir dann spielen. Aber kommen wir zu dem. Ja, das wollen wir hoffen. Kommen wir zum Montag. Heute, den 4.5. die Nachrichten. Walter Hehn kann sich einfach nicht hinhocken, also sammelt er Müll. Jeden einzelnen Tag läuft Walter Hehn durch Tübingen und sammelt Müll. Spritzen, Zigarettenstummel, vergammelte Lebensmittel, wirklich alles ist mit dabei. Nicht ein Stümmel oder Krümel lässt Hehn aus. Hehn ist 70 und seit mehr als 4 Jahren sammelt er täglich Müll, egal bei welchem Wetter. Seine tägliche Runde führt ihn durch die Weststadt bis zum Marktplatz. Dort ruht er sich aus. Dann geht er einen anderen Weg zurück. Da kommt viel Müll zusammen. Jede Woche braucht er mindestens 220 Liter Mülltüten. Für ihn ist der Müll noch nicht zur Gewohnheit geworden. Er sieht ihn überall. Sei es nun auf der Straße oder in den Hecken. Auch stellt er Aschenbecher und Mülleimer auf, zum Beispiel alte Töpfe, die er auch mit Gesichtern bemalt und leert diese regelmäßig. Walter Hehn will seine Arbeit fortsetzen, bis er das nicht mehr kann. Er sieht das Ganze als Job, auch wenn er nicht bezahlt wird. Denn schließlich ist es nötig.
0: DGB-Demo in Tübingen. Gegen Krieg und Sozialabbau. Der 1. Mai gehört der IG Metall Reutlingen Tübingen. Das ist nicht mehr selbstverständlich. In Göppingen durfte die AfD nämlich knapp 300 Meter von der Gewerkschaftskundgebung auch demonstrieren. In Tübingen kamen über 1200 Leute zur Kundgebung. Lampater, zweiter Bevollmächtigter der Industriegesellschaft, erinnert an den 2. Mai 1933, an welchem GewerkschafterInnen von den Nazis aus Gewerkschaftshäusern gezerrt, gedemütigt und geschlagen wurden. Das darf nie wieder passieren. Im Moment sei die Lage ernst. Infrastruktur und Daseinsvorsorge werden kaputtgespart und Industriepolitik wird nur für das Kapital gemacht. Sogar der 8-Stunden-Tag wird in Frage gestellt und Arbeitenden wird vorgeworfen, zu wenig leistungsbereit zu sein. Zukunftsangst wächst. Aber auch über die iranische Wirtschaftslage wird in den Reden berichtet. Dort fehlt aufgrund des Angriffskriegs auf das Land Geld und Jobs sind knapp. Dagegen müsse man auch angehen.
2: Neue Organisation für den Reutlinger Weihnachtsmarkt. Erstmals nach 20 Jahren wird nicht die Marktwerkstatt GmbH den Reutlinger Weihnachtsmarkt organisieren. Die Stadt hat die Planung neu ausgeschrieben und unterschrieben hat dann Jacqueline Högerle. Die 30-Jährige freut sich auf die Aufgabe. Schon seitdem sie 19 ist, besucht sie den Reutlinger Weihnachtsmarkt. Daher kennt sie ihn auch gut und hat Ideen für den Budenzauber. Die junge Unternehmerin möchte mehr weihnachtliche Dekoration, mehr Lichter, mehr Programm. Einfach bessere Stimme. Mit Walking Acts, Fotospots, mehr Kunsthandwerkständen, einem Märchenwald und Live-Musik möchte Högerle mehr Unterhaltung bringen. Auch möchte sie die Märkte in der Altstadt und im Bürgermarkt als separiert sehen. Für eine durchgehende Atmosphäre liegen die beiden Standorte einfach zu weit auseinander. Den Unmut anderer nimmt Högerle gelassen. Hier kommt es darauf an, den Reutlinger Weihnachtsmarkt bis zum Dezember wiederzubeleben und sie ist positiv, dass sie das schafft. Wir probieren es jetzt nochmal. Cherish the Day von Sade. Viel Spaß.

0: Gut, dann haben wir es jetzt ja doch geschafft, noch ein Lied abzuspielen. Das ist gut. Also es sollte jetzt eigentlich alles wieder funktionieren. Genau, dann machen wir jetzt weiter mit den Nachrichten. Und zwar mit dem Fullinger Mustkult-Charakter im Glas. Zum 12. Mal hat der Obst- und Gartenbauverein Fullingen in der Mühlenstube im Schlösslepark zur Mostprobe geladen. Musikalisch begleitet vom Akkordeon-Ensemble De Jonge vor der Alde. Ich muss gerade überlegen, was für eine Sprache das ist, aber Schwäbisch. 8 Proben stellten sich dem Urteil der Gäste, die Farbe, Klarheit, Geruch und Geschmack bewerten. Nur private Mostproduzenten durften teilnehmen, gewerbliche Anbieter sind ausgeschlossen. Sieger wurde Bernd Klaus aus Pfullingen, bereits zum 2. Mal in Folge. Sein Rezept? 11 Apfelsorten, eine Birnensorte und reifes Obst erst im Oktober geerntet. Das gibt mehr Aromen, weiß der erfahrene Moosproduzent, der seit 25 Jahren moostet. OGV-Beirätin Renate Sawallich brachte es auf den Punkt. Most ist ein komplettes Naturprodukt. Es gibt keine Gelinggarantie. Wenn er aber gelinge, sei er erfrischend und nicht zu süß. Man kann es auch als Schorle trinken. Ein Getränk mit Charakter eben.
1: Kita-Umfrage. 70% der Tübinger Eltern berichten von psychischer Belastung. Rund 600 Familien haben an der Befragung des Tübinger Gemeindeelternbeirats und der Stadtverwaltung zur Betreuungssituation teilgenommen und die Ergebnisse sind eindeutig. Der Bedarf an erweiterten Öffnungszeiten, besonders am Nachmittag, übersteigt das aktuelle Angebot deutlich. Rund 70% der Eltern berichten von Stress oder psychischer Belastung durch unzureichende Betreuungszeiten. 64% müssen zusätzliche Betreuungsbausteine organisieren, am häufigsten springen die Großeltern ein. Dabei sind 3/4 der Befragten grundsätzlich mit der Betreuungssituation zufrieden, was die Stadtverwaltung als Zeichen der pädagogischen Qualität wertet. Das eigentliche Problem: Verlässlichkeit und Randzeiten. Perspektivisches Ziel des Gesamtelternbeirats ist es, den Stand vor der Öffnungszeitreduzierung von 2023 wieder zu erreichen. Der Schlüssel dazu liege in der Gewinnung und Bindung von Fachkräften und damit in guten Arbeitsbedingungen. Kreative Ansätze und Ideen seien gefragt, so Sozialbürgermeisterin Gundula Schäfer-Vogel. Die Ergebnisse sollen nun in den städtischen Gremien diskutiert werden.
0: Neubaugebiet Frohndorf. Genossenschaftliches Wohnen soll möglich werden. Im Frohndorfer Neubaugebiet Strüdle-Weiher geht es voran. Die Tiefbauarbeiten haben begonnen, die Straßennamen stehen fest. Darunter der Apfelbänkleweg, die Obstgartenstraße und der Gänseweg, für den sogar 70 Bürgerinnen und Bürger eine Petition unterzeichneten. In 2 Jahren soll das erste Haus stehen. Ortsvorsteher Siegfried Rapp möchte das Gebiet nicht nur für Wohlhabende öffnen. Sein Wunsch? Ein genossenschaftliches Modell, bei dem Baugruppen nur 1/3 des Kaufpreises anzahlen und den Rest als Betriebskosten Miete zahlen. Heute können nicht mehr so viele Menschen die klassische Doppelhaushälfte bauen, sagt Rapp. Er hofft dabei auf die Dachgenossenschaft Wohnen der Stadt Tübingen als Partner. Bevor wir dann mit den Event-Tipps weitermachen, spielen wir noch ein Lied, nämlich Bring Me Back to Life von HR Crystal und Charlie Bannister. Viel Spaß!

0: Und jetzt kommen wir zu den Veranstaltungstipps. Wir fangen wie immer mit dem Tag an, an dem wir sind. Heute ist Montag, der 4.5. und ab 10 Uhr an der Eischbach-Schule gibt es einen Spaziergang mit Geschichten entlang der Ammer. Die Hirschbegegnungsstätte lädt ein, an der Ammer einen malerischen Spaziergang zu unternehmen und zeitgleich auch etwas über das Flüsschen zu lernen. Von der Weststadt bis zum Botha erfahren Sie von Alexander Herrmann allerlei zur Natur und Geschichte an der Ammer. Ab 10 Uhr an der Eischbach-Schule.
1: Ab 17 Uhr auf dem Stadtfriedhof Tübingen. Führung mit der Stiftskirchengemeinde.

0: Wie wir auch gerade in den Nachrichten schon hörten, geht es in Frondorf, was genossenschaftliches Wohnen angeht, voran. Wer Interesse an gemeinschaftlichen Bauen hat, kann sich heute informieren und andere Interessierte kennenlernen. Ab 18 Uhr im Kleintierzüchterheim Frondorf.
1: Auch ab 18 Uhr im Kupferbau KI, ökonomische und gesellschaftliche Konsequenzen. Der KI-Boom verändert Wirtschaft und Gesellschaft in grundlegender Weise. Neben den neuen Möglichkeiten drängen sich zeitgleich aber auch Fragen in den Vordergrund. Wie wandeln sich Arbeitsmärkte, Qualifikationsanforderungen und berufliche Perspektiven? Welche Kompetenzen brauchen Menschen, um sich in einer zunehmend von KI geprägten Lebens- und Arbeitswelt zu orientieren und selbstbestimmt handeln zu können? Und wie verändern algorithmische Systeme politische Kommunikation, soziale Beziehungen und Formen des Wissens? Antworten darauf und bestimmt noch mehr spannende Fragen ab 18 Uhr im Kupferbau.
0: Weiter geht's mit Dienstag, dem 5.3. Ab 14.30 Uhr im Brückenhaus Tübingen, Kaffeenachmittag für pflegende Angehörige. Wer einen Angehörigen pflegt, braucht manchmal selbst eine Pause. Das Brückenhaus lädt zu Kaffee und Kuchen ein. Zum Austausch mit anderen, die Ähnliches erleben und zum Gespräch mit erfahrenen Fachkräften. Anmeldung unter brückenhaus@kit-jugendhilfe.de. Ab 14.30 Uhr im Brückenhaus Tübingen.
1: Ab 18 Uhr im Hope Center Tübingen. Herzkissen für Brustkrebspatientinnen. Seit 10 Jahren näht eine Frauengruppe im Hope Center herzförmige Kissen für Brustkrebspatientinnen der Uniklinik Tübingen. Viele 100 Kissen sind seitdem entstanden. Alle sind willkommen, mitzumachen. Ab 18 Uhr im Hope Center Tübingen.
0: Ab 19.15 Uhr im Deutsch-Amerikanischen Institut Tübingen Art Under Fire. Seit dem Ende des Zweiten Weltkrieges gilt der Schutz von Kulturgütern als Grundsatz des Kriegsvölkerrechts. Und doch wird er immer wieder gebrochen. In Syrien, in der Ukraine. Hugh Ekin, Redakteur bei Foreign Affairs, argumentiert, dass Angriff auf kulturelles Erbe oft Vorboten von Gräueltaten an der Zivilbevölkerung sind. Wer Kultur schütze, betriebe auch Konfliktprävention. Der Vortrag findet auf Englisch statt, ab 19.15 Uhr im DAI Tübingen.
1: Ab 20 Uhr im Franz K. Reutlingen. Tauschrausch, Impro-Comedy. Kommen Sie und sehen Sie die Stars der Comedy-Stube und des Tübinger Theatersports. Zu Helge Thun, Mirjam Woggon und Jakob Nacken sollen vom Publikum diverse Dinge mitgebracht werden, um zu staunen, was für abenteuerliche Szenen, Sketche und Lieder aus dem Stegreif entstehen können. Und hinterher kann das ganze mitgebrachte Zeug auch untereinander getauscht werden. Besser als Flohmarkt und vor allem lustiger als eBay. Ab 20 Uhr im Franz K.
0: Ab 20 Uhr im Museum in den oberen Sälen in Tübingen Sternstunden der Gitarrenmusik. Professor Peter Bernd Carstens spielt ein Solokonzert ohne elektrische Verstärkung mit Werken von Bach, Tiraga, Joplin und anderen. Klassische und spanische Gitarrenmusik, temperamentvoll und klangfarbenreich. Ab 20 Uhr im Museum Tübingen. Anschluss dessen kriegt er jetzt ein Lied, und zwar Dirty Love von Frank Zappa und The Mothers of Invention. Viel Spaß!

0: Gut, dann machen wir weiter mit Mittwoch, den 6.05.2026. Ab 10 Uhr im Saal des Franz K. Kuh Rosemarie. Wie herrlich, Leben auf dem Bauernhof. Alles könnte so schön sein, wäre da nicht Kuh Rosemarie. Denn sie weiß alles besser und alles nervt sie. Der Bauer hat auch genug und schickt die Kuh danach kurzerhand nach Afrika. Doch plötzlich knurrt es vor der Scheunentür. Erst ein Krokodil, dann ein Löwe. Denn auch sie nervt Rosemarie. Ein Stück nach dem Bilderbuch Die Kuh Rosalinde von Nagan und Obgenurt. Ab 10 Uhr im Saal des Franz K.
1: Ab 13.30 Uhr bis zum Kastanienhof auf die Räder, fertig, los, Fahrradtour. Auf dem Kastanienhof arbeiten Menschen mit und ohne Behinderung in einer Gärtnerei, einem Hof- und Blumenladen, einem Hofcafé und einem kleinen Streichelzoo. Generell bietet der Hof ein nachhaltiges Gesamtkonzept. Die Radtour fährt bis zum Kastanienhof, dann wird herumgeführt. Treffpunkt wird nach Anmeldung bekannt gegeben. Ab 13.30 Uhr.
0: Ab 16 Uhr im Deutsch-Französischen Kulturinstitut Familienatelier. Ist Ihr Kind zwischen 6 und 12 Jahren alt und möchten Sie einen geselligen Moment auf Französisch mit anderen Familien teilen? Dann ist der Kreativtreff des ICFA genau richtig. Jedes Treffen wird von den Eltern organisiert und vom ICFA-Team unterstützt. Begonnen wird mit einem gemeinsamen Essen, dann wird das gewählte Thema erkundet und dann behandelt. Spiele, kreative Workshops und anderes laden ein. Ab 16 Uhr im Deutsch-Französischen Kulturinstitut.
1: Ab 19 Uhr an der Musikschule Tübingen, Lieder ohne Worte, Worte ohne Lieder. Mit Anton Betz und Lukas Keck konzentrieren zwei ehemalige Schüler der Tübinger Musikschule und stellen sich die Frage, was passiert, wenn auf einen Text Musik folgt und wenn daraufhin wieder Worte folgen, die eine neue oder vielleicht verwandte Welt ergründen. Betz und Keck bringen Lieder von verschiedenen Komponisten mit, sowie Texte von Betz selbst, die Bilder mit Liedern verspinnen und weiterentwickeln. Ab 19 Uhr an der Musikschule Tübingen.
0: Dann geht es weiter mit Donnerstag, dem 7.05.2026. Ab 16.30 Uhr am Stadtfriedhof Tübingen mit Jugendguides zu NS-Spuren auf dem Stadtfriedhof. Auf dem Tübinger Stadtfriedhof sind viele Menschen bestattet, die eine NS-Vergangenheit haben. Sei dies nun Theodor Kalimon, ukrainischer Zwangsarbeiter, der 1943 hingerichtet wurde, oder CDU-Bundeskanzler Kurt Georg Giesinger, der selbst in der NSDAP war. Jugendguides und Kreisarchiv erkunden gemeinsam bei einem öffentlichen Stadtgang Grabsteine, Biografien und die neue Ausstellung des Stadtmuseums. Ab 16.30 Uhr am Stadtfriedhof Tübingen.
1: Ab 18 Uhr im Stadtmuseum Tübingen, Wünsche und Wirklichkeiten im kommunalen Wohnungsbau. Wissenschaftliche Mitarbeiterin des Ludwig-Uhlands-Instituts für empirische Kulturwissenschaften Dr. Gesa Ingendahl berichtet über Kooperations- und Ausstellungsprojekte mit Studierenden der Universität und der Gesellschaft für Wohnungs- und Gewerkbau Tübingen. Im Mittelpunkt steht die Frage, wie leben MieterInnen in der Stadt? Ab 18 Uhr im Stadtmuseum Tübingen.
0: Ab 20 Uhr im Saal des Franz K. Heiß-Kalt. Intim, hautnah, schwitzig. Heiß-Kalt haben eine mitreißende Intensität, die sich nicht streamen lässt. Mit explosiven Drums, flirrenden Gitarrenlandschaften und ausdrucksstarken Vocals kommen sie nun auf die Bühne des Franz K. Mit ihrer Mischung aus Post-Hardcore und Indie bringen sie das Publikum in Ekstase. Ab 20 Uhr im Saal des Franz K.
1: Auch ab 20 Uhr im Waldbiergarten des Sudhauses Lagerfeuerabend mit Alexis Dallas. Eine Gitarre, eine Loopmaschine und 1000 Geschichten. Mit nur zwei Sachen schafft Alexis Dallas es, ein musikalisches Universum zu entfalten, das Bluesbeats mit Latin Groove, Surf Sounds und einem Hauch von Spaghetti-Western vereint. Mit einer entspannten, aber tanzbaren Klanglandschaft erzählt jede Melodie eine Anekdote über das Hier und Jetzt. Ab 20 Uhr im Waldbiergarten des Sudhauses.
0: Und nochmal ab 20 Uhr im Pappelgarten Naturfreundehaus Römerschanze in Reutlingen. Bejarano und Microphone Mafia. Das Konzert mit Lesung findet anlässlich des Gedenken an den 81. Jahrestag der Befreiung vom Faschismus statt. Getroffen haben sich Bejarano und die Microphone Mafia in 2008. Dann kombinierten die Hip-Hop-Band und die Holocaust-Überlebende sich zu einem musikalischen und politischen Projekt. Aber auch begannen sie eine lange Freundschaft. Im Juli 2021 verstarb Bejarano und damit eine der wichtigsten Stimmen im Kampf gegen Antisemitismus, Faschismus und Narzissmus. Aber ihr Sohn Joram und Kutlu von der Microphone Mafia machen weiter. Und dieses Jahr in Reutlingen. Ab 20 Uhr im Pappelgarten Naturfreundehaus Römerschanze.
1: Und ein viertes Mal ab 20 Uhr, diesmal im Club Voltaire, My Neighborhood, Leben und Alltag der Sablinen in Kairo. In einer Gesellschaft, wo der Schein und die äußere Erscheinung alles gilt, werden die Menschen aus dem Stadtviertel Sabaleen, die größtenteils von Müll sammeln und sortieren leben, verachtet und gehasst. Künstlerin Christian Stayskal zeigt das Leben der Menschen im Viertel Sabaleen in einer multimedialen Performance mit Biografien und Schicksalen. Ab 20 Uhr im Club Voltaire. Wir spielen ein weiteres Lied, und zwar To the Beginning von Calafina. Viel Spaß!

Und wir spielen noch ein weiteres Lied, Ball and Chain von Big Brother und The Holding Company. Viel Spaß!

0: Ich hoffe, ihr hattet Spaß mit Janis Joplin und der Holding Company. Jetzt spielen wir den Beitrag. Am Ende sagen sie, die Polizei kann mich nicht schützen. Über die hohe Dunkelziffer bei Gewalt gegen Frauen vom Radio Frei aus Erfurt. Wir wünschen viel Spaß.
1: Gewalt gegen Frauen, häusliche Gewalt, sexualisierte Übergriffe. Das sind Themen, die regelmäßig in den Schlagzeilen auftauchen. Meist dann, wenn Fälle eskalieren, wenn es zu schweren Körperverletzungen kommt oder wenn Frauen getötet werden. Oft wird dann von Einzelfällen gesprochen. Doch die Forschung zeigt, diese Fälle, die stehen selten für sich allein. Eine neue bundesweite Dunkelfeldstudie mit dem Titel Lesubia – Lebenssituation, Sicherheit und Belastung im Alltag, die versucht nun genau das sichtbar zu machen, was normalerweise nicht sichtbar ist. Gewalt, die nicht angezeigt wird. Mehr als 15.000 Menschen wurden in der Studie befragt. Erhoben wurden nicht nur Straftaten, sondern Erfahrungen. Gewalt wird hier breiter verstanden, körperlich, psychisch, sexualisiert und digital. Psychische Gewalt ist dabei die häufigste Form. Fast jede zweite befragte Person berichtet davon im Laufe des Lebens. Sexuelle Belästigung betrifft ebenfalls rund jede zweite Person und körperliche Gewalt wird von etwa 16% angegeben. Besonders stark betroffen sind Frauen, junge Menschen, Personen mit Migrationshintergrund und queere Menschen. Und das zentrale Ergebnis der Studie, das ist recht ernüchternd. Ein nur verschwindend geringer Teil aller Gewalterfahrungen wird überhaupt angezeigt. Die Anzeigequote von psychischer und körperlicher Gewalt in Partnerschaften und Ex-Partnerschaften liegt unter 5%. Wenn man bedenkt, dass statistisch gesehen die größte Gefahr für Frauen vom eigenen sozialen Nahraum, also vom Partner, vom Ehemann oder anderen Verwandten ausgeht, ist das besonders besorgniserregend.
2: Menschen zeigen Gewalt im Nahraum einfach besonders wenig an und sexualisierte Gewalt noch mal weniger. Ja, das zeigt das, was wir vielleicht in dem Fall Gisèle Pelicot auch gesehen haben. Die Scham muss die Seite wechseln. Das Opfer einfach sich auch schämen für das, was sie da erlebt haben. Wenn eine Beziehung, die mal aus Liebe entstanden ist, plötzlich von Gewalt geprägt ist, von einem Partner gegen die Partnerin, dann ist die Frage, ab welchem Punkt man die Polizei ins Boot holt und das dann als Anzeige macht. Also ich habe da sehr viel Verständnis für, wenn Frauen dann sagen, nee, das muss ich irgendwie auf anderen Wegen hinkriegen und da rede ich mit Leuten drüber, da hole ich mir Hilfe. Und das geht aber natürlich nicht ein in die Hellfeldzahlen, die Polizei als Anzeigequote in der PKS, wir reden an der Stelle ja über die PKS-Zahlen, also die polizeiliche Kriminalstatistik, wiedergibt.
1: Das sagt Sabine Guntau. Sie arbeitet bei der Thüringer Koordinierungsstelle zur Umsetzung der Istanbul-Konvention. Die Istanbul-Konvention ist ein europäisches Abkommen zur Bekämpfung von Gewalt gegen Frauen und häuslicher Gewalt. Deutschland hat sie bereits im Jahr 2017 ratifiziert und ist damit zur Umsetzung verpflichtet. Die Umsetzung, die erfolgt auf Bundes-, Landes- und kommunaler Ebene. In Thüringen wurde dafür diese Koordinierungsstelle eingerichtet, ergänzt durch einen Beirat und den Landesaktionsplan mit über 140 Maßnahmen. Dass Gewalt in Beziehungen zur Anzeige gebracht wird, ist eben nicht der Regelfall, sondern eher die Ausnahme.
2: In Partnerschaften den Partner bei der Polizei anzeigen, da muss es einem schon echt ziemlich schlecht gehen. Das heißt, das machen Frauen in aller Regel, wenn sie große Angst haben, also wenn sie Angst haben, umgebracht zu werden, schwer verletzt werden, wenn sie Angst um ihre Kinder haben oder wenn sie sich wirklich überhaupt keinen anderen Ausweg mehr sehen.
1: Gewalt im Nahraum ist eingebettet in Beziehungen, Abhängigkeiten, Familienstrukturen und damit in Situationen, in denen der Gang zur Polizei selbst eine weitere Eskalationsstufe bedeuten kann. Das weiß auch Viola Worsch. Sie engagiert sich als Beraterin beim Weißen Ring und ist aktiv im Netzwerk gegen Femizide in Thüringen.
3: Also mich überrascht diese Dunkelfeldstudie überhaupt nicht. Alle diese Fälle, die sich da offensichtlich anonym geäußert haben, die gehen natürlich nicht zur Polizei. Die wollen nicht diesen Weg gehen, Anzeige. Zum einen, weil viele Frauen, die betroffen sind, davon ausgehen, dass wenn sie es anzeigen, dass die Situation zu Hause umso mehr eskaliert. Davor haben sie natürlich Angst. Am Ende sagen sie, die Polizei kann mich nicht schützen.
1: Gewalt in Partnerschaften heißt häufig auch Gewalt in Familien. Im Fall einer Trennung vom gewalttätigen Ehemann und Vater der gemeinsamen Kinder kann dann auch ein Sorgerechtsstreit entstehen. Und in diese Verfahren sind unterschiedliche institutionelle Akteure involviert und alle bringen eine eigene Perspektive und einen eigenen Deutungsrahmen mit. Und genau darin liegt ein zentraler Konfliktpunkt, wie Viola Worsch deutlich macht.
3: Was Richter, Jugendämter, Verfahrensbeistände und letztlich auch Gutachter mit den Frauen machen, die Gewalt beklagen, das führt dazu, dass die Frauen sich untereinander auch informieren und dann einfach Abstand nehmen davon und sagen, ich kriege das alleine hin. Ich selbst weiß aus meiner Praxis beim Weißen Ring, dass ich anfangs meiner Arbeit in so einem Fall sofort unseren Beratungscheck gezückt habe und gesagt habe, lassen Sie sich von einem Anwalt beraten, gehen Sie in den Gewaltschutzantrag, sorgen Sie dafür, dass Ihr Mann oder der Täter bestraft wird oder zumindest der Gewalt Einhalt geboten wird. Das mache ich schon lange nicht mehr. Weil ich weiß, dass eine Frau dann, wenn Kinder da sind, sofort in die Situation kommt, dass Umgangsrecht und Sorgerecht verhandelt werden. Und dann ziehen die Frauen den Kürzeren, weil der Gewaltvorwurf sofort interpretiert wird als Belastung gegen den Mann und eine Entfremdung ihr vorgeworfen wird. Und damit ist sie raus.
1: In der Praxis führt es dazu, dass Gewalt nicht nur festgestellt, sondern in Gerichtsverfahren auch relativiert oder gar in einen anderen Zusammenhang gestellt werden kann. Ein besonders sensibler Punkt ist dabei das, was Fachleute als Täter-Opfer-Umkehr beschreiben. Situationen, in denen die Dynamik eines Konflikts so interpretiert wird, dass die Glaubwürdigkeit der Betroffenen selbst zum Prüfgegenstand wird.
3: Die Frauen müssen diese Gewalt beweisen. Die müssen ökonomische und psychische Gewalt brauchen sie gar nicht vortragen. Die können sie nicht beweisen. Aber die physische Gewalt, die muss mindestens im Krankenhaus enden, dass der Richter für ein halbes Jahr einen Gewaltschutz anordnet. Aber das ist dann das Maximale, was ihr passieren kann. Die einhellige Meinung aller dieser sogenannten Fachleute ist, dass ein Kind auf Biegen und Brechen den Umgang zum Vater braucht. Und wenn der von der Frau versucht wird zu verhindern, dann ist hier eine Eskalationsstufe erreicht, bei der die Frau nicht mehr gewinnen kann. Weil dann wird ihr unterstellt, dass sie nicht kooperativ ist, dass sie dem Vater die Kinder wegnehmen will.
1: Und genau an dieser Stelle setzt die Istanbul-Konvention an, die in Deutschland seit Februar 2018 geltendes Recht ist. Vor 2 Jahren nun wurde der Thüringer Aktionsplan zur Umsetzung der Istanbul-Konvention veröffentlicht. In dem sind unter anderem Maßnahmen aufgelistet, um, Zitat, sicherzustellen, dass Ermittlungen und Gerichtsverfahren in Zusammenhang mit allen in den Geltungsbereich der Istanbul-Konvention fallenden Formen von Gewalt ohne ungerechtfertigte Verzögerung durchgeführt werden, wobei die Rechte des Opfers in allen Abschnitten des Strafverfahrens zu berücksichtigen sind. Zitat Ende. Um Gewalt wirksam gegen Frauen aufzuklären und auch strafrechtlich zu verfolgen, müssten Behörden nach klaren menschenrechtlichen Grundsätzen handeln und berücksichtigen, dass Gewalt oft auch geschlechtsspezifische Hintergründe hat. Soweit die Theorie. Welche Erfahrungen hat denn Viola Worsch aus ihrer Beratungspraxis?
3: Wenn wir Richter haben, die die Istanbul-Konvention nicht kennen oder nicht anwenden, wenn wir eine Politik haben, die schon 2-mal angesetzt hat, in einer Legislaturperiode die Istanbul-Konvention umzusetzen oder die Gerichte anzuweisen, sie anzuwenden, und wir dann Richter haben, die sagen, wenn es keine blauen Flecke gegeben hat, dann gehen wir mal aus dem Gewaltschutz raus und kümmern uns mal um Sorge- und Umgangsrecht, dann haben wir hier ein systemisches Problem. Und dann muss die Politik ran, und die Unabhängigkeit der Richter ist eine politische. Die ist notwendig, die ist ein Muss. Bin ich ganz dabei, und das will ich auch nicht antasten. Aber was ein Richter fachlich macht, das muss kontrollierbar sein. Und wenn ein Richter sagt, die Istanbul-Konvention geht ihn nichts an, weil ihn geht ein Gesetz der Türkei nichts an, dann läuft hier gewaltig was schief. Und wenn die Istanbul-Konvention ganz klar sagt, dass physische, psychische und ökonomische Gewalt gleichrangige Gewaltformen sind, die bekämpft werden müssen und bei denen der Frau in dem Fall beigestanden werden muss und dass Kinder diese Gewalt genauso erfahren und auf die Kinder einwirken, auch wenn sie nicht direkt betroffen sind und die Richter darüber nur lachen können, dann haben wir ein systemisches Problem und da muss die Politik ran und das kann nicht an der Tür der Unabhängigkeit der Richter Halt machen.
1: Dass es noch Nachholbedarf gibt, wenn es darum geht, Frauen, die Gewalt erfahren, vor allem in familiengerichtlichen Verfahren besser zu schützen, das weiß auch Sabine Guntau von der Koordinierungsstelle der Istanbul-Konvention.
2: Ja, wenn wir uns die Rückmeldung des Europarats angucken, insgesamt für Deutschland, wir haben Empfehlungen als Deutschland bekommen auf den ersten Staatenbericht, den Deutschland abgegeben hat im Rahmen der Umsetzung der Istanbul-Konvention. Und da ist tatsächlich die Vereinbarkeit von Gewaltschutzmaßnahmen und familienrechtlichen Maßnahmen einer der größten Kritikpunkte, den Deutschland bekommen hat. Also es gibt einige Punkte, wo besonders nochmal der Finger in die Wunde gelegt worden ist. Und wir haben sehr lange im Familienrecht die Maßgabe gehabt, dass ein Kind das Recht auf beide Eltern hat und dass der Staat sich in die Erziehung möglichst wenig einmengen will. Das ist ein bisschen das Erbe aus der NS-Zeit in Deutschland, zu sagen, Familien müssen frei ihr Leben leben, ohne dass der Staat da immer so furchtbar reinregiert. Was an sich ja auch gut ist, aber die Frage ist, was da passiert, wenn das eben nicht mehr so ein gutes Zusammenleben ist. An der Stelle haben wir tatsächlich mit dem Familiengericht, mit Sorgerechts- und Umgangsrechtsmaßnahmen, ja, einiges an Baustellen.
1: So wurden in den vergangenen Jahren Fortbildungsangebote für RichterInnen und andere Verfahrensbeteiligte ausgebaut. An der Deutschen Richterakademie etwa finden mehrtägige Seminare zu häuslicher Gewalt und familiengerichtlichen Verfahren statt. Dort werden dann rechtliche Fragen, Fallkonstellationen und interdisziplinäre Perspektiven zusammengeführt.
2: Wir haben in der Richterfortbildung das als ein festes Element an der Deutschen Richterakademie über solche verwobenen Fälle häuslicher Gewalt auch für Familienrichter und Richterinnen als Fortbildung eine ganze Woche, wo man sich mit Kolleginnen und Kollegen austauschen kann. Also alle, die Interesse haben, können da ja auch teilnehmen. Wir haben es für inzwischen geregelt, dass Familienrichter und Richterinnen nur werden darf, wer eine bestimmte Qualifikation hat.
1: Auch bei Polizei und Staatsanwaltschaft gibt es spezialisierte Fortbildungsstrukturen, etwa zu Gefährdungsanalysen, Interventionsstrategien und Dynamiken in Gewaltbeziehungen. Doch die Umsetzung dieses Wissens bleibt in der Praxis unterschiedlich. Es geht aber nicht nur um adäquate strafrechtliche und juristische Aufarbeitung. Entscheidend ist ebenso ein funktionierendes Hilfesystem für Frauen, die Gewalt erfahren. Dazu gehören zum Beispiel Frauenhäuser, Beratungs- und Interventionsstellen. Sabine Guntau beschreibt dabei die erste Schwelle zum Hilfesystem als besonders wichtig.
2: Das Frauenhilfetelefon müssen wir und sollten wir immer noch sehr viel bekannter machen, weil das ein sehr niedrigschwelliger, mehrsprachiger, rund um die Uhr verfügbarer Möglichkeit für Frauen ist, sich schnell nochmal Informationen und Hilfe zu organisieren.
1: Ein anderes wichtiges Hilfsangebot sind vor allen Dingen auch Frauenhäuser. Sabine Guntau betont zunächst ihre Bedeutung, ordnet sie aber auch klar ein.
2: Ein Frauenhaus ist eine Einrichtung für Frauen, die besonders gefährdet sind oder keine andere Lösung als diese haben. Und wenn wir nur die Frauenhäuser als die einzige Möglichkeit der Hilfe für Frauen wahrnehmen, glaube ich, dass wir ganz viele Frauen nicht erreichen, die auch Hilfe benötigen, aber eben eine andere Form von Hilfe.
1: Viola Worsch beschreibt aus ihrer Beratungspraxis, wie schwierig die Realität für Betroffene eigentlich aussieht.
3: Frauen, die sich allein auf den Weg machen, einen Frauenhausplatz zu finden, die enden meistens damit, dass sie entweder weit fahren müssen oder sie bleiben eben zu Hause. Ich habe bisher immer noch das Glück gehabt, irgendwo einen Frauenhausplatz zu finden, aber eben nicht in Erfurt, was auch auf der Hand liegt. Ich will den Kolleginnen dort gar keinen Vorwurf machen. Es gibt einfach nicht genug. Also ich denke, wir müssen hier den Blick umkehren. Gisèle Pédicaud hat gesagt, die Scham muss die Seite wechseln. Und das gilt auch für die häusliche Gewalt. Ich bin kein Freund mehr davon, weil ich sehe, was es macht, dass die Frauen in Frauenhäuser gehen mit ihren Kindern. Die verlieren den Kindergartenplatz, die brauchen neue Anbindungen in der Schule, die Kinder müssen aus ihrem Umfeld, die Frauen verlieren ihre Arbeit, weil sie vielleicht einen Platz haben, von dem aus sie nicht mehr fahren können. Oder sie müssen jeden Tag kilometerweit mit dem Zug fahren, um an ihre Arbeit zu kommen. Und der Mann bleibt in der Wohnung und für den ändert sich gar nichts.
1: Sabine Guntau nennt in diesem Zusammenhang eine wichtige polizeiliche Maßnahme.
2: Wir haben mit der Wegweisung der Polizei und mit dem Gewaltschutzgesetz die Möglichkeit, dass Frauen Opfer zu Hause bleiben und dass der Täter weggewiesen wird.
1: Schutz müsse also nicht zwingend bedeuten, das eigene Umfeld aufzugeben. Ergänzend dazu spielen Interventionsstellen eine zentrale Rolle, die dann nach den Polizeieinsätzen aktiv werden.
2: Darüber hinaus haben wir ein Beratungssystem für Opfer häuslicher Gewalt und Stalking, nämlich die Interventionsstellen gegen häusliche Gewalt, die an 4 Standorten ein flächendeckendes Netz für Thüringen geben und unter anderem eine proaktive Beratung nach Polizeieinsätzen macht. Dass die Frau nicht sich selbst Hilfe suchen muss, sondern dass sie angerufen wird und gesagt wird, wir haben gehört, die Polizei war gestern bei Ihnen und wir können Ihnen sagen, welche Möglichkeiten sie jetzt haben, zum Beispiel zu Gericht zu gehen und sich eine längere Schutzanordnung erwirken zu können.
1: Auch Täterarbeit wird als Teil des Gesamtsystems verstanden, wie Sabine Guntau erklärt.
2: Wir haben darüber hinaus Täterberatungseinrichtungen. Die möchte ich in diesem Kontext gerne nennen, weil wir mit der Täterberatung die Möglichkeit haben, dass Männer merken, dass sie mit dieser Verhaltensweise nicht weiterkommen. Dass der Staat ihnen tatsächlich den Riegel vorschiebt und sagt, nein, so geht das nicht. Und das kann übers Jugendamt passieren, dass einfach das Jugendamt sieht, so ein Vater kann mit dieser Verhaltensweise keinen weiteren Umgang mit den Kindern haben. Das kann über die Justiz passieren, über die Staatsanwaltschaft, das kann über eine Weisung passieren. Und das ist sehr wirkungsvoll, wenn Männer sich mit ihren eigenen Taten mal auseinandersetzen. Also auch da immer der Aufruf an Männer, suchen Sie sich eine Täterberatungsstelle, ein Angebot einer Gewaltkonfliktberatungsstelle. Das Projekt Orange ist in Thüringen in allen Landgerichtsbezirken vertreten und kann da angesprochen werden.
1: Im Zusammenspiel entsteht so ein System aus Prävention, Intervention und Nachsorge. Das allerdings nur dann funktioniert, wenn es auch bekannt und zugänglich ist und natürlich auch angewandt wird.
3: Wir haben ein Netzwerk gegen Gewalt. Das funktioniert auch gut, für meinen Teil jedenfalls. Ich weiß, wen ich um Hilfe bitten kann, zum Beispiel das Jobcenter, wenn es darum geht, der Frau die eigenen finanziellen Mittel zur Verfügung zu stellen. Das geht auch ziemlich gut, reibungslos und für die Frau funktioniert das. Wir können Verwaltungsakte unterstützen. Wir können aber nicht auf die Entscheidungen der Gerichte oder auf die Jugendämter einwirken.
1: Ein weiteres Problem ist, dass viele Betroffene selbst gar nicht wissen, welche Angebote es überhaupt gibt. Das kennt auch Viola Worsch aus ihrer Beratungsarbeit beim Weißen Ring. Auch hier sieht Sabine Guntau eine wichtige Aufgabe für die Zukunft.
2: Es gibt da wirklich viel, viel zu tun noch. Je weiter wir kommen in der Umsetzung, immer weiter auch sehen, wo uns noch Angebote fehlen, wo noch Zusätzliches erforderlich ist. Bei digitaler Gewalt sehen wir das gerade, bei sexualisierter Gewalt ist sicherlich noch ein großer Bedarf. Aber wir sollten auch sehen, es ist schon viel da und das, was da ist, sollten wir unbedingt auch bekannter machen, dass es genutzt wird.
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4: So, wir sind immer noch im Lokalmagazin, dieses Mal in der zweiten Stunde. Immer noch auf UKW 96,6 MHz und weltweit via Livestream über die Website voester-welle.de. Und bevor wir dann ein bisschen die neue Praktikantin interviewen, spielen wir noch ein Lied, nämlich Mercy von Hertz. Viel Spaß!

0: Und da sind wir auch schon wieder zurück. Bei mir ist es jetzt nämlich die letzte Woche, wo ich hier sein werde. Ich werde abgetauscht, ich werde ausgewechselt, kann man sagen. Ich werde hinterhergelassen und wir haben die neue Praktikantin da, die Passi. Willst du dich vielleicht mal selbst vorstellen?
1: Hi, ich bin Passi, ich bin 25 und ja, was sagt man denn in dem Fall zu sich selbst? Ich studiere im Moment in meinem Bachelor an der Universität Tübingen Soziologie und habe mich jetzt hier für mein Praktikum entschieden, weil es hier super cool ist.
2: Stimme ich dir sehr viel zu.
0: Hast du schon davor irgendwas gemacht, radiomäßig?
1: Ich habe tatsächlich noch gar keine Erfahrung mit Radio oder sowas. Ich wollte es immer schon mal machen. Dementsprechend bin ich natürlich sehr froh, dass das jetzt geklappt hat. Und ja, ich freue mich, hier zu sein.
0: Wir freuen uns auch, dass du hier bist. Ja. Was machst du denn so außerhalb von universitären Betrieb?
1: Ich beschäftige mich sehr viel ehrenamtlich in der Uni.
0: Sehr gut.
1: Abseits meiner Seminare und Vorlesungen und meinem eigenen Studium. Bin in der Fachschaft aktiv, sehr viel in der Universitätspolitik, in zahlreichen Gremien und sowas. So ein bisschen den undankbaren Job, den die meisten Studis sonst nicht machen wollen. Und in meiner Freizeit zu Hause beschäftige ich mich sehr viel mit Fantasy und kreativem Schreiben. Ich habe mir vor einiger Zeit ein digitales Zeichentablet zugelegt, mit dem ich jetzt meine Kunstkarriere ein bisschen voranbringen möchte. Ansonsten spiele ich regelmäßig Tabletop-Roleplay mit einer sehr, sehr tollen Gruppe. Und ja, versuche einfach meine kreative Energie irgendwie rauszubekommen, damit ich abends erschöpft schlafen kann.
0: Das ist sehr gut. Ich finde es überraschend, wie groß Tabletop-Roleplay hier in Tübingen ist. Ja. Als ich hier in die Stadt kam, habe ich direkt mit zwei Leuten geredet und die waren auch in it. Zu deiner Kunst. Was machst du denn? Also ist das im Fantasy-Bereich oder machst du einfach, was du magst?
1: Es ist im Endeffekt aktuell sehr komplementär zu meinem anderen Fantasy-Bereich. Also ich mache Zeichnungen zu Landschaften, zu Charakteren, die ich auch in meinen Geschichten verwende, einfach um nochmal eine andere Perspektive als eine geschriebene drauf zu bekommen, um sich das irgendwie besser vorstellen zu können und auch einfach, weil es Spaß macht. Wo ich jetzt auch gerade ein bisschen versuche, irgendwie reale Inspiration zu übersetzen in etwas, was dann fantastisch wirkt, gerade was Landschaften angeht, die Übersetzung von einer realistischen Landschaft in etwas, das man in einem Fantasy-Werk sehen könnte und sich zu überlegen, quasi, wie wirkt das stimmig und dabei trotzdem irgendwie unwirklich und magisch. So ein bisschen die Suche nach dem Magischen, würde ich sagen, ist aktuell so meine Obsession.
0: Woran orientierst du dich da so? Ich habe verschiedene Dinge jetzt im Kopf, einfach diese klassischen Fabelwesen, nenne ich es jetzt mal, oder die göttlichen Dualitäten sind, finde ich, auch immer sehr spannend, weil in der Bibel gibt es ja auch, wo man sich unendlich bedienen könnte.
1: Von der Bibel habe ich mich bis jetzt tatsächlich eher ferngehalten. Ich beschäftige mich eher mit europäischer und auch anderweitiger Folklore. Fabelwesen sind mitunter drin. Aber auch Architektur zum Beispiel. Also gerade in Tübingen findet sich ja einiges an Altbau, an Gebäuden oder auch an ganzen Kompositionen an Gebäuden, die sehr geschichtsträchtig sind und die sehr viel sehr viel Tiefe haben, nenne ich es jetzt mal. Straßen, Züge oder sowas, die irgendwie geworden sind, und wo alles irgendwo einen Grund hat. Also die meisten Sachen sind eben so, weil über sehr viel Zeit sehr viele Menschen daran Entscheidungen getroffen haben, da irgendwie eine Fassade so zu bemalen, hier die Straße so zu ziehen, da ein Haus abzureißen, zum Teil vor 50 Jahren, zum Teil vor 20 Jahren, zum Teil vor vielleicht sogar 100 Jahren. Und so diese Tiefe und wie viel da eigentlich drin steckt, das interessiert mich gerade aktuell am meisten. Was natürlich aber auch dazu führt, dass es zum Teil sehr, sehr ausartet, zu versuchen, quasi etwas Fantastisches zu schaffen, das irgendwo diese Tiefe erfüllt. Ich bin halt nur eine Person. Na, ich bin halt nicht ein ganzes Konglomerat an Leuten, eine ganze Stadt im Endeffekt, die hier einen Teil von sich selbst erstellt hat, sondern ich muss es halt irgendwie simulieren und mitunter stößt man dann schon an die Grenzen, wo man sagen muss, okay, mehr Komplexität ist auch einfach nicht drin.
0: Du hast ein bisschen was zu der Magie gesagt. Was ist diese Magie denn für dich und vermisst du sie ein bisschen in der Welt?
1: Ja, gute Frage. Was ist die Magie? Ich würde sagen, es ist mehr so ein Gefühl. Ich tue mir schwer, das in Worte zu fassen. Ich kann eher sagen so, okay, das hier fühlt sich jetzt irgendwie entzaubert an oder nicht magisch. Ich würde sagen, in unserer realen Welt mit der Wissenschaft oder sowas und die Entzauberung der Welt, zahlreiche Artikel und Bücher wurden darüber schon geschrieben, dass wir eben heute so ein bisschen mit dem Gefühl aufwachsen, dass wir den Großteil der Welt irgendwie schon kartografiert haben und verstanden haben und dass wir eigentlich wissen, wie alles funktioniert. Weltentstehungsmythologien und sowas oder generell Mythologien ist uns irgendwo allen klar oder scheint uns klar zu sein, dass das nicht der Wahrheit entspricht. Denn wir wissen, dass die Naturwissenschaften die Wahrheit oder die wissenschaftliche Emergenz der Realität erklären können. Aber ich würde sagen, man muss nur wissen, wo man hinschauen muss. Sei es unter den Meeresspiegel, wo wir immer noch von, ich glaube, 80% gar keinen Plan haben, was eigentlich existiert und was eigentlich so die Grenzen sind an Lebewesen oder an Lebensräumen auch. Und für mich, gerade als Soziologiestudentin, ist natürlich auch irgendwo die Magie im Sozialen, die Magie in der unendlichen Komplexität von menschlichem Zusammenleben, die mitunter sehr, sehr deprimierend sein kann, in den Auswüchsen, die sie hervorbringt. Aber ich versuche mich denn sehr oft zur Ordnung zu rufen und mir vor Augen zu führen, dass das alles auch sehr, sehr schön ist. Wie unendlich komplex und unverständlich eigentlich auch gerade menschliches Zusammenleben ist. Und dass der Glaube, wir hätten da auch irgendwie alles schon verstanden, wirklich sehr weit von der Realität entfernt ist.
0: Bisschen hochnäsig die Betrachtung. Also nicht von dir jetzt, sondern von der Wissenschaft. Wie willst du alles wissen? Alleine, ich weiche jetzt ein bisschen vom Thema ab. Für mich gibt es so, ich habe dann auch nochmal gerade über den Magiebegriff nachgedacht. Da gibt es, würde ich sagen, ich teile es jetzt mal in zwei Arten. Einmal das ästhetische Moment, nicht, wenn ich benommen auf einer Streuobstwiese liege und ein Bienchen mir an die Stirn fliegt und ich fühle mich kurz unendlich und unsterblich. Und dann gibt es noch das andere, das ich jetzt vergessen habe. Das ist die perfekte Gelegenheit, um ein Lied zu spielen. Come to my garden von Minnie Riperton. Viel Spaß.

0: Und da sind wir auch schon wieder zurück. Mir ist die zweite Art der Magie eingefallen. Ich meine, Magie, die dir gesprochen in den Kopf projiziert wird. Also als ich mit meiner Mama als Kind durch die Natur gelaufen bin, hatte sie eigentlich eine Fabel zu jedem Gewächs über. Die Moosmännchen, die Mooslieben, auch heute bin ich deswegen noch sehr gütig zu Moos. Ich tue mich schwer, Dinge zu entmoosen. Wir haben eine Wasserrinne, die vermoost die Wand sehr, deswegen kommt dieses schöne Gelb da nicht mehr raus. Aber ich denke, da hat man fabelhafte Nutzlinge direkt bei sich. Und Jack, ich übergebe dir das Wort, sonst wird es zu viel heute.
1: Ja genau, ich finde das Thema eigentlich super interessant. Ich finde, also gerade auch was so Fabel und Sachen, denen man irgendwie noch glaubt. Also ich weiß, wir interviewen eigentlich gerade Passi, aber ich finde das irgendwie ganz witzig immer, wenn man solche Sachen aus der Kindheit irgendwie bis ins Erwachsenenalter nimmt und so ein bisschen anekdotisch vielleicht. Meine Mutter hört gerade nicht zu, das heißt, ich kann das erzählen und sie wird mich nicht umbringen und sie wird es nicht hören. Aber meine Mutter hat als Kind viel zu jung Dracula geguckt und schläft seitdem immer noch mit der Decke bis zum Kinn hoch, weil sie Angst hat, dass Dracula hier sonst reinbeißt. Und bei mir ist es auch so, ich habe als Kind aus irgendeinem Grund die Nussknacker-Musik komplett gruselig gefunden und hat sich bis heute auch durchgezogen. Aber sonst, wenn ich so überlege, gibt es, glaube ich, jetzt nichts so total Supernatürliches, wo ich irgendwie dran glaube, wie Juris Moosmännchen, die ich auch super süß finde. Gibt es bei dir sowas vielleicht, Passi?
2: Für mich ist es vor allem, was so meine Auseinandersetzung mit Religion angeht. Ich hatte vor inzwischen auch 8 Jahren in der Schule, ein Religionslehrer, der mal irgendwann zu mir gesagt hat, wenn ich könnte und damit nicht meine Lizenz als Religionslehrer verlieren würde, würde ich heute aus der katholischen Kirche austreten, denn ich glaube an Gott, aber nicht an die katholische Kirche. Und das hat mir sehr zu denken gegeben. Und ich habe dann mich irgendwann erwischt, wie ich aus meinem bis dato Atheismus heraus mir schon vorgestellt habe, dass da irgendwas müsste da sein. So, und für mich wandelt sich das aber auch immer. Also meine Vorstellung von irgendetwas Göttlichem oder sowas ist für mich was sehr Persönliches, was mir auch irgendwo schwerfällt, mit anderen Leuten zu teilen. Und ja, das ist, glaube ich, so das Prominenteste.
1: Ja, genau. Ja, ich finde das, bei mir ist das tatsächlich auch ähnlich. Also wenn ich so drüber nachdenke über Religion, dann ist es auch so, ja, ich bin nicht wirklich religiös, aber irgendwie glaube ich dann doch, dass es irgendwas irgendwie gibt. Und es gibt so ganz viele Sachen, die ich irgendwie schön finde, teilweise an Religion oder Sachen, die ich gern glauben würde, irgendwie Reinkarnation, das finde ich irgendwie ganz interessant. Aber dann glaube ich irgendwie nicht dran, so wirklich. Genau, ich finde auch, wir könnten auch noch mal ein bisschen über Tabletop reden, weil ich kenne mich da nämlich zum Beispiel gar nicht gut aus. Also ich habe auch eine Freundin, die spielt ganz viel Tabletop, mehrere Freundinnen, die ganz viel Tabletop spielen, wenn ich jetzt mal nachdenke. Möchtest du, also ich weiß theoretisch, wie es funktioniert, aber möchtest du es mir trotzdem noch mal erklären? Weil ich glaube, ich weiß es irgendwie doch nicht so ganz. Also was genau macht man dann da eigentlich?
2: Ja, das kann ich gerne machen. Ich würde sagen, so das Tabletop-Roleplay ist, es gibt so zwei Strömungen. Ich würde sagen, die eine Strömung geht eher in die Richtung Spiel,

0: das dann in seiner Extremform sehr stark an Strategiespiele erinnert, wo es wirklich sehr viel darum geht, tatsächlich ein Spiel zu gewinnen, in dem Sinne. Und die andere Strömung, das, was ich, wo ich mich eher aufhalte, geht eher so ein bisschen in die Richtung Improvisationstheater und kollaboratives Geschichten erzählen. Das funktioniert vom Aufbau her so, man hat quasi einen Spielleiter und eine Gruppe von, wir sind zu sechst, also mit mir als Spielleiter, zu siebt und eben genau an einer Gruppe an Spielern, die alle traditionellerweise sich im Vorfeld einen Charakter ausdenken, den sie dann spielen, und die Spielleiterin oder der Spielleiter macht quasi die Welt da drumherum. Das heißt, es ist dann so ein Wechselspiel zwischen der Spielleiter oder der Spielleiterin beschreibt eine Situation, wo sind wir gerade, was gibt es da zu sehen, was gibt es da zu finden, was für Charaktere, die quasi keine Spielercharaktere sind, sind hier zur Interaktion verfügbar. Und dann wechselt das zu den Spielern, die können sich entscheiden, was sie damit tun möchten, und dann reagiert man wieder darauf, und dann gibt es so ein Wechselspiel. Und was bei uns dabei eben rauskommt, ist eine Geschichte, die ja sich ein bisschen anfühlt wie ein Hörspiel, und wo aber eben nicht fest, wo halt im Vorfeld nicht festgeschrieben ist, was passieren soll. Klar, man hat irgendwie seine Vorstellungen von Spannungsbögen und von irgendwie Setup und Payoff und so, aber am Ende des Tages ist es halt kollaborative Interaktion und natürlich der Spielteil, der ist immer noch irgendwo da, Würfel. Wo für gewisse Aktionen eigentlich immer dann, wenn Spieler etwas versuchen, was potenziell fehlschlagen kann, die Würfel entscheiden, ob das funktioniert oder nicht, und dann darauf improvisiert wird. Und so nicht nur eine Story entsteht, sondern für uns als Gruppe, die wir das jetzt seit 2,5 Jahren zusammen machen, ja, wie so ein ganzes Fandom entstanden ist. Ich habe mich schon 2-3 Mal erwischt, wie ich den Namen von dem ikonischsten Bösewicht aus meiner Geschichte bei Google eingegeben habe, um dann zu merken, warte mal, das existiert nur für mich und die 6 anderen Leute, die in diesem Universum drin sind. Und das ist etwas sehr Intimes, etwas sehr, sehr Schönes, aber mitunter auch sehr schwierig, inhaltlich jemand anderem zu erklären, warum das so toll ist. Weil da so viel an Kontextwissen und sowas dabei ist, das ist wirklich, das muss man selber erlebt haben, würde ich sagen.
1: Du hast ja auch gesagt, du bist teilweise ja auch Spielleiterin und denkst dir dann auch Sachen aus. Ist es dann immer alles in demselben Universum oder?
0: Das kommt drauf an. Also wir haben aktuell, also ich habe am Anfang, als wir das angefangen haben vor 2,5 Jahren, habe ich für etwa ein Jahr, ein bisschen länger, habe ich eine fortlaufende Geschichte gemacht, die dann an Inhalt auch etwas ausgeartet ist. Man merkt dann erstaunlich schnell, dass man irgendwie seine ganzen losen Enden, die man angefangen hat, irgendwann auch wieder einfangen muss. Das wird dann auch zum Teil etwas stressig. Aber wir machen auch zwischendurch einfach so mal Kurzgeschichten quasi, die nur 1 oder 2 Sessions lang sind, die also wirklich einfach ja wie so eine Kurzgeschichte sind einfach, die dann zum Teil auch in einem ganz anderen Setting sind, wo wir dann vom Fantasy auch schon ins Sci-Fi gewechselt sind. Oder wir hatten eine Story, wo wir Tiere in einem Restaurant waren, à la Ratatouille, die den Mäusekoch befreien mussten, der von der Mafia gefangen genommen wurde. Ja, genau. Also der Fantasie sind keine Grenzen gesetzt. Höchstens die dessen, dass man, naja, je mehr Leute man halt ist, desto mehr Aushandlungen muss natürlich auch stattfinden, dass das irgendwie allen behagt. und dass es irgendwie auch die Interessen aller einfängt.
1: Ja, ich finde den Mäusekoch befreien super schön persönlich. Nee, ich finde, das klingt auf jeden Fall auch noch super viel Spaß, aber ich finde, das ist auch gerade in Verbindung mit deiner Kunst, hast du teilweise auch schon Sachen in einem Universum, also war das Setting auch schon mal in einem Universum, was du eigentlich für dich persönlich benutzt? Oder machst du da einen Cut und sagst, nee, das sind zwei verschiedene Sachen?
0: Ja, das ist so ein bisschen die Krux. Ich habe vor 2,5 Jahren, als wir das angefangen haben, habe ich dieses Universum angefangen zu machen. Das ist so ein bisschen ernster, wo es auch sehr viel um den Versuch einer kapitalistischen Welt in ein Fantasy-Universum zu übersetzen, der Versuch war. Und ich habe dann schon gemerkt, weil ich zeitgleich auch irgendwie über einen Roman oder sowas in der Art nachgedacht hatte, dass gewisse Dinge einfach nicht vereinbar sind, was geschriebenes Medium angeht und was dieses Tabletop-Medium angeht, wo gewisse Dinge einfach nicht so planbar sind und gewisse Eigenlogiken sehr schwer übersetzbar sind in dieses Kollaborative, weil natürlich alle Leute, die mit mir am Tisch sitzen, auf Basis von ihrem eigenen Kontext wissen, von was sie aus irgendwelchen Mythologien oder ihrer eigenen Auseinandersetzung mit Fantasy ziehen, sodass es dann zum Teil sehr schwer war, aus gewissen irgendwie Kernelementen von Fantasy, wenn ich dann irgendwie eine sehr spezielle Idee hatte, von wie ich das in dieser Welt umsetzen möchte, wo ich dann gemerkt habe, dass es sehr, sehr schwierig, das auch an meine Leute zu bringen, weil die natürlich mit einer ganz anderen Auffassung oder halt in einem ganz anderen Kontextwissen rangehen und es dann zum Teil sehr, sehr anstrengend auch geworden ist, sich jedes Mal zu erinnern, ah ja, die Zwerge in dieser Welt sind Insektoide. Das war meine Idee ursprünglich. Aber die meisten Leute haben halt bei Zwergen bärtige kleine Männer im Kopf. Und dann hatten wir sehr oft den Moment, wo dann sich jemand an den Kopf gefasst hat und dann so, ah, warte mal, das funktioniert ja gar nicht so. Deswegen, das ist noch eine Sache, die ich aushandeln muss. Ob das vereinbar ist, irgendwie für mich selbst eine Geschichte da drin zu erzählen, die irgendwie auch vielleicht höheren Standards genügt, als nur, wir machen das nach Feierabend, um Spaß zu haben. Ob das gleichzeitig in einem Universum existieren kann oder ob ich da ab einem gewissen Punkt quasi einen Cut machen muss und sagen muss, okay, das ist jetzt irgendwie die Version für ein Schriftprojekt und das ist die Version, die wir für Tabletop benutzen.
1: Gut, dann würde ich sagen, das war schon mal sehr interessant. Nämlich interessiert das auch, weil ich selbst auch theoretisch eine Fantasy-Trilogie geschrieben habe. Ich traue mich nur nicht, die abzusenden und mittlerweile ist sie 5 Jahre alt und ich glaube, ich sollte sie erst nochmal überarbeiten. Und deswegen finde ich das auch immer super interessant und vielleicht sollte ich, wenn ich dann aus Tübingen wieder weggezogen bin und mit Arbeit hoffentlich irgendwo anders gelandet bin oder vielleicht auch in Tübingen gelandet bin, das wäre mir auch ganz lieb. Ich finde es eigentlich schön hier. Sollte ich mich dann doch mal in eine Tabletop-Gruppe irgendwo reinfinden, weil das klingt schon nach so viel Spaß. Okay, dann würde ich sagen, wir spielen erstmal ein Lied, bevor wir nochmal ein bisschen weiterreden mit dir, und zwar Rituals von Giovanni Daniel. Viel Spaß!

0: schön.
1: Und da sind wir auch schon wieder zurück. Ich würde gern mit euch über Gott reden.
2: Bist du dir sicher, dass wir das machen wollen, Juri?
1: Ja, warum denn nicht? Also, ihr habt ja schon beide gesagt, ihr glaubt an eine Konstante, ne? Das kann man ja nennen, wie man mag. Ich nämlich auch, aber ich würde es nochmal anders definieren. Ich kann mir da nämlich schlecht also irgendeine Personalisierung vorstellen. Ich glaube einfach an das Leben. Und das Leben ist für mich die Prämisse für jede Erfahrung, für jedes Sein, weil nur das Gelebte kann sein. Und diese ganze tote Umwelt, so gesehen, ist nichts anderes als der Ort, an dem das Leben zelebriert wird. Und auch wenn das Leben vergeht, entsteht neues Leben. Aus den Mikroorganismen, die es zersetzen, die Pflanzen wieder anreichern. Das ist für mich Gott. Das ist für mich Gott. Jedes Tier, das keucht, jede Pflanze, die steht. Und an was anderes kann ich auch nicht glauben, wenn ich ehrlich bin. Das ist aber auch kein Glaube, so gesehen. Das ist für mich nur die manifestierte Göttlichkeit, wenn man es so will. Ja. Und wie ist denn bei euch?
2: Also, ich find's auch ein bisschen schwierig, weil größtenteils stimme ich dir da auch zu. Ich finde das auch so. Also gerade, weil ich jetzt auch wegen meiner Masterarbeit immer ein bisschen mehr noch dazu lese. Und ich beschäftige mich jetzt gerade ganz viel mit Pilzen, weil einer der Charaktere im Buch, was in meiner Masterarbeit vorkommt, ein Pilz ist. Und da ist es halt auch so, dass Pilze ja im Prinzip sich komplett mit eigentlich allem verbinden können, was halt für ihre Spezies dann direkt eben sinnvoll ist, das zu machen oder eben auch teilweise weniger sinnvoll. Es gibt auch einige Pilze, die geben mehr, als sie zurücknehmen, aber die Wissenschaft kann sich das eben auch noch nicht so ganz erklären, warum, weil Altruismus in der Wissenschaft eigentlich nicht so angekommen ist. Aber gerade auch da finde ich das immer super interessant, weil Leute ganz oft auch Pilze dann wirklich auch mit Göttern irgendwo gleichsetzen, vor allem wenn es dann auch eben in so psychedelische Richtungen gibt, dann gibt es da ja auch noch ganz viel zu. Und ich finde gerade irgendwie Naturglauben dann irgendwie an sich auch ganz schön. Also gerade auch, wenn es an indigenen Glauben geht oder auch Shintoismus auch schon, wenn man darüber nachdenkt, das finde ich eigentlich recht schön, weil ich denke, wie du eben auch, dass in der Natur selbst eben einfach irgendwie was Göttliches ist, was ich eben, also ich finde das Leben an sich ist einfach irgendwie sowas, was irgendwie schon höher ist. Ich weiß auch gar nicht, wie man das sonst beschreiben kann. Und ich zähle da aber auch eben nicht belebte Sachen mit dazu. Einfach weil auf nicht belebten Sachen halt immer wieder Leben entsteht. Aber genau so eine Personifizierung habe ich jetzt persönlich auch nicht irgendwie im Kopf, was Gott oder sowas angeht. Das kann ich mir auch nicht vorstellen. Und da bin ich dann schon Team, nee, das müsste ich schon irgendwie bewiesen haben, dass es so eine göttliche Person gibt, bevor ich das wirklich glaube. Da bin ich dann schon mit der Wissenschaft irgendwo mit dabei. Aber genau, ich finde das immer ein bisschen schade eigentlich, wenn Natur so, ich will es mal entmagisiert nennen vielleicht, wird. Weil ich finde, das Problem mit der Wissenschaft ist an sich, und ich will jetzt nicht Verschwörungstheoretiker-mäßig klingen oder sowas, aber das Problem ist natürlich, dass Wissenschaft auch nicht immer 100% korrekt ist. Wissenschaft macht auch Fehler, es sind immer noch Menschen, die Wissenschaft machen. Und auch wenn man Sachen rausfindet, kann es eben passieren, dass man danach Sachen rausfindet, die das Ganze eben total verkomplizieren oder sowas. Also gerade auch eben, wenn man an Pilze denkt, gibt es auch super viele Beispiele einfach. Man hat früher gedacht, ich weiß gar nicht, wie das Wort auf Deutsch heißt. Ich habe die ganze Zeit nur auf Englisch gelesen. Ich glaube, es sind Flechten. Auf jeden Fall gibt es eben Vereinungen von Pilzen und Algen, und man hat damals gedacht, okay, das sind nur Pilze und Algen, aber es sind eigentlich extrem viele andere Lebewesen noch mit dabei, und das Ganze funktioniert auch total anders, wie man sich vorgestellt hat. Und auch bei Studien sowas hat man halt immer irgendwo ein Bias und sowas mit dabei, und ich glaube, da ist es dann schon wichtig, irgendwie zu sagen, okay, nee, wir können vielleicht als Menschen, sollten wir nicht diesen Anspruch haben, dass wir wirklich alles verstehen, weil ich glaube, das ist einfach absolut nicht realistisch.
3: Da kann ich gut anschließen, aus der Soziologie, wo wir uns viel damit auseinandersetzen, eben mit der Gemachtheit von Wissen, und das im Wesentlichen, also bei uns wenn wir Sozialität oder Gesellschaft erforschen, immer klar ist, es gibt keine vom Menschen losgelösten Forschungsgeräte für Soziales, sondern das geht immer durch den Filter von Forschenden, wo sehr viel über das Bewusstsein für die Gemachtheit des Wissens herrscht oder da sehr viel auch mit umgegangen werden muss. Und das zieht sich ja auch in die Naturwissenschaften hinein, auch wenn irgendwo so die aus meiner Erfahrung die landläufige Annahme besteht, dass das Wissen über die Natur oder über das Universum oder über die Chemie oder die Physik irgendwie Wissen ist, das einfach nur so gefunden wird. Und dann, wenn wir das einmal entdeckt haben, dann haben wir das. Aber je länger ich jetzt im Studium bin, desto mehr wird mir bewusst, an wie vielen Stellen auch in den Naturwissenschaften sich menschliche Vorurteile oder menschliche Annahmen oder einfach Menschen als Filter für Wissen, die Wissen produzieren, die sich entscheiden, was sie anschauen, wie sie es anschauen, wo sie es anschauen, maßgeblich produzieren und maßgeblich dafür verantwortlich sind, was wir auch glauben zu wissen. Und in der Übersetzung aus dem wissenschaftlichen Fachjargon heraus in eine öffentliche Kommunikation von wissenschaftlichem Wissen, von irgendwelchen hochkomplexen Fachdiskussionen, stellt sich ja auch immer dann die Frage, wie übersetzt man das wieder in ein Realitätsmuster oder in ein vorstellbares, eine vorstellbare Metrik, dass Menschen, die sich nicht so sehr mit Wissenschaft auseinandersetzen oder die ganzen Fachdiskussionen eben nicht gelesen haben, nicht jede Vokabel kennen, dass das auch verständlich ist. Der Klassiker ist, wenn man Entfernungen in den Fußballfeldern misst, um sich irgendwie große Entfernungen irgendwie vorstellen zu können. Aber das geht natürlich auch unglaublich viel weiter. Und man muss dann schon irgendwo als Wissenschaftlerin die Demut haben zu erkennen, dass auch wieder sehr viel Wissen verloren geht auf diesem, oder dass zumindest sehr viel Gefahr besteht, dass da Wissen verloren geht und dass wissenschaftliches Wissen wieder mythifiziert wird. Ich denke jetzt gerade an den Mythos, dass wir nur 20% unseres Gehirns benutzen, dass der ursprünglich tatsächlich aus dem kommt, dass man damals gesagt hat, wir wissen von 20% unseres Gehirns, was es tut. Und daraus ist der gesellschaftliche Mythos irgendwie entstanden, dass wir nur 20% unseres Gehirns benutzen. Und dann auch so Filme wie Lucy zum Beispiel, wo es dann um eine Droge geht, in der das ganze Potenzial des Gehirns
2: Schöne Geräuschkulisse von Juri im genau. Hintergrund.
3: Das ganze Potenzial des menschlichen Gehirns irgendwie entfalten könnte. Und andersherum ist es natürlich irgendwo sehr unvorstellbar, dass wir ein so großes und energieaufwendiges Organ in unserem Kopf hätten und davon nur 20% benutzen würden, wenn man mal drüber nachdenkt. Ich habe jetzt die Ausgabungsfrage vergessen.
1: Gab keine, glaube ich. Oder? Ich wollte einfach nur mit euch quatschen.
3: Stimmt, wir waren bei Gott.
2: Ja. Bald klingelt Juri noch an den Türen und fragt da noch nach Gott.
1: Ja, gerne. Ich nehme immer Kinder mit, damit die nicht zumachen.
2: Oh Gott.
1: Ich würd jetzt gerne mit einem Zitat enden, bevor wir den nächsten Song spielen, weil das passt hier so gut, vom französischen Chemiker und Mikrobiologen Louis Pasteur. Ein wenig Wissenschaft entfernt uns von Gott, viel führt uns aber zu ihm. Das lasse ich jetzt einfach unkommentiert stehen, das werde ich auch nicht einordnen, sondern den Song spielen. Viel Spaß mit Superstition von Quincy Jones.

0: Superstition von Quincy Jones. Sehr zu empfehlen. Machen wir jetzt weiter mit dem letzten Teil unseres Interviews. Was hast du denn hier vor?
1: Ja, den Laden auseinandernehmen, ja. Richtig abreißen und hoffentlich richtig, richtig coole Erfahrungen machen und richtig, richtig coole Sendungen machen. Ja.
0: Was findest du am spannendsten hier generell am Radio machen?
1: Was ich am überraschendsten fand oder finde, ich war ja auch schon im Workshop hier, war, wie viel irgendwie noch manuell selbst gemacht wird. Wenn man das klingt sehr, sehr blöd, aber professionelles Radio gewöhnt ist. Ne? Oder halt, wenn man so große Sender gewöhnt ist oder sowas, das klingt alles so automatisiert und irgendwo, es geht ja auch alles um Wiedererkennungswert und die Jingles sind überall gleich und es ist irgendwie immer derselbe Ablauf und es wirkt alles so, so automatisiert, dass ich sehr positiv überrascht war, wie viel tatsächlich noch manuell selbst gemacht wird hier, wo ich mich sehr darauf freue, auch mal den ein oder anderen Schnitzer da drin zu haben und wo ein bisschen rauskommt, dass wir hier hinterm Mikrofon auch nur Menschen sind und das hat was Persönliches für mich, finde ich. Und deswegen freue ich mich auch unglaublich, dass ich jetzt hier beim Radio Wüstewelle mein Praktikum mache und nicht bei einem großen, überprofessionalisierten, würde ich jetzt mal sagen, Sender, wo ich wahrscheinlich auch sehr viel mehr unnötige Angst hätte, dann irgendwie Anschluss zu bekommen, wo ich hoffe, dass das hier alles entspannt abläuft und ich mit meinen Kollegen und Kolleginnen einfach eine gute Zeit haben können.
0: Wir haben auch deutlich spannendere Leute in den Interviews als konventionelle Sender. Das ist mir schon aufgefallen, wenn man, ich nenne keine Namen jetzt, das ist einfach ein bisschen kollegial auch bleibt. Aber viele andere Sender, die gehen damit ja einfach um wie einen verlängerten Arm von Social Media, wenn ich jetzt vor allem nach Tübingen gucke. Und deswegen, ich finde das auch, das ist Handarbeit wirklich hier. Wenn man, keine Ahnung, jetzt nenne ich doch einen Sender, wenn man mal bei 1 live schaut, bei den Moderatoren, die haben inzwischen nur noch einen Regler und den müssen sie eigentlich nicht mal mehr manuell betätigen, ne? Sondern der schiebt sich alleine nach oben, wenn du beispielsweise in der Card was anmachst oder sonst was. Mhm. Also ist auch, keine Ahnung, wir sind redaktionell auch unabhängig, das ist auch was sehr Schönes, also wir können uns die Nachrichten, die Veranstaltungstipps, die wir euch wie immer präsentiert haben, immer selber raussuchen und das hat... Es hat einfach was Schönes. Gut, willst du noch was von der Seele werden? Es ist das Ende des Interviews, da geben wir immer Raum für Seelenleiden und Veranstaltungstipps.
2: Psychische Therapie in der Wüstenwelle.
1: Gerade liegt mir tatsächlich nichts auf der Seele.
0: Das ist super.
1: Es hat unglaublich Spaß gemacht, meinen ersten Beitrag mitzugestalten oder zumindest als Gast hier zu sein. Und gerade geht es mir sehr gut, muss ich sagen. Jetzt ist ich habe unglaublich, unglaublich Hype. Ich freue mich ich hoffe, dass die nächsten 3 Monate richtig, richtig cool werden.
0: Und das hoffe ich auch. Und die HörerInnen dürfen sich auch was freuen. Genau. Dann würden wir euch jetzt entlassen mit 2 Liedern noch. Einmal das Model von Kraftwerk und den nächsten Song. Da hört ihr mich dann nochmal.
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Als nächstes wird The Metal von Tenacious D gespielt. Viel Spaß und damit auch einen schönen Montag und eine schöne Restwoche.

Es ist lange her, aber der war hier bei uns. Gilberto Gil. 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
1: Hallo und herzlich willkommen heute bei der Radio Wüstenwelle. Wir sind Johanna,
2: Emily und Doreen. Wir sind vom Girls Day.
1: Das ist ein Tag, an dem Mädchen Männerberufe ausprobieren können.
2: Und wir moderieren für die nächsten 20 Minuten diese Sendung.
1: Viel Spaß! Zuerst spielen wir ein Lied vor, das heißt Eye of the Tiger von Survivors.

0: So, wir wollen jetzt über ein Thema reden, was sehr ernst ist. Und zwar über das Thema Mobbing, was unsere persönliche Meinung dazu ist und vielleicht auch zu kleinen Erfahrungen, die wir in unserem Leben schon mal hatten zu Mobbing.
1: Ja, also ich würde noch mal dann die Frage stellen, wer wurde, also sind, ach Gott, ich kann nicht reden. wurdet ihr denn eigentlich auch schon mal gemobbt?
2: Ja.
0: Also ich wurde auch schon mal gemobbt.
1: Ja, das war bei mir auch so. Und aus meiner persönlichen Erfahrung kann ich auch sagen, dass wenn man gemobbt wird, kann das auch irgendwie zu traumatischen Ereignissen führen, die auch dann irgendwie einem Leben lang verfolgen. Ich habe jetzt auch, bis jetzt habe ich dadurch so Dinge, die ich nicht loswerden kann. Und ja, vor allem, was ich an Mobbing auch richtig hasse, ist, dass die Lehrer oder so, die quasi bei uns an der Schule sind und auch darauf achten, dass es eigentlich nicht passiert, das vielleicht erst so, keine Ahnung, ein halbes Jahr später oder so bemerken.
0: Also bei mir war es so, ich wurde gemobbt und dann haben wir das halt den Lehrern gesagt und sowas. Und jetzt habe ich mich halt wieder mit der Person vertragen. Aber das Ding ist, es wurde dann halt auf einmal wieder vergessen. So wie als war es halt einfach quasi wie ein Traum, der war und der jetzt halt quasi wieder wie weg ist.
1: Okay. Ja, das ist auch, ich finde es halt auch, na, wie soll ich sagen?
0: Also ich finde es einfach krass so, dass manche Lehrer es einfach halt zu spät bemerken. So meistens, wenn schon es schon in einer Person so drinne ist, dass man es nicht einfach sagen kann, ja, sag Entschuldigung oder so und dann ist es wieder vorbei. So.
1: Ja, das ist auch irgendwie so, wenn man viel zu lang, also nach meiner Sicht zu lang gemobbt wird, dann hat man auch irgendwie, keine Ahnung, verliert man sein Selbstbewusstsein oder Selbstwertgefühl. Und es gibt sogar, es gibt ja auch Menschen, die dann auch irgendwie ihr Leben dann lassen.
0: So. Ja, so Spuren quasi, die, wie solche Narben, sag ich jetzt mal, die man so in sich trägt.
2: Das beklemmt halt auch einen wirklich.
1: Ja, man hat zum Beispiel, man hat Angst, bestimmte Dinge zu tun, wenn man dann denkt, okay, ich sehe jetzt dann komisch aus. So. Und dann will man diese Hobbys, die man da hatte, nicht mehr machen. Und bei mir war es zum Beispiel, ich habe nicht mehr so viel gelacht, ich war auch nicht mehr so offen, weil ich wusste, okay, wenn ich jetzt was Falsches sage, dann bin ich wieder Außenseiter.
0: Ja, bei mir war es so, ich wurde über mehrere Wochen, also schon länger gemobbt und dann habe ich halt mit meiner Freundin, also mit einer anderen Freundin drüber geredet und mit meinen Eltern und mit ihrer Mutter sozusagen. Und dann haben wir einfach drüber geredet und als sie dann an dem Abend wieder nach Hause gefahren sind, war ich einfach viel offener. Ich habe viel mehr geredet, ich habe viel mehr gelacht, ich war viel offener als davor, als ich quasi noch alle, als von links und rechts immer alle Sachen so auf mich zugeworfen wurden. Das war einfach ein ganz anderes Gefühl danach.
1: Ja, es ist auch meistens auch irgendwie so, dass es einfach alles auf einmal alles zu viel wird. Ich habe auch von anderen Leuten gehört, ich sage jetzt nicht die Namen, dass sie auch zum Beispiel irgendwie mehrere Wochen lang nicht zur Schule gegangen sind und auch sich irgendwie jeden Tag weinend ins Bett gelegt haben, weil es einfach alles zu viel war. Und das finde ich halt richtig kacke, dass es halt auch, ja. Und die Leute, die Eltern, es gibt sogar Situationen, wo die Eltern es auch nicht bemerken.
0: Ja, bei mir war es, da war eine Freundin von mir, die wurde auch gemobbt und die hat dann jetzt halt die Schule verlassen, weil sie einfach so gemobbt wurde. Sie wollte nicht mehr in die Schule und sowas. Sie ist dann auch über längere Zeit nicht mehr gekommen und jetzt ist sie halt auf einer anderen Schule.
2: Man hat halt auch das Gefühl so, dass voll viele Augen einen angucken.
1: Ja, das ist auch echt kacke, dass man immer das Gefühl hat, beobachtet zu sein, dann hat man nicht mehr diese Freiheit, das zu tun, was einem gefällt, weil man denkt, okay, der wird jetzt eine schlechte Meinung drüber haben.
0: Vor allem ganz oft mobben die Leute, die selber gerade irgendwie Probleme haben, die mit sich selber nicht zufrieden sind oder sowas. Und ich finde es einfach total doof, dass man dann quasi seine Probleme an anderen rauslässt, die eigentlich nichts mit dieser Person zu tun haben.
1: Das finde ich auch kacke, weil dein Problem, also das ist jetzt sozusagen mein Statement an die Leute, die das machen, wie du es jetzt beschrieben hast. Dein Problem hat nichts mit dieser Person zu tun. Also bitte lass deine Wut nicht an ihr aus, weil dann fühlt sie sich wertlos, dann gibst du anderen Leuten ein Kackgefühl und es ist einfach auch scheiße.
0: Ja, das ist halt einfach doof, weil so, wenn ich jetzt irgendwie Probleme hätte mit Freunden oder sowas und dann lasse ich meine Probleme einfach zum Beispiel an Jüngeren raus, an Fünftklässlern sozusagen quasi oder halt in der Schule so generell, dass ich dann sage, ja, das und das ist total doof und sowas und die haben ja eigentlich nichts damit zu tun, mit meinem Problem, aber ich ziehe sie dann ja quasi noch mehr in die Probleme rein, obwohl sie eigentlich nichts getan haben.
1: Ja, das ist auch so, das ist so eine Art Teufelskreis, dass wenn man irgendwie zum Beispiel Familienprobleme hat oder keine Ahnung, generell Probleme hat mit sich selber, dass man als eine Art Erlösung für sich selbst jemand anders sucht, wo man sozusagen diese Trauer und diese Wut überträgt, aber damit dann jemand anders nicht so gut drauf ist. Also das ist jetzt mal mild gesagt, sehr mild.
0: Ja, also ich finde, Mobbing ist nicht okay. So. Also es ist für manche, finde ich, es ist überhaupt nicht okay, weil es ist bei manchen Leuten, ist es einfach so weit, so tief drin im Leben, sage ich jetzt mal, dass es bei manchen Leuten einfach ist, dass sie dann irgendwie nicht in die Schule wollen, nicht mehr rausgehen wollen, weil sie einfach die ganze Zeit das Gefühl haben, sie werden von allen Seiten beobachtet. Und als ich gemobbt wurde, war in meinem Kopf abends, als ich geschlafen habe, immer dieser ganze Tag nochmal quasi von vorne bis abends abgespielt, was alles so gesagt wurde zu mir und sowas. Und dann kommen halt manchmal auch die ein oder anderen Tränen. Und ich finde, es ist eigentlich überhaupt nicht okay, dass andere Leute dann ein schlechtes Gewissen haben müssen, also die gemobbt werden, obwohl sie halt nichts gemacht haben und dann einfach nochmal weinen müssen, weil es einfach nicht anders geht, weil die Gefühle sagen, ich kann das nicht und so und dann passiert sowas halt.
1: Ja, ich hatte auch mal, als ich gemobbt wurde, bin ich auch die ganze Zeit in mein Zimmer geblieben und habe einfach gar nichts gemacht. Ich habe nur gelesen, um mich quasi von abzulenken von der Welt, damit ich einfach nicht die ganze Zeit diese Gedanken im Kopf habe, ob ich irgendwie, habe ich was falsch gemacht, warum machen sie das, wie kann ich, also was muss ich machen, damit diese Situation nicht wieder passiert. Und meine Lösungen sozusagen waren dafür, dass ich mich einfach zurückgezogen habe, also einfach Mund zu und raus aus der Situation.
0: Ja, bei mir war das so, wenn ich zu Hause war, irgendwie in meinem Zimmer oder sowas und zum Beispiel Handy geschaut habe, dann kamen halt noch immer Nachrichten. So wie als wäre es nicht irgendwie genug, dass sie mich in der Schule fertig machen, sondern dass nochmal auf dem Handy nochmal mehr Nachrichten kommen. Und die schlimmen Nachrichten vom Handy werden dann halt meistens gelöscht, dass es quasi so wie keine Beweise gibt. Und ich finde, wenn man jemanden runtermacht oder beleidigt, dann sollte man wenigstens auch dazu stehen und sagen, ja, ich habe das gemacht und dann nicht irgendwie sagen, ja, nee, das war ich nicht, das muss ein Missverständnis sein, die Person lügt oder sowas.
1: Ich finde, das ist dann einfach feige, wenn man nicht zugibt, okay, ich bin ein schlechter Mensch, ich habe das getan, sondern man versucht irgendwie
0: sich rauszureden.
1: Ja, das hasse ich. Ich hasse das.
0: So, ich meine, wenn man Fehler macht, jeder macht Fehler. So, aber dann noch zu sagen, ja, ich war das nicht.
1: Das ist einfach feige.
0: Ja.
1: Ich bin selber auch schon feige. Ich sage auch denen, ja, ich war es das nicht, obwohl ich weiß, dass ich es nicht war. Aber das sind dann meistens in so Situationen wie zum Beispiel, keine Ahnung, ich habe aus Versehen irgendwas kaputt gemacht, wie eine Tasse oder so. Und dann versuche ich es mal zum Beispiel bei anderen, die versuchen es dann irgendwie dem Geschwisterkind oder so aufzuschieben.
0: Ja.
1: Das ist, aber ich habe das eigentlich noch nie gemacht. So. Ja.
0: Ja, aber ich finde es nicht okay, dass man einfach sagt, ja, ich war das nicht. So, wenn du Fehler machst, dann sag doch wenigstens auch, dass du sie gemacht hast, weil dann ist es meistens nicht so schlimm, wie als wenn du das alles rausziehst und dann am Ende sagst, ja, ich war es doch, weil dann sind die Strafen halt meistens noch schlimmer, als wenn du es am Anfang sagen würdest.
1: Ja, auf jeden Fall. es ist halt, ich verstehe nicht, warum macht man das so generell? Ja, man hat diese Probleme, aber wie ist diese Idee dazu gekommen? Das verstehe ich nicht. Wie so. Kommt diese Idee in den Kopf rein, dass man denkt, okay, ich bin sauer, er ist jetzt mein, da, gegen ihn haue ich jetzt, weil ich nichts anderes habe, wo ich dagegen hauen kann und meine Wut rauslassen kann. Das ist für mich persönlich das Schlimmste, was man in dieser Gesellschaft machen kann, ist, dass man ja andere verletzt, nur weil man selber scheiße drauf ist.
0: Ja, so, ich glaube, wenn es kein Mobbing geben würde, dann wäre einfach schon ein Großteil von manchen Leuten, die Probleme haben, einfach weg. So, weil es gibt so viele Leute, die gemobbt werden und die jeden Tag traurig nach Hause gehen und in ihr Zimmer gehen, nicht rauskommen, die ganze Zeit weinen. Und die Leute in der Schule, die interessiert es nicht. Die denken sich einfach nur, ja, sollen sie halt heulen gehen. Oder er.
1: Ja, das ist einfach generell, finde ich, einfach, das ist dann auch eins dieser Aspekte, wo meine Sicht der Gesellschaft gegenüber eher nicht wirklich positiv ist manchmal. So, ich denke auch manchmal, ja, wir sind eh schon alle verloren, aber dann gibt es auch wieder diese Momente, das sind nicht viele, aber da gibt es immer noch Momente, wo ich dann denke, okay, vielleicht sind wir noch zu retten.
0: Ja, ich glaube, manche Mobber geben dann den Opfern das Gefühl, ja, sie sind schuld. Und dann machen sich Leute den Kopf, ja, ich bin das Problem und ich bin dran schuld und sowas. Und ich finde, die Leute, die gemobbt werden, haben damit gar nichts zu tun. Also die können dafür gar nichts, dass sie gemobbt werden.
1: Es gibt auch, ich habe mal von jemand anders gehört, ich nenne diese Person jetzt mal, keine Ahnung, Bob. So.
0: Okay.
1: Und Bob hat mir halt erzählt, ja, in der Schule ist Kacke, es gibt diese eine Person, sie lässt mich nicht in Ruhe, die sagt immer schlimme Dinge zu mir, ich mag's nicht. Dann hat er mir halt noch mir ein bisschen mehr erzählt und dann hat sich herausgestellt, dass diese Person selber ein bisschen Probleme hatte und ja, das finde ich auch sehr, sehr blöd.
2: Und falls ihr gemobbt werdet, könnt ihr auch bei der Nummer gegen Kummer anrufen und die Nummer lautet 116 111.
1: Ja.
0: Ihr bleibt dort anonym und es kostet auch nichts, also ihr müsst euren Namen nicht sagen oder sonst was, sondern ihr könnt da einfach anrufen und die geben euch ein paar Tipps oder Verbesserungen oder sowas. Genau, das ja. War's.
1: Na, nicht ganz. Wir haben noch für euch ein Lied vorbereitet, das heißt More Than You Now von Axwell und Sebastian Ingrosso. Wir hoffen, es gefällt euch.
0: Tschüss.
1: Ciao.

0: Willkommen zurück. Ich bin Nora.
1: Ich bin Alva.
2: Und ich bin Sophia.
0: Wir starten mit dem Lied Volar von Alvaro Soler.

0: Eine interessante Frage ist, ob Schüler ihre Lehrer duzen dürfen. In der Regel siezen Schüler ihre Lehrer, da dies als Ausdruck von Respekt und professioneller Distanz gilt. Es gibt jedoch keine feste gesetzliche Regel. Deshalb stellen wir euch heute unsere Meinung vor. Ich finde, dass man in der Schulanfangsphase, also in der ersten und zweiten Klasse, eher geduzt werden sollte, weil es herrscht eigentlich eine Uneinigkeit und deshalb ist es eigentlich ganz egal. In der dritten und in der vierten Klasse ist es eigentlich auch egal. Also ich finde eher, dass man eher noch geduzt werden könnte, aber ein Siezen wäre eigentlich auch nicht schlimm. In der weiterführenden Schule finde ich, dass das Siezen eine der Standardanrede ist und es ist eine gute Vorbereitung auf das Berufsleben. Es ist eine gute Übung für den respektvollen Umgang mit Respektpersonen. Und ich finde, ab der 10. Klasse kann man schon duzen. Wie findest du es, Alba?
1: Also ich finde, dass es sehr cool wäre, wenn alle Lehrer so das für sich selber entscheiden könnte, weil alle Lehrer haben ja auch ein unterschiedliches Verhältnis zu ihren Schülern. Und wenn man eher ein professionelles Verhältnis zu seinen Schülern hat, dann ist es natürlich auch besser, wenn man sie duzt, also wenn die Schüler die Lehrer sitzen, aber wenn es auch ein bisschen freundschaftliches Verhältnis ist und es so alles ein bisschen entspannter sein sollte und mit nicht so viel Druck und viel Spaß halt, dann finde ich, wenn die Lehrer das auch gut finden, ist es auch kein Problem, wenn auch in der weiterführenden Schule die Schüler noch ihre Lehrer duzen.
2: Also ich finde das ganz ähnlich wie du, Alva, aber ich würde sagen, dass Erst- und Zweitklässler ihre Lehrer eher duzen sollten, weil das ja auch eine Eingewöhnungsphase in die Schule ist. Und das ist ja alles neu für die und ich denke, da sollte man dann noch nicht so streng mit Siezen sein. Aber man sollte dann schon irgendwann so anfangen, dritte, vierte Klasse mit Siezen, weil ich denke, das hat auch was mit Respekt zu tun. Und das ist natürlich auch wichtig für das spätere Leben.
1: Ja, also ich verstehe sehr gut eure Meinungen, aber ich kann nicht so ganz nachvollziehen, warum man jetzt schon so in der dritten Klasse oder so unbedingt anfangen muss, weil ich finde so Grundschule ist generell noch eher so ein bisschen entspannt und so und ich finde, es soll auch nicht für die Schüler dann gleich so

0: plötzlich so ein Wechsel sein und so ein Druck gemacht werden, weil es ist ja sehr schwer, plötzlich direkt zu wechseln. Und ich finde es auch kein Problem, wenn es dann so eher so ein Übergang ist und man dann halt so langsam anfängt, die Lehrer zu siezen.
1: Ja, Alba, ich glaube, du hast sehr recht. Und ich meine auch, dass eher in der Grundschule geduzt werden sollte, weil die noch sehr jung sind und die sind auch neu in der Schule. Und es kommt drauf auch an, wie der Lehrerwechsel ist. Zum Beispiel in der ersten Klasse hat man ja ganz neu in der Umgebung und so. Und wenn man jetzt von der ersten Klasse bis zur vierten Klasse die gleichen Lehrer haben, finde ich schon ein Duzen sehr gut. Aber wenn jetzt zum Beispiel ein großer Wechsel ist und so, ist es eigentlich schon für die Schüler besser zu lernen, siezen. Und auch für die weiterführende Schule ist es auch ein besserer Schritt.
2: Also ich würde auch sagen, dass man das jetzt nicht so von einem Tag auf den anderen entscheiden sollte, okay, wir duzen und danach siezen wir dann auf einmal, sondern ich denke schon, dass man das dann langsam machen sollte und das wäre dann bestimmt auch einfacher für die Schüler.
0: Ja, trotzdem fände ich es cool, wenn man so teilweise, wenn man mit so, auch wenn man jetzt so relativ junge Lehrer hat oder so und mit denen ein sehr gutes Verhältnis hat, dass man die halt dann, auch wenn das für die Lehrer okay ist, auch duzen könnte. Weil ich glaube, das würde einfach auch das Verhältnis so zwischen Schüler und Lehrer noch so ein bisschen auflockern. Ich glaube, das wäre echt cool.
1: Ja, also ich finde auch, dass es nicht so streng gesehen werden sollte, weil zum Beispiel jetzt bei mir ist es so, dass ich aus Versehen jetzt so eine Lehrer geduzt habe und ich möchte jetzt nicht, dass die Lehrer das als große Schande sehen oder dass es als richtig schlimm gesehen wird, sondern eher so, oh sorry, oder einfach so als Spaß und so, und ich wünschte, dass die Lehrer das auch nicht so richtig schlimm sehen.
2: Ja, also das stimmt schon, es ist schon manchmal ein bisschen streng und so. Und das würde das vermutlich auch ziemlich auflockern, wenn man seine Lehrer einfach nur duzen würde. Aber man muss ja auch irgendwie im späteren Leben wichtigere Personen siezen. Und ich denke, man sollte das dann schon als schon irgendwann dann lernen, dass man das halt so machen sollte.
0: Ja, also ich würde, glaube ich, jetzt so insgesamt sagen, dass wir uns zumindest einig sind, dass man auf jeden Fall in der Grundschule noch ganz am Anfang auf jeden Fall duzen sollte, weil ich glaube, das macht es auch einfach für die Kinder viel entspannter noch.
1: Ja, also ich glaube, das Duzen und das Siezen bezieht sich nicht nur auf das Schulleben, sondern auch über das Allgemeine, weil ich zum Beispiel hab ja auch noch andere Hobbys, wie zum Beispiel das Blockflöten oder das Klavierspielen. Und jetzt, ich bin beides beim Privatunterricht und da können eigentlich auch die Lehrer entscheiden, ob die geduzt werden wollen oder gesiezt. In der Blockflöte ist es so, dass ich den Vornamen sagen darf und auch duzen kann. Und beim Klavierunterricht ist es das Siezen für die Lehrerin sehr wichtig und auch einen respektvollen Umgang.
2: Ich finde auch, dass es eine ziemlich gute Möglichkeit ist, wenn man einfach sagt, ja, die Lehrer dürfen selber entscheiden, wie sie es haben wollen, weil im Endeffekt hat ja jeder so seine anderen Meinungen und so ist es einfach für jeden in Ordnung.
0: Ja, also ich glaube, ihr habt jetzt vielleicht auch meinen Punkt so nachvollziehen können, dass ich finde, dass es cool ist, wenn die Lehrer das so selber entscheiden können. Ja.
1: Gut, also ich würde sagen, dass wir einer Meinung sind und jetzt spielen wir das Lied Diamond von Rihanna. 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

0: Ja, also jetzt haben wir uns auch noch andersrum gefragt, ob vielleicht auch die Lehrer schon früher ihre Schüler siezen sollte, weil ich persönlich werde jetzt in der Schule eigentlich nie von meinen Lehrern gesiezt. Also ich habe es noch nie mitbekommen. Natürlich so, wenn man so jetzt irgendwo in der Stadt ist oder sowas einkaufen, dann wird man natürlich an der Kasse in meinem Alter jetzt schon gesiezt so. Aber ich frage mich halt, was es in der Schule so machen würde, wenn jetzt die Lehrer mich siezen würde. So, was ist jetzt eure Meinung so dazu?
1: Also ich finde, dass man in der Schule von den Lehrern schon geduzt werden sollte, weil in der Schule, das ist ja auch ein längeres, also es ist ja ein längeres Teil vom Leben und so, und man kennt ja die Lehrer richtig lange. Und ich finde es schon echt komisch, wenn die Lehrer mich schon so siezen würde. Und ich finde eigentlich, in der Schule wäre Duzen besser. Und ja, wenn man draußen ist, kann man halt nicht ganz genau sagen. Zum Beispiel jetzt beim Hautarzt oder so werde ich immer gesiezt, und das ist schon ein krasses Erlebnis.
2: Also, ich finde, das wäre schon ziemlich ungewohnt, weil wir es ja auch so kennen, dass wir die Lehrer mit Sie ansprechen und die Lehrer uns halt einfach mit Du ansprechen. Aber ich denke, es wäre halt auch irgendwie so ein Verhältnis, dass man auf derselben Ebene ist und irgendwie entspannter. Was denkst du, Alba?
0: Ja, also ich finde schon, man ist dann so auf derselben Ebene wieder. Aber es würde mich richtig irritieren, wenn plötzlich meine Lehrer mich siezen würden. Und das ist ja aber auch öfter schon so, dann halt in der Oberstufe oder so, dass die Lehrer dich dann siezen. Aber ich fände es halt irgendwie, es würde mich richtig irritieren so. Aber ich weiß auch nicht genau, weil wenn jetzt die Lehrer mich jetzt so weiter nicht siezen, dann. Ja. Und jetzt spielen wir noch das Lied Girls Just Want to Have Fun.

0: Herzlich willkommen zurück. Wir sind Maja, Theresa und Fabian vom Girls Day.
1: Heute haben wir ein ganz besonderes Thema mitgebracht, und zwar das Handyverbot an Schulen, was ja gerade ein sehr aktives Thema ist. Aber jetzt kommt erstmal das Lied Be Mine von Kamrat.

0: In welche Klasse geht ihr denn eigentlich?
1: Also ich gehe in die 8. Klasse.
2: Und ich bin in der 9. Klasse.
0: Gibt es an eurer Schule eigentlich ein Handyverbot?
1: Ja, also wir dürfen es nur im Schülercafé benutzen, aber sonst eigentlich nicht.
2: Ja, also es gibt auch noch eine Ausnahme für den Sanitätsdienst. Also ich bin da auch drinne. Und da benutzen wir es quasi nur für Anrufe, wenn halt ein Notfall ist. Und ab der 10. Klasse ist es dann auch erlaubt.
0: Also bei uns ist es so, wir dürfen es auf dem Pausenhof verwenden und auch im Schulgelände, wenn es die Lehrer halt erlauben, aber an sich im Unterricht nicht.
1: Natürlich gibt es auch Gründe für das Handyverbot. Das sind zum Beispiel Mobbing verhindern, Konzentration fördern und das Verhindern von Spickzetteln.
2: Was würdet ihr eigentlich so von einem Handyverbot halten?
1: Ich finde, man sollte Handyverbot nicht umsetzen, weil es kann sein, dass man es im schulischen, also in der Schule halt mal braucht oder auf dem Heimweg zum Beispiel, wenn man spontan nach der Schule was machen will, dass man halt, wenn man nicht, also weit weg von der Schule wohnt, auch Bescheid geben kann, was man macht oder halt später kommt.
0: Ich finde es auch eigentlich wichtig, dass man sein Handy dabei haben kann oder halt Zugriff darauf haben kann. Aber ich finde es in Ordnung, wenn es in der Schule nicht verwendet wird, weil es ja ein Lernort ist und man sich da ja auch konzentrieren soll. Aber ich finde es auch schon wichtig, dass man es dabei hat, falls auch man irgendwie Bahn fahren muss oder halt sich da unwohl fühlt, dass man halt einfach auch einen Notfallkontakt haben kann.
2: Also ich kann euch auch so gut zustimmen, weil für manche Sachen ist es ganz praktisch, auch wenn man jetzt so Schul-Apps hat wie UNTIS oder jetzt Learning. Ich wäre aber allerdings sogar dafür, weil es halt generell schon so ist, dass man sehr viel Zeit am Handy verbringt und nach der Schule kann man es ja theoretisch trotzdem benutzen und dann muss es nicht auch noch an der Schule sein, denn so kann man mehr so den Schutz auch generieren, also gewährleisten.
0: Ja, das sehe ich auch so. Ich finde halt auch, dass es manche Momente gibt, wo das Handy wichtig ist und manche halt dann wieder eigentlich nicht gebraucht wird. Es kommt halt auch immer darauf an, für was man es verwendet. Also es gibt ja auch Momente, wo halt Leute einfach nur zum Zocken nehmen oder halt, keine Ahnung, irgendwas anschauen und dafür ist es ja dann eigentlich nicht geeignet oder so.
2: Ich habe zum Beispiel auch schon mal erlebt, dass Leute einfach während dem Unterricht auf Netflix waren oder so. Ja, und dafür sollte man zum Beispiel auch nicht benutzen.
0: Ja, also manchmal finde ich es schon cool, wenn wir das Handy benutzen dürfen, weil vielleicht kennt ihr die App Kahoot. Und da tun wir halt manchmal dann mit dem Lehrer auch Spiele spielen. Aber das ist ja eigentlich auch zum Lernen. Oder in Kunst dürfen wir halt manchmal Musik hören. Aber das ist halt auch nur manchmal und dann halt auch wirklich nur zum Musik hören, wenn halt jeder seine eigenen Kopfhörer dabei hat. Und für da finde ich es dann schon cool, aber so für Netflix oder so, also ist ja eigentlich nicht geeignet.
2: Manche können auch mit Musik tatsächlich besser lernen und ich finde, das macht da auch dann Sinn. Oder es gibt zum Beispiel auch Mathe-Battle. Kennst du das auch an deiner Schule?
0: Nee, das haben wir nicht, aber ich kenne auch Anton. Also da haben wir auch schon öfter gelernt. Das hat auch vielen Leuten eigentlich geholfen, weil da halt auch Erklärvideos sind oder so, ja.
2: Ja.
0: Und wir haben halt auch manchmal das Problem, dass halt Schüler irgendwie auch währenddessen mit Leuten schreiben oder so und dann ist halt doof, weil die sich gar nicht konzentrieren oder halt Leute ablenken oder so. Aber ich kenne auch viele Leute, wo gut damit lernen können und für die ist dann natürlich auch ein Vorteil, also wenn die halt Musik hören dürfen oder so. Das geht mir nämlich auch so. Wie ist es bei euch? Also könnt ihr gut mit Musik lernen oder nicht?
1: Also ich lerne eigentlich jedes Mal mit Musik, egal ob es jetzt nur ein Test ist oder eine Arbeit, Vokabeltest, keine Ahnung. Aber Musik hilft irgendwie im Hintergrund schon.
0: Ja.
2: Also ich lerne jetzt nicht so oft mit Musik, aber wenn ich jetzt zum Beispiel was für Kunst machen muss, ein Projekt, dann höre ich durchaus auch Musik.
0: Also mir geht's auch so, ich habe eigentlich schon eine bessere Konzentration mit Musik, weil sich da halt bei mir auch alles so ein bisschen so, also ich bin da so in meiner eigenen Welt auch, aber ich könnte zum Beispiel halt gar nicht irgendwie Mathe lernen oder so mit Musik, also es kommt schon aufs Fach an, aber zum Beispiel bei WK kann ich eigentlich nur mit Musik richtig gut mich konzentrieren, deswegen.
1: Ja.
0: Und jetzt kommt erstmal das Lied von Sarah Larsson, Midnight Sun.

0: Jetzt haben wir ja ganz lange darüber geredet, dass Schüler keine Handys benutzen sollten oder dürfen, aber Lehrer benutzen ja auch Handys. Also was sagt ihr so dazu?
1: Also ich finde es halt nicht so fair, zum Beispiel, wenn wir Aufgaben machen und die Lehrer halt vorne am Pult sitzen und dann halt am Handy irgendwas machen. Und während wir halt Aufgaben machen, die wir vielleicht gar nicht machen wollen, weil, ja.
0: Ja, ich habe auch schon öfter erlebt, dass halt die Lehrer auch nicht nur irgendwie jetzt was Wichtiges für die Schule gemacht haben, sondern auch oft irgendwie mit Leuten geschrieben haben oder so, aber halt dann direkt immer die Handys wegnehmen, obwohl sie ja selber auch richtig oft ihre Handys tatsächlich verwenden und ist ja schon eigentlich schon sehr unfair. Also, und wir haben auch mal darüber in der Klasse geredet und dann haben die halt auch gesagt, dass es eine andere Machtposition ist und dass die Lehrer das halt dürfen und so, aber die haben ja auch die Tablets. Und deswegen, ja, das finde ich halt schon ein bisschen unfair.
1: Ja.
0: Aber zum Thema auch Bildschirmzeit. Wir hatten früher in der Grundschule eigentlich immer nur so normale Tafeln, also ohne Bildschirm. Und jetzt haben wir ja so elektrische, also ja, Tafeln. Und was sagt ihr eigentlich so dazu? Weil ganz am Anfang habe ich mir schon schwer getan damit, weil ich halt richtig viel Kopfschmerzen hatte, weil wir auf einmal so viel am Bildschirm waren. Und es hat ja auch was damit zu tun, weil halt die Lehrer immer sagen, man soll nicht so viel am Handy sein, weil man da ja auch, das ist nicht gut für die Augen ist, aber die ganze Schule besteht halt gefühlt nur noch aus Bildschirmen.
2: Ja, also ich habe jetzt auch schon ein Tablet in der Klasse, wo ich bin, der Stufe. Und ich muss auch sagen, man kriegt durchaus auch manchmal so Kopfschmerzen dadurch, wenn man sehr lange da drauf starrt. Und dann macht das Argument halt auch echt keinen Sinn, dass wir halt nicht am Handy sein sollen wegen unseren Augen, wenn wir sowieso sind am iPad oder Tablet.
0: Ja, also an unserer Schule haben wir nicht so viel mit Tablets zu tun, aber halt viel mit der Tafel. Also es wird eigentlich gar nicht mehr normal geschrieben, sondern alles ist digital. Und das ist halt dann schon, also das Argument ist halt dann schon nicht so gut. Und dann, ja, die Lehrer sind halt auch die ganze Zeit am Tablet. Und dann weiß man halt auch nicht genau, was man halt so, also die haben ja dann auch keine Argumente so mäßig.
1: Ja, und es gibt auch einen Computerraum bei uns und da sind wir auch oft drin, also in Mathe vor allem, weil es gibt so ein Mathe-Battle und das ist halt auch online und das, da wir ja keine Handys nehmen dürfen und Handybildschirm auch ein bisschen kleiner ist als kleiner ist halt als beim PC oder iPad, gehen wir halt auch manchmal dorthin und das ist ja auch mit einem Bildschirm oder weiß Gott was. Und ist ja auch online.
0: Ja, also ich finde das Thema eigentlich auch schon wichtig, darüber auch mal so zu sprechen, weil es ist ja schon, also es gibt ja auch oft irgendwie Streit darüber oder so. Und ja.
2: Genau. Ihr könnt ja mal auch ein bisschen drüber nachdenken. Und das war es jetzt erstmal vom Girls Day Team. Habt einen schönen Tag und jetzt kommen noch ein paar Songs von uns.

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0: Hallo und einen wunderschönen guten Morgen hier bei einer neuen Ausgabe Radio Antimilitarista, dem antimilitaristischen Radio auf der Wüstenwelle 96,6 im UKW oder eben im Livestream über wüste-welle.de. Heute am 15.04. Obwohl, so ehrlich können wir jetzt auch sein, wo ich das spreche, ist der 14.04. Wir müssen vorbereiten. Ich kann nicht live im Studio sein, da andere Arbeit ruft. Aber trotzdem bin ich hier in der Wüstenwelle, in der Vorproduktion. Und der aktuelle IMI-Praktikant Melchior ist auch da. Sag mal hallo.
1: Hallo.
0: Ja, schön, dass du dabei bist. Was es gibt, ist heute ein Interview mit Melchior. Der hat sich im Rahmen seines Praktikums bei der Informationsstelle Militarisierung tiefer mit den Kooperationen der Bundeswehr mit den israelischen Streitkräften beschäftigt. Besonders brisant heutzutage im Lichte der ganzen Menschenrechtsverbrechen und des Expansionismus Israels, der Zeit und der illegalen Angriffskriege. Deswegen, genau, da hört ihr heute mehr dazu, bleibt dabei. Da gibt es gleich ein längeres Interview. Am Ende der Sendung gibt es natürlich auch wieder Veranstaltungsankündigungen, was die antimilitaristische Szene hier im Ländle und darüber hinaus so treibt, wo man sich engagieren kann. Und außerdem gibt es natürlich auch einen Haufen Musik. Melchior hat da auch einiges Cooles mitgebracht. Mohammed El-Kurd haben wir hier sicher auch schon mal gespielt. Und damit geht's jetzt gleich los. Figs, Bitch. Viel Spaß dabei.

0: Ich bin hier heute mit dem aktuellen IMI-Praktikant Melchior und du hast dich mit der militärischen Kooperation zwischen Deutschland und Israel beschäftigt. Warum ist es denn bemerkenswert, dass es überhaupt Militärkooperationen zwischen den beiden Ländern gibt?
1: Das ist besonders bemerkenswert eben vor dem Hintergrund, dass die IDF seit dem 7. Oktober, also dem Angriff der Hamas auf Israel, sehr viele Militäreinsätze ausgeführt hat und sehr aggressiv in der Region dort vorgegangen ist. Und also besonders bekannt ist eben die Völkerrechtsverbrechen in Gaza, die eben so genozidale Tendenzen angenommen haben. Und auch im Westjordanland und gleichzeitig eben auch die Angriffe auf den Libanon und Iran, die eben auch als völkerrechtswidrig verurteilt wurden. Außerdem gibt es von Israel und auch von der IDF viel Unterstützung für den illegalen Siedlungsbau. Und genau, gerade vor dem Hintergrund wurde Deutschland eben auch schon vor dem Internationalen Gerichtshof ermahnt, bei den Rüstungslieferungen sich zurückzuhalten und eben alles zu tun, um weitere Völkerrechtsverbrechen zu vermeiden. Und mittlerweile wurde eben das Vorgehen der IDF in Gaza auch als Genozid von dem UN-Menschenrechtsbüro dargelegt. Und daraus folgt eigentlich, dass eben Deutschland vor allem, was Militärkooperation angeht, auf Abstand gehen sollte zu Israel.
0: Genau, auch der Internationale Gerichtshof hat da ja schon recht früh eigentlich recht klar Warnungen erlassen, dass man sich da mitschuldig machen könnte. Also eigentlich sollte es sozusagen nach den internationalen Institutionen oder dem Völkerrecht gar keine Militäroperationen geben. Aber du hast es ja angedeutet, beziehungsweise beschäftigst dich ja damit, weil es die eben trotzdem gibt. Wie kann man sich das denn vorstellen? Was passiert da?
1: Also, was ja viel bekannt ist, sind eben die Rüstungslieferungen, die von Deutschland nach Israel gehen. Und was man aber jetzt vor allem auch nochmal stärker seit dem 7. Oktober feststellen kann, oder vor allem auch seit dem Verkünden der Zeitenwende in Europa und in Deutschland, dass eben auch Waffensysteme aus Israel nach Deutschland kommen. Und auch besonders große Waffendeals, die halt sehr viel Geld auch in die israelische Kasse bringen. Und gleichzeitig wird eben auch die deutsche Wirtschaft nach israelischem Vorbild umgebaut. Oder man kann auf jeden Fall sagen, dass zumindest Interesse da ist. Und das zeigt vor allem ein Besuch von Bundeswirtschaftsministerin Katharina Reiche in Israel. Und außerdem gab es sogar ein direktes Abkommen zwischen den beiden Militärs, also zwischen der IDF und dem Bundesheer. Das sind die Landesstreitkräfte der Bundeswehr.
0: Okay, jetzt hast du verschiedene Teile angesprochen. Erstmal auch, dass israelische Waffensysteme von Deutschland gekauft werden und somit deren Kriegskasse gefüllt wird oder auch diese Produktion querfinanziert wird, ne, damit sie die nicht ausschließlich für den heimischen Kampf produzieren. Und warum kauft Deutschland jetzt gerade die israelischen Waffen?
1: Was Israel so spannend macht eben für Länder, die aufrüsten wollen, wie eben Deutschland, ist, dass Israel so eine Kombination aus zum einen eben viel Innovation in dem Sinne von, dass es einfach sehr viele Start-ups gibt für die Zahl an EinwohnerInnen in Israel, die ist so hoch wie in keinem anderen Land. Und gleichzeitig sind viele dieser Startups auch Rüstungsstartups und die Rüstungsindustrie nimmt einen großen Teil, also nimmt einen großen Umfang innerhalb der israelischen Industrie ein. Und diese Waffen, die dann hergestellt werden, die kommen auch gleich in den militärischen Einsätzen in Israel zum Einsatz. Und dadurch, dass Israel eben so viel militärisch aktiv ist, entsteht halt so ein Kreislauf, dass sozusagen Soldatinnen in der IDF sozusagen den Umgang mit Waffen und auch die Waffensysteme gut kennenlernen und dann mit Ideen, wie man die weiterentwickeln, kommen, aus der IDF rauskommen, Startups gründen, in die Rüstungsindustrie reingehen und dann eben diese Waffen weiterentwickeln, die dann wieder im Einsatz kommen in den Militäroperationen der IDF.
0: Also einerseits dieses, man kauft sie, weil sie battle-proven sind, wie Andrew Feinstein oder auch dieser Film The Lab oder so immer wieder aufzeigen, dass Israel dadurch, durch seine Besatzung auch ein Innovationspotenzial erhält und nutzt. Und Deutschland kauft sie sozusagen, weil sie dafür gut sind, als battle-proven.
1: Ja, genau.
0: Also so ähnlich wie die Ukraine mit diesen Drohnen, wo man jetzt immer sagt, ah, die sind da so weit. So ist Israel in vielen wehrtechnischen Bereichen sozusagen einfach on the state of the art.
1: Genau, da gibt es auch Beispiele. Zum Beispiel so ein sehr großer Waffendeal war jetzt das Luftabwehrsystem Arrow 3. Und das erreicht halt eben Abfanghöhen überhalb der Grenze zum Weltraum. Und damit ist es halt so eine sehr moderne, neuartige Technologie, die eben auch so Rüstungsspiralen befeuern kann. Aber eben ja sozusagen aus Bundeswehrperspektive eine Fähigkeitslücke schließen soll, wobei das eben auch umstritten ist. Gleichzeitig gibt es auch noch die Drohne Heron TP, die jetzt schon länger in deutschem Besitz ist, weil die schon geleased wurde vor einigen Jahren. Gerade
0: zurückgeschickt für die Zeit des Krieges.
1: Genau, in dem Gaza, also für den Einsatz in Gaza eben auch zurückgeschickt wurde an die IDF. Genau, und die ist halt eben auch so eine Testplattform für moderne Sensorik und KI-Programme und kommt jetzt auch schon in der Ostsee oder über der Ostsee zum Einsatz. Und genau, das sind eben alles so Militärtechnologien, die eben so State of the Art, das Neueste, was die Rüstungsindustrie so zu bieten hat und eben schon in Israel zum Einsatz gekommen. Genau, ja.
0: Und jetzt ist halt Weihnachten mit der Zeitenwende sozusagen und jeder Bundeswehrinspekteur will natürlich das Neueste und den heißen Scheiß. Einen anderen Teil, den du angesprochen hattest, dass die Militärkooperation eben auch wirtschaftlich besonders interessant ist, warum ja die Wirtschaftsministerin Reiche auch mit deutschen Rüstungsunternehmen nach Israel geflogen ist. Und was ist jetzt sozusagen aus ökonomischer Perspektive so interessant, dass sich für die deutsche Wirtschaft, für die an der israelischen Wirtschaft, dass sich Deutschland da so für interessiert, jetzt auch abseits noch dieser Innovation von Start-ups oder?
1: Ja, also besonders interessant ist eben gerade vor dem Hintergrund, dass die deutsche Industrie in so einer Rezessionsphase ist und mit so klassischen Exportwaren wie irgendwie Autos auch nicht mehr eben so viel Wachstum erreicht, ist halt Israel besonders spannend, weil da gerade auch mit diesen anhaltenden Konflikten und Verbrechen eben trotzdem das Bruttoinlandsprodukt angestiegen ist. Über die letzten Jahre. Und genau, das ist halt maßgeblich auch der Waffenindustrie zu verdanken, die auch durch so Programme wie eben Rearm Europe oder dem Aufrüstungsprogramm der Bundesregierung eben an der Börse so extrem in die Höhe schießt. Und ja, genau, das ist eben was, woran sich Katharina Reiche und eben die deutsche Regierung auch ein Vorbild nehmen will. Und genau wie du sagst, deswegen war sie dann eben auch dort in Israel mit einer Delegation, wo auch viele Start-up-Unternehmer dabei waren. Und genau, Israel selbst profitiert auch aus dieser wirtschaftlichen Kooperation, weil die Rüstungsindustrie in Israel zwar viele neuartige Waffen produziert, aber trotzdem durch diese ganzen Menschenrechtsverbrechen international halt in Verruf gerät. Und
0: Dann kann man das tarnen, so wie das mit, ich habe das gehört, da gab es diesen Eurospike, was eigentlich so eine israelische, dieses Bike, nennt man es Artilleriemunition, ist es das? Das sind Raketen, man weiß nie wie groß. Und das dann über irgendein deutsches Joint Venture, was das auch verkauft, sozusagen die israelische Technik, aber nur einen kleinen Teil israelisch mit drin ist. Rheinmetall ist da, glaube ich, dabei
1: Genau,
0: oder so. Und dann hat.
1: Rheinmetall und Diehl
0: Und dann
1: haben
0: hat
1: da eine
0: Spanien das
1: Kooperation
0: gekauft.
1: mit dem israelischen Hersteller Rafael. Und Spanien hatte erst den Deal mit Israel, den direkten Deal, platzen lassen, eben auf Druck aus der Bevölkerung hin, und hat dann stattdessen eben in dieser Joint Venture mit Deutschland zusammen diesen Deal trotzdem gemacht, auch wieder mit israelischer Beteiligung, aber das ist
0: Selbes Produkt, aber es geht weniger Geld an Israel, es geht mehr Geld an Deutschland sozusagen. Oder
1: genau,
0: wahrscheinlich, ja.
1: aber sonst wäre halt eben gar kein Geld nach Israel gekommen, und so kann das halt trotdem
0: Hat man es ein bisschen
1: fortgeführt werden.
0: retuschiert. So, lieber Melchior, ich glaube, wir sollten eine kleine Pause machen und ein bisschen Musik hören. Hast du denn eine Idee, was wir hören könnten?
1: Wie wär's mit MC Abdul, Noel Kaman und Tamer Nafar? The beat never goes off.
0: Das klingt doch gut. Lass uns da mal reinhören.

0: ein anderes, du hast auch ein direktes Abkommen zwischen IDF und Bundeswehr erwähnt. Worum geht es darin?
1: Also es geht zum einen um die Reserve. Und in Israel ist eben die Reserve sehr schnell abrufbar gewesen. Und teilweise hunderttausende Reservistinnen konnten innerhalb von kürzester Zeit und über einen langen Zeitraum auch eben abgerufen werden. Und in Deutschland ist das genaue Gegenteil. Also hier ist der Dienst auch nahezu freiwillig. Also um Teil der Reserve zu sein, muss man so zwischen einem und man darf bis zu 10 Monate sozusagen
0: tätig sein.
1: Ja, Reservedienst leisten. Hm. Und genau, in der IDF ist es festgelegt. Also da sind es 55 Tage. Und
0: im Jahr sozusagen, die man schon.
1: Genau, ist schon.
0: Fast
1: schon,
0: einen Tag die Woche im Schnitt sozusagen.
1: Ja, genau. Und das wurde auch gerade erst wieder heruntergesetzt, weil eben schon einiges so an Widerstand kam.
0: Ja.
1: Aber gleichzeitig müssen in Israel eben die Arbeitgeber auch zustimmen, was in Deutschland nicht so ist. Also hier ist das für die meisten Arbeitgeber bisher freiwillig, aber da sieht man auch, dass zum Beispiel Schleswig-Holstein so einen Vorstoß gemacht hat und ein Gesetz durchgebracht hat, um eben auch die Arbeitgeber zu verpflichten, ihre Angestellten freizustellen für den Reservedienst. Das ist der eine Teil von diesem Abkommen. Der andere ist eben auch die Einbindung von Frauen. Und genau, wenn man da das vergleicht, dass eben die Quote bei der IDF schon deutlich höher nach der Grundausbildung liegt, sie bei 30% und bei der Bundeswehr dagegen nur bei 13.
0: Und die Frauenquote insgesamt, wie viel da dabei sind?
1: Nach der Grundausbildung, genau.
0: Ja, ja. Aber ist ja auch eh verpflichtend, der Militärdienst ist ja unglaublich lang
1: für männliche
0: Rekruten. So 35 Monate oder sowas?
1: 32.
0: Also und für Frauen Jahre. Auch schon fast 2 Jahre.
1: Das ist, und für Frauen 2 Jahre, genau.
0: Ja, schon, kommt man dann natürlich auf solche 2-3.
1: Ja, klar, aber trotzdem, dass so viele trotzdem auch nach dem Dienst noch in der Armee bleiben.
0: Ah, das ist noch danach.
1: Genau, ist eben danach. Das liegt eben auch daran, dass auch so ein bisschen das Narrativ verbreitet wird, dass wenn man als Frau in der Armee dient, in der IDF dient, dass man dadurch die Stellung von Frauen insgesamt in der Gesellschaft vorantreibt, was aber nicht wirklich der Wahrheit entspricht, weil trotzdem eben so Erwartungen vorherrschen, die Frauen eher in so einer mütterlichen, gebärenden
0: Rolle sehen. Genau. Ist ja jetzt auch eh ein bisschen, Entschuldigung, dass ich da jetzt nochmal zwischen reingehe, aber sowohl dieser Gedanke, dass wir ohne einen laufenden Konflikt irgendwie ähnlich unsere und mit als viel größeres Land das ganz andere Produktionen benötigt, um die Menschen beschäftigt zu halten, dass wir ähnlich auf Rüstungs,

0: Industrie setzen könnten als Hauptexporteprodukt wie Israel, oder auch, dass wir unsere Jugendlichen und gerade auch irgendwie Frauen jetzt ähnlich für einen Dienst an der Waffe begeistern könnten, wie dort, wo es ein ganz anderes Bedrohungsgefühl sicherlich auch gibt durch die verschiedenen Konflikte, ist doch ein bisschen utopisch, oder?
1: Ja, also ich glaube, wirtschaftlich ist es auf jeden Fall keine gute Idee, aber es funktioniert eben auch nur vor dem Hintergrund, dass man Bedrohungsszenarien halt aufrechterhält. Und wozu das führt, da gibt eben auch die israelische Politik einen Hinweis drauf. Und wenn man sieht, dass eben dort ein Konflikt nach dem anderen begonnen wird, jetzt haben wir gerade mitbekommen, dass die Gespräche zum Iran wieder
0: Gescheitert sind.
1: gescheitert sind und wahrscheinlich die Kämpfe bald wieder aufgenommen werden.
0: Und Israel, die Beirut die ganze Zeit bombardiert.
1: Genau, in Libanon haben sie gar nicht aufgehört. Dann zeigt das so ein bisschen, was eine Regierung eben macht, wenn sie so sehr darauf angewiesen ist, ein Bedrohungsszenario aufrechtzuerhalten.
0: Ja. Genau, sagt man ja auch über die. Als warnend, so wollen wir wirklich auf diese Militärwirtschaft einsteigen. Die USA scheint ja auch die ganze Zeit irgendwie von diesem militärisch-industriellen Komplex, der dann noch stärker anwächst, getrieben, wieder in neue Konflikte zu gehen, damit sich das Ganze auch abnutzt oder da dort dann eben auch die Waffen von morgen weiterentwickelt werden können. Deutschland nähert sich unter der aktuellen Regierung aus CDU und SPD immer weiter Israel an, gerade wohl auch wegen diesem militärischen Vorgehen und dieser militärischen
1: Eskalation.
0: Wirtschaft. Was ist deine Einschätzung, wie sich das auf Deutschland auswirkt, diese bleibende Annäherung?
1: Naja, ich habe ja zum einen jetzt schon darüber geredet, dass eben gerade irgendwie was das Politische angeht, dass was Problemlösungen angeht, militärische Lösungen immer mehr in den Vordergrund rücken. Aber gleichzeitig ist es eben auch so, dass dadurch das Militär als Institution immer mehr ins Zentrum der öffentlichen Wahrnehmung gerät und somit auch in Kultur aufgenommen wird und das eben so die Militarisierung nochmal befeuert und auch, dass eben Gruppen, die ja, so eine dominante Haltung einnehmen durch den Militarismus, wie eben die Rüstungsindustrie. In Israel sind es auch eben vor allem diese Veteranen oder Reservisten, die aus der IDF rauskommen und ihre und ihre Startups gründen und davon profitieren. Oder eben auch die Siedler, die durch
0: Nationalistische Gruppen, diese Erzählungen dann auch stärken
1: genau.
0: von der Gefahr und der Dominanz.
1: Ja, und auch eben politische Führungsgruppen, die eben ja, ihre politische Macht auch aus diesem Militarismus heraus generieren.
0: Dass die
1: Die
0: hier auch stärker würden, sozusagen.
1: werden auch stärker und die werden das auch weiter befeuern, so dass es eben so eine Spirale ist, die ja sich selbst in Schwung bringt und dann eben ein
0: Immer
1: Ausmaß
0: weiter wird.
1: erreichen kann, was man nicht so richtig überblicken kann und was so zu einer dauerhaften Eskalation und so Chaos stiftend wirkt.
0: Ja, vielen Dank dir, Melchior. Das klingt interessant. Die Studie sollte dann. Ist die schon draußen?
1: Die ist bisher noch nicht draußen, die kommt wahrscheinlich nächste Woche, also so Mitte, Ende April.
0: Genau, da dann einfach auf imi-online.de schauen und da findet ihr sicher die Studie zu Militärkooperationen zwischen Israel und Deutschland. Vielen Dank dir.
1: Danke dir.
0: Okay, das war doch super, Melchior. Na, wie hat es dir gefallen, dein eigenes Interview anzuhören?
1: Ja, ich muss sagen, war nicht so einfach. Ich kann mich selbst und meine Stimme nicht so gut hören.
0: So geht es uns allen.
1: Genau, ich hoffe, es ist auch was Spannendes rübergekommen und die ZuhörerInnen konnten was mitnehmen.
0: Da bin ich mir doch sicher. Und jetzt hast du schon eine Musikidee?
1: Ja, wie wäre es denn, wenn wir mit Jamila and the Other Heroes weitermachen und ihrem Song Fragments of Palestine?
0: Das klingt super. Von ihr habe ich mal einen super Vortrag auch gehört. Ganz smarte Person. Fragments of Palestine, Jamila and the Other Heroes.
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0: Das war gerade noch Rafif Ziadar mit Shades of Anger. Und jetzt kommen wir zu unseren Veranstaltungshinweisen, zu antimilitaristischen und friedenspolitischen Veranstaltungen im Ländle und darüber hinaus.
1: Genau, da hast du dich schon gut an den schwäbischen Sprech angewöhnt. Es ist nicht so viel los. Nun ja, wahrscheinlich ist die Bewegung auch ein bisschen ermüdet. Der Ostermarsch oder die Ostermärsche, die auch dieses Jahr wieder in vielen, vielen Städten stattgefunden haben, sind dann ja vor allem für die Älteren, glaube ich, doch immer ein großer Punkt und viel Orga. Und danach wird es ein bisschen ruhiger. Das hast du auch gemerkt bei deinem Emilet ein zum Thema, ne?
0: Genau, da war auch ein bisschen weniger los, aber trotzdem
1: Die
0: waren
1: Jungen
0: nette
1: sind gekommen.
0: Stimmen. Genau.
1: Da hattest du Glück ein bisschen, ist auch das Thema. Und genauso geht es auch übrigens weiter mit dem Thema auf der Straße hier in Tübingen am kommenden Samstag, wenn ihr uns live hört, nämlich dem 18. April, gibt es eine Demo in Solidarität mit den Palästinenserinnen und gegen die Kriegsverbrechen und illegalen Angriffskriege. Keep talking about Palestine. Israel begeht ein Völkerrechtsverbrechen nach dem anderen, Genozid an den Palästinenserinnen, Angriffe auf den Iran und Libanon, Besatzung, Einführung der Todesstrafe für Palästinenserinnen, Apartheid. Das nehmen wir nicht hin. Deswegen wollen wir am 18.04. unsere Solidarität mit dem palästinensischen Volk und den Menschen im Libanon und im Iran kundtun. Lasst uns zusammenkommen, laut sein, gemeinsam gegen die überhandnehmende Ungerechtigkeit aufsprechen. Free Palestine, Hands of Iran, Heads of Lebanon. Wir treffen uns um 15:30 Uhr auf dem Holzmarkt und wollen uns nach der Demonstration bei Kaffee und Kuchen auf der Abschlusskundgebung am Europaplatz weiter austauschen. Kommt in Scharen.
0: Genau. Und auch am Wochenende vom 18. und auch 19. April findet außerdem die bundesweite Streikkonferenz gegen die Wehrpflicht in Göttingen statt. Und wenn ihr da mehr Informationen zu sucht, dann findet ihr über die Internetseite der Schulstreiks gegen die Wehrpflicht auch einen Link zu einem WhatsApp-Kanal, der da mehr Informationen hat.
1: Genau, die Jugend ist am Start und organisiert sich. Das freut uns sehr. Weißt du, können da auch andere Leute hinkommen, die jetzt nicht jugendlich sind und für die Schulstreik machen?
0: Weiß ich nicht genau. Ich glaube, es ist schon aber vor allem für junge Leute. Ob man jetzt unbedingt SchülerInnen sein muss, glaube ich nicht. Aber auf jeden Fall vielleicht die jüngere antimilitaristische Generation.
1: Genau, oder vielleicht können ja auch die einen oder anderen, ich weiß gar nicht, wie viele von uns im klassischen älteren Friedensmilieu uns hören, vorbeikommen, ohne sich so sehr in den Vordergrund zu stellen, was ja öfters mal irgendwie für Unmut zwischen den Generationen auch im Bündnis sorgt. Eine weitere Veranstaltung, die vielleicht auch für Unmut sorgen könnte oder eigentlich vielleicht scheinbar versucht, Unmut naja, zusammenzubringen, ist diese Veranstaltung vom Rosa Luxemburg Club, Rosa Luxemburg Gesellschaft, Tübingen. Die findet am Montag, den 27. April ab 19 Uhr in der Begegnungsstätte Hirsch, also im Hirschen in der Hirschgasse 9 statt. Und ist betitelt mit Israel-Kritik, Antizionismus, Antisemitismus. In der gesellschaftlichen Linken gibt es sehr unterschiedliche Positionen zum Nahostkonflikt, die auch die Partei immer wieder vor Zerreißproben stellen. Die einen sind der Ansicht, dass Israel in den besetzten Gebieten einen Genozid begeht und die Solidarität mit den Palästinenserinnen auch aus antifaschistischer Sicht eine Selbstverständlichkeit sein sollte. Andere hingegen meinen, dass die Verteidigung des Staates Israel angesichts des Holocaust unbedingt geboten ist und einen unverzichtbaren Beitrag zur Bekämpfung des Antisemitismus darstellt. Auch in der linken Tageszeitung ND wurden diese Auseinandersetzungen in den vergangenen Jahren heftig geführt. Gemeinsam mit dem ND-Autor Raul Zelig und ehemaligen Mitglied des Parteivorstands der Linken wollen wir diskutieren, wie viel Meinungsvielfalt zu Nahost möglich sein muss und wo rechte Positionen beginnen. Was lernen wir aus den faschistischen Verbrechen? Wie blicken wir auf den historischen Zionismus und wie ist es heute? Was bedeutet das für eine Zwei-Staaten-Lösung? Wie könnte eine Solidarität aussehen, die nicht den Nationen, sondern den Grundrechten der Menschen gilt? Und wer sind eigentlich unsere Ansprechpartnerinnen in der Region? Ja, die Mitte-Links- Position. Naja, also ND ist ja eine stabile Zeitung. Genau. Kann man auf jeden Fall vorbeigehen und sich das mal anhören und sicher sonst auch Kritik äußern, wenn man mag. Eine weitere Veranstaltung steht noch nicht drauf, weil die dann doch knapp zwei Wochen nach, also diese Sendung ist ja vierwöchig, also sie sollte draufstehen. Und das ist der am 4. Mai, Montag, 4. Mai wird um 19 Uhr ein Vortrag, wird es um 19 Uhr ein Vortrag organisiert von Ende Gelände, gehalten von meiner Wenigkeit geben, zu Wasserkriegen, wo der Klimawandel heute schon Konflikte befeuert. Dabei geht es um Konflikte um Flusswasser und vor allem auch die Auswirkungen von Dürren auf Bürgerkriege, Revolution, Dschihadismus, unterschiedliche Gebiete, sozusagen welche Rolle der Klimawandel schon bei den Entfachen verschiedener Konflikte der aktuellen Zeit spielt. Und das Ganze ist ein Mobi-Vortrag von Ende Gelände für, naja, die machen da ja immer irgendwelche Aktionen. Dann, ich glaube, das Ganze findet irgendwann Ende Mai wohl Stadt, irgendwo Rheinland oder so, Gasinfrastruktur, irgendwas. Und du weißt noch, jetzt ist die Konferenz und am 8. Mai.
0: Am 8. Mai ist auch der bundesweite Schulstreik.
1: Gegen die Wehrpflicht.
0: Gegen die Wehrpflicht, richtig. Und wahrscheinlich auch wieder in den Städten hier, sowohl in Tübingen als auch Stuttgart. Denke ich mal.
1: Reutlingen bestimmt auch.
0: Genau, die Informationen dazu findet man bei den Instagram-Accounts der einzelnen Ortsgruppen vom Streikkomitee.
1: Genau, also bei uns in Tübingen heißen die, oh, wir hatten die offen, jetzt haben wir so ein anderes Streikkomitee, Schulstreik gegen die Wehrpflicht Tübingen oder so.
0: Irgendein Kürzel, TUE oder so.
1: Ja, wahrscheinlich sowas. Ja, wir hatten es gerade auf dem Scheiße. Jetzt auch noch Kraftausdruck, Entschuldigung. Genau, und hört euch das an und wahrscheinlich, also sie haben jetzt noch nichts online zu diesem Event, das wird dann aber sicher kommen und wahrscheinlich wird es dann eben ab 11.30 Uhr wieder am 8. Mai in der Uhlandstraße heißt das, wo das Uhland-Gymnasium auch ist und so, also am Anlagenpark direkt am Bahnhof, losgehen mit Redebeiträgen und der Demonstration. Ja, was ist sonst noch? Ja, sonst spielen wir jetzt erstmal noch ein Lied und jetzt musst du ganz schnell improvisieren, als ob es live wäre.
0: Wir hören jetzt noch von Saint Levin.
1: Ah nee, jetzt wüsste ich doch, eigentlich will ich gern, du hast mir dieses Lied von KIZ gezeigt, Sensibel heißt's, ne? Mhm. Ich kann's gar nicht, ist wahrscheinlich doch schon ein bisschen älter. Cooler Scheiß, ich finde, das passt jetzt auch zu der Diskussion von Raul Zelig, die wir gerade angesprochen haben. Und außerdem möchte ich das Lied einer kleinen Minderheit des Tübinger Vorstands der Partei Die Linken aus aktuellem Anlass widmen. Die Leute wissen dann schon, warum. Kleiner Hint, es geht um die erste Veranstaltung, die wir hier angesagt haben, ganz am Anfang. Und ja, da passt das richtig. KIZ sensibel. Gebt euch viel Spaß damit.

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0: So, nun hat's doch noch für deinen Wunsch gereicht. Hier, Melchior, Entschuldigung für das Dazwischendrängen. Was haben wir da jetzt gehört?
1: Wir haben gehört Saint-Levin.
0: Da, mit lupenreinem Französisch, muss man schon sagen. Wie heißt das Lied?
1: Forgive Me heißt das Lied.
0: Genau, und TIF spielt auch noch mit. Und damit war es das jetzt auch für uns hier mit Radio Antimilitarista an diesem 15. April. Ihr hört immer noch die Wüste Welle 96,6. Und habt uns live gehört eben, wenn es der 15. ist. Sonst ist irgendein Tag in der folgenden Woche. Ja, und damit verabschieden wir uns auch bis in einem Monat. Vielleicht sieht man sich ja auf einer der Veranstaltungen. Und jetzt gibt es noch zum Abschluss so ein bisschen was von diesem Chor. Das heißt, Salute to Gaza, ist ein Chor aus Gaza. Und ich möchte mich auf jeden Fall nochmal sehr bei dir bedanken, Melchior, dass du mit dabei warst.
1: Ja, vielen Dank dir, Pablo.
0: Ich hoffe, es hat dir auch ein bisschen Spaß gemacht.
1: Es war sehr schön.
0: Sehr schön. Dann hier noch ein Salute to Gaza. Nur mal reingehört, das Lied ist voll lang. Viel Spaß und tschüss.

Hallo und recht herzlich willkommen zu einer neuen Ausgabe von Soul Unlimited, montags von 18 bis 20 Uhr oder in der Wiederholung am Freitagmorgen von 8 bis 10 Uhr. Im Studio ist Martin Hagenbuch und ihr könnt Soul Unlimited beim freien Radio Wüste Welle hören auf UKW 96,6 MHz über Antenne und im digitalen Kabelnetz auf Kanal S41. Beides gilt jeweils für die Region Tübingen, Reutlingen, Rottenburg und Umgebung. 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In der heutigen Ausgabe von Soul Unlimited gibt es wieder mal einen Contemporary Jazz Update. Ja, viele interessante neue Jazzplatten sind hier mit dabei, ganz überraschend, und mein Favorit für heute ist das Solo-Debüt von Flea, dem Bassisten von den Red Hot Chili Peppers. Der hat eine wirklich astreine Jazzplatte gemacht. Honora heißt die, und da sind auch viele Musiker dabei, die ich sehr schätze. Dazu dann später mehr. Gregory Ullmann ist dabei mit seinem neuen Solo-Album Extra Stars. Dann haben wir Florian Pellissier mit seinem Quintett und dem Album Pacific Beach. André Nikolsky mit Music for Terminals, Work Money Death mit dem Album Portal to Here und Jerome Sabak mit dem Album Stand Up, Jeremy Pelt mit dem Album Love is Simple und ja, ein Album, das es eigentlich nirgendwo gibt, von Jose James. Das hat er mal ja for free veröffentlicht als Download kurzfristig. Facing East, The Music of John Coltrane. Auch daraus wird es heute was zu hören geben. Wir beginnen mit was brandneuem von Malcolm Strachan, dem Trompeter der Haggis Horns, der ja schon einige schöne Soloalben gemacht hat, die mir sehr gut gefallen haben. Und jetzt im Mai wird sein neues Album Look on the Bright Side rauskommen. Und daraus hören wir nun den Song Quest for Love mit Vocals von Tanya Dees.

Gehört. Pseudonymität, und das war Jerome Sabak aus seinem Album Stand Up mit dem Break Song, ein Song, der Stevie Wonder gewidmet war. Ja, Jerome Sabak, ein französischer Saxophonist und Komponist, der seit mehreren Jahrzehnten in New York lebt und arbeitet. Und den hatte ich vor ein, zwei Monaten hier in Reutlingen im Pabbel Garden live gesehen. Ein Konzert, das ich wirklich absolut beeindruckend fand. Jerome Sabak wurde da begleitet von Ben Mondo an der Gitarre, Joe Martin am Bass und Nasheed Waits an den Drums. Und ja, dieses Quartett ist wirklich hochkarätig. Das Album Stand Up ist ein aktuelles Album, das bereits am 17. Oktober letzten Jahres erschienen ist. Aus diesem wirklich sehr spannenden und wirklich sehr schönen Album möchte ich euch noch einen weiteren Song vorstellen, und zwar den Song High Falls. Ein Stück mit brasilianischem Flair, das Erinnerungen an einen malerischen Wasserfall im Upstate New York und an einen Auftritt von João Gilberto in der Carnegie Hall wachruft. Ihr hört das Jerome Sabak Quartett aus dem Album Stand Up.

Das war Jeremy Pelt mit I've Just Seen Her. Ja, und Jeremy Pelt, der Trompeter aus den USA, ist auch einer der Künstler, den ich bereits hier in Reutlingen zweimal live erleben durfte. Und die beiden Konzerte im Pappelgarten waren ebenfalls absolut beeindruckend. Was immer bisher sehr schade war, dass die Musik von Jeremy Pelt ausschließlich auf CD erschienen ist und es keine Vinylveröffentlichungen gab. Nun konnte er wohl sein Label davon überzeugen, auch eine Vinylplatte rauszubringen. Das vorliegende Album Love is Simple ist eine Compilation aus Stücken, die von drei vorher bei seinem Label High Note Records erschienenen Alben, The Art of Intimacy Volume 1 and 2 und Tomorrow's Another Day. Aus diesen drei Alben wurden die Stücke für diese erstmalige Vinylveröffentlichung zusammengestellt. Hier brilliert Jeremy Pelt in der Kunst der Ballade, die er wirklich auch sehr schön beherrscht. Seine Trompete ist wirklich klasse. Die Sessions sind größtenteils im legendären Rudi van Gelder Studio aufgenommen worden und eine hochkarätige Besetzung mit George Cables, Buster Williams, Billy Hart und anderen präsentieren und bieten hier eine seltene Balance aus Wärme und Klarheit und lassen viel Raum für Atmung, Nuancen und Atmosphäre. Ich möchte euch noch einen weiteren Song aus diesem sehr schönen, sehr entspannten Album vorstellen, nämlich das Titelstück Love is Simple, eine Komposition von Jeremy Pelt.

Ihr hört So lange mit Hit und das war gerade Jose James mit Lush Life aus dem Album Facing East, The Music of John Coltrane. Ja, ein Album, das er nur digital als Download veröffentlicht hat. Ein, finde ich, sehr schönes Album mit Versionen von John Coltrane-Stücken, die er hier mit Vocals versehen hat. Ich möchte auch noch einen zweiten Song aus diesem Album vorstellen. Das ist auch mein persönlicher Favorit von diesem Album, My Favorite Things. Jose James aus dem Album Facing East, The Music of John Coltrane.

Ihr hört Soul Unlimited und nach Jose James mit seiner Interpretation des John Coltrane Klassikers My Favorite Things ging es weiter mit Florian Pellissier und seinem Quintett und dem Titelstück seines neuen Albums Pacifique Biche. Ja, auch ein wirklich sehr schönes, entspanntes Stück und auch das Album finde ich wiederum sehr gelungen. Ich bin ein großer Fan von Florian Pellissier, ein wirklich sehr guter Pianist, der auch bei vielen unterschiedlichen Projekten mitmacht. So ist er bei unter anderem ja, federführend dabei bei Cotonet, bei Guts mischt er ebenfalls mit und noch bei so einigen anderen Bands. Ich möchte euch noch einen weiteren Song von diesem Album vorstellen und zwar Carnaval de Barranquilla, das Florian Pellissier Quintett.

gehört. Solene mit Hit. Und das war Florian Pellissier mit seinem Quintett. Und das Stück hieß Carnaval de Barranquilla aus dem Album Pacific Beach, das bei Hot Casa Records erschienen ist. Nun geht's weiter in Richtung spirituellem Jazz. Die Band Work Money Death hat ihr neues Album A Portal to Here veröffentlicht. Am 13. Februar ist es bereits erschienen. Und auf diesem Album setzen sie ihre intensive Auseinandersetzung mit dem Spiritual Jazz der 60er Jahre fort. Eine Hommage an den Geist von Alice Coltrane und Pharoah Saunders. Außerdem ist es die erste Aufnahme der Band seit dem Tod des Gitarristen Chris Earl Dawkins. Und auch das wird auf dem Album reflektiert. Ich möchte euch einen Titel vorstellen, der ihm gewidmet ist, Brother Earl, bei dem die offenherzige Spiritualität der späten 60er Jahre sofort in Erinnerung gerufen werden. Ein wirklich großartiges Stück, über 13 Minuten lang. Ihr hört Work Money Death mit Brother Earl aus dem Album A Portal to Here.

Ihr hört Still Unlimited, 13 Minuten Spiritual Jazz von Work Money Death aus ihrem Album A Portal to Here. Und wir haben das Stück Brother Earl gehört, das dem Gitarristen Christopher Earl Dawkins gewidmet war. Nun geht's hier mit etwas entspannteren Klängen weiter. Finn Reese und Sholto hören wir nun mit Love in Memory.

Das war André Nikolsky mit einem ersten Stück aus dem Album Music for Terminals. Und das Stück, das wir gehört haben, hieß On the Waterfront. Das zweite Album des Palace Record Gründers André Nikolsky ist stark von Soundtracks und Library Music aus der Vergangenheit beeinflusst. Das hat man ja auch gerade bei diesem Stück sehr schön hören können. Darunter auch von einem seiner Vorbilder, John Cameron, der auf dem Album zu hören ist, beim Stück Swing Time. Die Platte ist eine Mischung aus ausgefallener Elektronik und schrägen Disco und somit ist für jeden etwas dabei, dass jeder seinen Spaß hat. Zu den Mitwirkenden des Albums gehören Mitglieder der Palace Records Band The Canby Quartet, Charlie Searle, Ian McGinty und den Kababkov, sowie die Schlagzeuger Filippo Galli, Mike Bandoni und Felix Weldon. Ja, ich möchte euch noch einen Song aus diesem Album vorstellen. Und da wir gerade schon den Song Swingtime erwähnt haben, bei dem John Cameron mitwirkt, immer eben diesen Song jetzt. Swingtime von André Nikolsky aus dem Album Music for Terminals.

Ihr hört Soul Unlimited und ja, nach André Nikolsky ging es weiter mit Reservoir und Matt Gold und dem Titelstück ihres letzten Albums Canopy. Dann haben wir was Neues gehört von Kalia Vandever, Hubbard Road. Da darf man auch gespannt sein auf das Debütalbum von Kalia Vandever bei International Anthem. Und ja, gerade eben haben wir ein erstes Stück gehört von Flea, von seinem Album Honora, das mich wirklich absolut umgehauen hat. Und das Stück, das wir gehört haben hier, war ja eine Coverversion. Wichita Lineman gibt es in tausenden Versionen und das hat er hier wirklich toll interpretiert mit Vocals von keinem geringeren als Nick Cave. Ja, Flea, ja, bekannt als Bassist der Red Hot Chili Peppers, ist hier in einem ganz anderen Gefilde unterwegs, musikalisch. Was viele nicht wissen, bevor er ja Bassist wurde bei den Red Hot Chili Peppers, hat er schon als Trompeter gearbeitet. Das ist eigentlich sein erstes Instrument gewesen und das spielt er hier auch auf seinem Solo-Album. Ich möchte euch noch einen weiteren Song von diesem Album vorstellen, bei dem übrigens ja auch einige bekannte Leute mitmachen aus dem Umfeld von International Anthem Records. Das sind Leute dabei wie Jeff Parker, Anna Borders, Josh Johnson oder auch bekannte Namen aus anderen musikalischen Gefilde wie den schon erwähnten Nick Cave oder auch Tom York. Ein wirklich tolles Album und der nächste Song, den ich euch vorstellen möchte aus diesem Album, heißt Frailed und ist einer meiner Favoriten auf diesem Album. Es ist die Platte der Woche hier bei Soul Unlimited. Flea mit dem Album Honora und wir hören nun das Stück Frailed.

Ihr hört Solanimität und das war gerade Gregory Uhlmann mit dem Stück Pocket Snail aus seinem Soloalbum Extra Stars. Gregory Uhlmann ist ein Gitarrist, der viel beim Label International Anthem veröffentlicht und ich habe schon einige Alben von ihm hier vorgestellt. Begonnen hat es ja mit einem Trio-Album, das er zusammen mit dem Saxophonisten Josh Johnson und dem Bassisten Sam Wilkes aufgenommen hatte und dann kamen die beiden Alben des Trans Jazz Quintetts Small, Medium, Large oder kurz SML, deren zweites Album How You Been letztes Jahr auf Platz 3 der besten Alben des Jahres von Solanimated positioniert war. Daher hat mich natürlich auch das neue Album Extra Stars von Gregory Uhlmann interessiert und ich war ziemlich begeistert von diesem Album. Pocket Snail haben wir gerade gehört. Ich möchte euch noch einen weiteren Song draus vorstellen. Der heißt Days und ist ja fast das längste Stück auf diesem Album. Und damit möchte ich mich dann auch von euch verabschieden, denn wir sind schon fast am Ende der Sendezeit angelangt hier bei Solanimated. Im Studio war Martin Hagenbuch und ich hoffe, es hat euch gefallen und ihr schaltet nächste Woche wieder ein. Wie immer der Hinweis, auf solanimated.de findet ihr mehr Informationen zur Sendung, Tracklistings und auch alte Sendungen zum Nachhören. Schaut mal vorbei, es lohnt sich bestimmt. Ich verabschiede mich nun mit Gregory Uhlmann und dem Stück Days aus seinem Album Extra Stars und ja, wünsche euch eine gute Zeit. Bis zum nächsten Mal. Ciao.

0: Ja, jetzt müssen wir die letzten Bläser nicht mehr ganz in Ruhe ausblasen. Hoppla, mein Ding hat einen Wackelkontakt. Ja, hier ist mal wieder Something Neues. Wir sind zur Abwechslung live. Ist
1: Die
0: wieder das
1: Abwechslung ist.
0: Radio. Ich meine, die Abwechslung im Ablauf des heutigen Abends.
1: Ja, das war die Durchsage für die Hörer, die tatsächlich nichts anderes machen, wie 24 Stunden am Radioapparat sitzen. Das ist die Wüste Welle auf 96,6 Megahertz.
0: Ja, und heute ist Montag, 22 bis 23 Uhr, Something Neues Zeit mit Thomas Mauch,
1: Ulrike Helmholtz
0: und
1: lange, lange Wege zurück.
0: Ja, Trey Driscoll. Damit ging ich schon lange schwanger. Ich habe es ab und zu, wer mir zugehört hat, Montage davor immer mal wieder erwähnt, dass ich das vorhabe. Heute mache ich es. Ich bin immer noch nicht klüger wie zuvor, aber die Musik gibt's. Alle Musik zusammengesammelt, die ich so vorspielen wollte, ganz viel aus Thomas Archiv. Man staune, was da alles immer so rauskommt. Die neueste CD, nur diese von mir. Ja, dieser Werdegang einer doch ungewöhnlichen Sängerin.
1: Ja, wir haben angefangen mit einem Titel von ihrer wohl bekanntesten Band, ihrer Pop-Band, die gar nicht ihre Band ist, sondern wo sie halt gesungen hat. Trinity, Brian August, Trinity, The Road to Cairo.
0: Ja, und ich wollte eigentlich ganz, ganz viel da reinschicken, dass man sich so richtig in dieser Musik ahlen hätte müssen, dass man so richtig draufkommt, was das war, wie das war, weil hier hören ja sicher auch einige zu, die sie damals nicht gehört haben. Ich gehöre zur Generation, die sie gerade ganz jung noch gehört hat. Wir werden nur zwei Titel aus der alten Zeit vorspielen, um dann einen großen Umschwung ihres Gesangsstils vorzuführen. Das heißt, hört jetzt ganz ordentlich zu, so um so ein Feeling zu kriegen von der damaligen Zeit.
1: Das heißt natürlich auch, es ist ein Entwicklungsroman, den wir heute vorstellen
0: ja,
1: wollen.
0: Yes. Mal wieder Working in Progress hier.
1: Wir sind beim Pop noch. Pop, noch. Ende der 60er Jahre, Trinity, intellektuellen Band, einerseits, andererseits auch eine richtige Dampfmaschinenkapelle mit der Orgel von Brian Auger. Und ja, wir führen ganz kurz vielleicht in die Zeit ein mit einem Zitat von Nick Cohen, einem feinfühligen, feinsinnigen, ich wollte gerade schon sagen, feinzynischen Beobachter der Popszene dieser Zeit. Zynisch ist er durchaus, hat später viel, viel Geld verdient mit dem Skript aus dem Roman von Saturday Night Fever, aus dem dann der Film gezimmert wurde und er sehr, sehr viel, wie ich schon sagte, Geld verdient hat. Seine Leidenschaft der 60er Jahre, der End-60er Jahre war die Popmusik. 1968 war irgendwie eine Zeit der Desillusionierung auch für ihn. Und er schrieb über Julie Driscoll in seinem resümierenden Buch Pop History, 69 schon rausgekommen. Julie Driscoll war ein dünnes Mädchen aus Ost-London und sie hing jahrelang mit drin, ohne irgendwie besonders aufzufallen. Bis sie schließlich im Herbst 1967 sich eine Jimi Hendrix-Frisur zulegte, sich Jules nannte und als das Größte im Londoner Puppenreich gestattet wurde. Todernst und seltsam, sehr ausgefreakt. Sie lebte vegetarisch und ernährte sich nur von Karottensaft. Sie verkleidete sich mit unwahrscheinlichen alten Gewändern, die sie in Ramschläden kaufte. Alles Federn und zerfressene Pelze. Und sie pinselte sich die Augen zu, dass sie riesig erschien. Und sie bewegte ihre Schultern wie eine nickende Kobra. Kaum jemals lächelte sie. Sie wirkte gefroren. Bei alledem musste Publicity schnell kommen. Und 1968 hatte sie ihren ersten Hit. Bob Dylan's This Wheel's on Fire. Und man wählte sie zu Englands Top-Sängerin. Mehr noch, viele Leute hielten sie sogar für eine gute Sängerin. Und viele Leute meinten, sie sei sexy. Ich hielt sie auch für die beste und am meisten sexy. Sache in Europa. Aber was gab es da schon an Konkurrenz? Und in Wahrheit fand ich sie manieriert und monoton. Ich konnte nicht die geringste Spur von Feeling in ihrem Gesang finden.
0: Ja, und ich kann nur erzählen, was ich mich erinnere. Ich weiß, ich war damals sehr krank und sehr dünn durch die Krankheit und fand es geil, dass ich nicht auffalle, weil dünn sein war eh, obwohl es eigentlich nicht so mein Ding war als Ziel. Ich habe mir genauso die großen Augen angemalt, denn ihr Gesicht hieß es oder heißt es heute noch, war damals das meist fotografierteste.
1: Man hat es
0: überall gesehen. The face. Ja. Und natürlich hat man sich daran orientiert, also so, ich weiß noch den Kampf mit meiner Mutter, die meinte, so gehst du aber nicht in die Schule, weil wir haben ordentlich gestanden vor dem Spiegel und gemalt, ne? Dann sahen wir so aus wie sie.
1: Man muss das ungefähr gleich mit dem, dass heute natürlich alle 16-Jährigen ausschauen wollen wie Britney Spears.
0: Ähnlich. Und die war auch ähnlich jung, als sie angefangen hat wie sie. Was zur Musik zu sagen ist, ich war damals voll auf Schwarz und dann war das mir eine zu weiße Stimme, die auf Schwarz macht. Also so, das war damals. Heute kann ich das irgendwie mehr gutieren, wenn ich ihre Songs höre.
1: Und wir sagen einfach cool dazu und bringen natürlich auch den Song, der sie tatsächlich in die Hitparaden gepusht hat, This Wheels on Fire, Dylan.

0: World's on Fire. Also wir haben uns beide nicht ans Original von Dylan erinnert, aber an diesen Song.
1: Ja, es schlägt das Original, auch wenn wir das jetzt gar nicht kennen. Auf jeden Fall um Längen.
0: Sagen wir mal, um Längen in der Popularität auf jeden Fall.
1: Im Sound, im Allem.
0: Ja, und jetzt kommt der harte Bruch. Also ja, keine Angst, so something Neues, Leute.
1: Nein, nein.
0: Nicht so hart?
1: Nö.
0: Nein? Nö. Oh, gut. Nö. Also das ist eine Platte, die ich noch nicht gehört habe. Ich lasse mich überraschen. Das ist die erste, wo ihr Name zeichnet, oder?
1: Das ist ihre erste Soloplatte noch. Und damit ist irgendwie auch schon eine Änderung angezeigt, noch unter ihrem Namen Judy Driscoll. Nachher wird das Geheimnis aufgelöst, das ihr ja schon längst gelöst habt, ihr alten Kreuzworträtsler. Hä? Ich stelle mich gleich in die Ecke und schäme mich eigentlich für diesen
0: Blödsinn. Nee, ist so hübsch, ist so erstaunlich. Hm. Nur zu. Wir sollen ja mal ein bisschen Unterhaltung machen.
1: Also die Zusammenarbeit von Brian Auger mit Judy Driscoll bei Trinity dauerte eigentlich nur zwei Platten lang und dann hat sich Judy Driscoll von der Band verabschiedet, eben ein Soloalbum eingespielt, das auch so heißt.
0: Ein bisschen dazwischen, sie hat sogar mal mit Rod Stewart in sanften, zarten Alter von 16 oder
1: 16,
0: so. Und da war er noch ein Nobody.
1: Sie war Nobody.
0: Er war Nobody.
1: Brian Auger war Nobody. Die Gruppe hieß dann Steam Packet und später kam die Platte noch auf den Markt, aber ja, schwitzender Rhythm and Blues vor allem. Wir sind aber schon 69, ist irgendwie weitaus größere Sophistication in der Popmusik. Die Soloplatte von ihr hieß dann auch nach dem Jahr, in dem die Platte herausgekommen ist, 1969. Das ist dann auch die erste Zusammenarbeit mit Keith Tippett, ein Mann, der weiter von Bedeutung sein wird, dann auch für Judy Driscoll, der vor allem die Arrangements gemacht hat, wo die Bläsersätze zum Hören sind. So einen Song haben wir auch ausgewählt, aber nicht nur aus diesem Grund, sondern auch aus anderen textlichen, Leaving It All Behind, Judy Driscoll.

0: So, jetzt lass mal die Musik mal richtig ausklingen. Das war Leaving It All Behind.
1: Und die letzten Zeilen dieses Textes sprechen davon, ich habe mich irgendwie verändert. Die Dinge schauen ganz anders in mir aus nun. Ich denke, es ist Zeit aufzuwachen. Oder ich werde wieder zusammenbrechen. Ich werde gehen und schauen, ob ich meine Gedanken wieder in Ordnung bringen kann. Auf dieser Platte sind sehr viele Texte, die davon sprechen, dass irgendwelche Straßen zu begehen sind, die dann nicht mehr unbedingt die Straße nach Kairo sind. Sie haben mehr mit Aufbruch zu tun, mit dem Breakout.
0: Ja, und das hat sich irgendwie auch bei Frauen, ist das ja so üblich, im Nachnamen gezeigt. Und der hat auch mit ihrer musikalischen Geschichte was zu tun. Sie hieß ab dann Tippett oder Tippetts.
1: Je nachdem, also ihr könnt die Platten suchen bei Julie Driscoll unter D. Driscoll unter T wie Tippett und eben manchmal auch als Tippetts bezeichnet.
0: Wir wissen nicht, warum.
1: Es ist immer die gleiche Person.
0: Ist die gleiche. Ja, und diese Platte ist tatsächlich so ein doch so, ich dachte, der Übergang wäre hart gewesen, aber das ist wirklich eine Schwelle. Ja, und dann ist sie reingerutscht in die Projekte von Keith Tippett, wo der Name herkommt, der Nachname, der neue. Und die erste Platte, die ich da zu hören bekam, ist sie nicht mehr vorne, ist im großen Free Jazz Orchester als Stimme mitzuhören, ein Hommage an Albert Eiler. One, two, Albert Eiler, Birds of a Feather, Feather, Nothing. Spielen wir einfach vor, wir werden wieder rausgehen, weil wie das im Frühjahr so üblich ist, haben wir hier auch schon erlebt, die Titel sind ellenlang, das können wir heute hier nicht machen.
1: Spontaneous Music Ensemble mit einem Loblied, ein Walzer auf Albert Eiler.
0: 1971 live in London.
1: Und sucht nicht den Dreivierteltakt, das ist kein Walzer.

0: Ja, also wir sind jetzt mal einfach riesig brutal. Wir lassen das im Hintergrund noch ein bisschen laufen. Wir gehen einfach raus.
1: Ja, wir gehen nicht raus, das ist nicht wahr. Wir gehen raus aus der Musik. Wir bleiben im Studio.
0: Genau.
1: Da muss man ehrlich sein.
0: Aber ganz genau. Ja, oh, ehrlich, ach so, gut, so kann man es auch nennen. Ja, mit diesen Aufnahmen hat sie dann ihr Pop-Publikum verloren gehabt.
1: Verloren, das wusste noch nicht mal, dass es überhaupt die Frau noch gibt.
0: Verschwunden, also ich habe aus einem Online-Text gezogen, da hieß es dann, dass er ab Ende 60 eben nicht mehr produktiv war. So sieht man das dann da. Sie war sehr produktiv, sie hat eben dann sowas gemacht.
1: Also man muss sich das irgendwie, glaube ich, schon nochmal irgendwie vergegenwärtigen. Man steigt aus der Hitparade, nicht gerade Nummer 1, aber immerhin Nummer 2 oder 3, also ein echter Name. Wie gesagt, sie face auf sämtlichen, nicht nur Modezeitschriften, Popzeitschriften, Postillen dieser Zeit, um dann so ein Ding zu machen, wo man damals noch nicht mal einen Namen dafür gehabt hat, also improvisierte Musik. Also ein
0: Neues Musik gab es noch nicht.
1: Sagt irgendwie noch tatsächlich Jazz dazu, aber ich meine, ob das noch wirklich Jazz ist. Also ich glaube, das muss man tatsächlich sich irgendwie vor Augen halten, dass das schließlich nicht nur so eine Laune war, so eine Marotte, um mal zum Gucken, wie irgendwie Chen Lin geguckt hat, was irgendwie möglich ist mit so, was man alles auf Platten draufpressen kann, also irgendwie.
0: Da verwahre ich mich, das war glaube ich auch keine Marotte, sondern eine kongeniale Zusammenarbeit mit einer Performerin und Künstlerin namens Yoko Ono.
1: Das ist richtig, aber er hat neben dieser Marotte, wie ich sie nochmal so bezeichne, auch noch seine ganz normalen, quasi offiziellen Platten gemacht, wo er dann irgendwelchen Muttern hinterherheulte und weiter fast Hits zumindest hatte.
0: Er hat seinen Mutterkomplex aufgearbeitet. Danke, Yoko Ono, musikalisch.
1: Das ist doch nicht das Thema heute.
0: Nein, eher nicht.
1: Sondern eben Julie Driscoll und ab jetzt Julie Tippetts oder Tippett.
0: Ja, mich hat es einfach fasziniert, weil ich ja dann auch endlich die neue CD bekommen habe und es als Bogen sehe. Also diese neue CD kann ich euch natürlich leider auch nicht vorspielen, aber vom im Fluss einer Free Jazz Riesentruppe sein, also das waren jetzt nur 3 oder 4 Leute bei dem Titel, aber auf der Platte spielen sie dann so 15 auf der anderen Seite und ist natürlich die Stimme nicht mehr voll vorne wie im Pop, wie bei ihren Popsachen, sondern im Sound des Orchesters drin, hin zu einer Solo-CD, die wir ganz zum Schluss hören werden, wo sie sehr, finde ich, weibliche Geschichte, ihr Kind, ihre Tochter macht mit, das Cover ist mit dabei, ist auch in der Geschichte quasi präsent, da erstmal jetzt 99 ankam, finde ich unglaublich faszinierend, könnte man sicher viel drüber reden, nachdenken, erzählen, wir lassen jetzt erstmal nur die Musik sprechen, eine Stunde ist kurz, wir gehen weiter, sie trifft Maggie Nichols und sie machen eine Duo-LP. Ach nee, halt, Thomas hat recht, sie ist noch nicht bei Maggie Nichols. Wir sind noch bei Overy Lodge, nochmal mit Keith Tippett, Harry Miller, Frank

Okay, und Julie Tippetts, ja, auch nochmal viel Chaos und Stimme. 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

0: A man carrying a drop of water on a leaf through a thunderstorm. Finde ich einen wunderschönen Titel. Ja, und das nächste Stück erzählt auch ein bisschen was von dieser spielerischen Haltung, obwohl man very serious musician ist und Profi und schon ganz lange sehr streng an sich und seine Sache gearbeitet hat. Rabbiting heißt es, das ist ein Duo mit der, jetzt kommt das Duo mit der McGinnicles. Und sie haben ein Warming-up im Studio dann als Solo-Opening draufgenommen, weil sie es toll fanden zu zeigen, wie sie drauf waren dort und schreiben da auch einen Satz und wir sind serious musicians, also auch wenn wir mit so einem Stück anfangen. Und ich habe es ausgewählt, obwohl eine Stunde doch so kurz ist und man doch richtige Musik hätte auswählen können auch von dieser Platte. Ich habe so den Verdacht, dass vielleicht sie dieses Spielerische, dieses serious Spielerische an diese Musikrichtung vielleicht gereizt haben könnte zu der Liebe, die wir nachher zeigen können, musikalisch.
1: Von der Platte eben Sweet and Sours, McGinnicles and Chili Tippets.
2: Oh, I see what you mean.
3: Oh, hello.
2: Oh, well, I suppose. I said I wasn't going to make a fuss. I said I wasn't going to make a fuss.
3: Well, you said you weren't going to, say.
2: I said I wasn't going to make a fucking fuss.
3: That's right.
2: I'm not going to make a fuss.
3: Well, you can't now, can you? Because you said you wasn't going to.
2: There's some that said that they didn't mind that. There was some that was quite happy standing there and then wants to move.
3: Well, I decided that I like this one better.
2: Well, I like that one better too.
3: Yeah, but you said you weren't going to make a fuss. You told me, you said, I won't make a fuss. I'm not bothered, you said. And there you are, standing there, making a fuss all over the floor.
2: Oh, I don't use that. Oh,
3: I can
2: wait,
3: use that.
2: Oh, I'll
3: tell you,
2: I'm going to get mad with you.
3: Absolutely
2: mad.
3: See, making a fuss. Making more fuss now.
2: You're in
3: even
2: that nice
3: fuss.
2: Glow. You want to stand in that nice glow. You got me in the start light. I want a light. Could I have a bit of a nice light?
3: Actually, Maggie, you've got it all over you. Believe it or
2: not.
3: Yeah,
2: I have not. I can't feel it. I'm not basking in it.
3: No.
2: What's a fiddle on about in there?
3: No.
2: I just wanted a nice glowing light. A glowing... No. I don't think you understand.
3: Yes.
2: No. Don't worry.
3: No! We like that.
2: No, I just wanted that one moved.
3: We wanted it moved slightly. Can it tilt a little?
2: Can it tilt so I can bask in it?
3: Can it tilt a little so that... Oh, Meg, come on now. You want to get in
2: Yes. Job. Well, now I feel guilty now.
3: Oh, well, you so... I want to go over here!
2: It's my girl.
3: Look, can we both stand over in this one?
4: Yes, where would you like it?
3: Ew! Oh, don't burn your fingers. Oh, lovely.
2: Yes,
3: lovely.
2: That's nice. Can I bask
3: lovely.
2: In it? Yes, I want to bask in it. That's nice.
3: Oh, no.
2: I feel
3: oh,
2: better now,
3: greedy.
2: Yes.
3: Hi.
2: Yes. That's nice.
3: Lovely.
2: Oh, she's got enough to bask in.
3: Have I got any of it at all, Maggie?
2: Well, if you're basking, there's a nice... You've got a nice orange glue.
3: No, I don't want that. I want that nice red one.
2: Ew.
3: I want at least some of it. I want at least a smattering of red. I don't want to stand here completely uncoloured.
2: You're not uncoloured, you're... You're glowing ballet orange, don't you know?
3: No, okay, bloody here, let's have a look.
2: I'll show you. You're actually a frightfully nice colour. You're glowing much better than I am.
3: Yeah,
2: you're not taking that light off me.
3: You see?
2: No, yours is a much warmer glow than mine. Mine's only a shade.
3: I want a bit.
2: Ew!
3: I haven't seen it all.
2: There,
3: me.
2: I haven't. Look, you've got it all nearly. I've got just a smattering.
3: Well. That's much better. It's nice.
2: Right.
3: Hello?
2: Hello.
3: We are ready whenever, actually.
0: Nee, ist noch nicht fertig. Das wollte ich einfach noch dazu. Da haben wir uns vorher nicht abgesprochen. Ich wollte einfach, wie sie aus diesem Geschnattere sozusagen, aber wo man hört, da machen sich zwei Sängerinnen einfach warm mit ihrer Stimme. Sprechen ist ja auch ein Ausdruck der Stimme, kriege ich im Unterricht ganz viel mit, wenn Blocks da sind, Blockaden, dann wird erstmal geredet, über Musik geredet, ein bisschen gemacht und dann irgendwann geht's los. Und das, finde ich, kann man wunderbar hören. Und ich habe einfach den Verdacht, dass sowas ihr einfach Spaß gemacht hat. Während Pop-Rock, kenne ich ja auch, ist eine Wahnsinnsmaschine, ist eine irre Energie, ist geil, aber dieses sehr spielerische, luftige Moment, dass du alle Stille der Welt hast, um dann deine Töne zu setzen, ist nicht. Ist eine Maschine. Ja, und ich vermeinte das eben da bei diesem Anfang sehr deutlich zu hören. Wir machen jetzt einen Riesensprung, also keine Musik von den beiden. Was ich gerne noch vorgespielt hätte, wäre sozusagen eine weibliche Antwort auf die Free Jazz Maschine, wie sie auf dieser Platte, was auch das Cover schön zeigt, in Staubsaugerröhren blasen und dann ihren Sound damit machen. Das ist auch ein Orchester, aber da fehlt uns leider in dieser Stunde die Zeit. Und wir gehen gleich rüber zu dem Grund, warum sie jetzt Tippets heißt. Eine Duo LP mit Keith Tippett.
1: Das ist nicht der Grund. Nein, so wichtig sind Platten dann doch nicht im Leben.
0: Platten nicht, aber die Platte entsteht aus sicher einer langen Zusammenarbeit. Und ich kann mir vorstellen, dass die zwei das ziemlich geprägt hat, so wie das Ding sich anhört.
1: Das ist richtig. Das ist der Grund, wieso irgendwie Tippett heißt. Weil sie diesen Mann liebt. Ganz einfach deswegen. Kann man ja so sagen. Und sie machen ab und zu Platten.
0: Wie fand Yoko Ono und John Lennon, wenn wir schon die zwei angeführt haben? Sie sind ins Studio, als sie sich trafen, sie haben Musik gemacht und danach haben sie zusammen geschlafen. So geht das in manchen Paaren, nicht in allen.
1: Aber nicht, dass ihr jetzt denkt, dass diese Platte, die wir spielen, wir irgendwie diese nicht. Platte war. Nein, sie waren da schon zur Ewigkeit zusammen. Heißt ja auch Couple in Spirits.
0: Ja, und dann ist der erste Titel, der heißt Daybreak.

0: Daybreak, Julie Tippett und Keith. Nee, diesmal ohne S, weil das ist Keith and Julie Tippett heißt das Ganze. Cover and Spirit. Ja, eine Stunde ist nur eine Stunde. Wir lassen alles andere von der Platte weg. Könnte man noch mehr spielen?
1: Wir könnten auch, um die Zeit irgendwie aufzufüllen, das Gesamtwerk von der Beach Boys mit sämtlichen Outtakes reinpacken. Hat zwar mit Julie Tippett irgendwie ziemlich wenig zu schaffen, aber...
0: Verstehe ich gerade nicht den Einwurf, aber lassen wir das. Weil ich
1: wir
0: muss
1: spielen immer
0: ganz,
1: nur Häppchen, immer nur Häppchen.
0: Ich muss gerade ganz doll nachdenken. Also, weil das letzte Mal war es ja sein Thema, weil er ist ja auch Konzeptkünstler, konnte ich gut reinhacken, weil ich ja damit nicht so viel zu tun habe. Jetzt ist es mir näher, jetzt fällt mir es schwer zu reden, jetzt kann er hacken.
1: Ich hacke
0: ist das
1: nicht,
0: gerecht
1: ich schreibe nur an.
0: Gut, okay, die Zeit läuft. Die Solo-CD 1999, Shadow Puppeteer... Ja, die hat mir ziemlich zu denken gegeben, hat mir Schwierigkeiten gemacht, Autsch gemacht. Also es ist vor allem sehr frauenspezifisch, dass es Videoarbeiten gibt, Performancearbeiten. Eine Shelley Hirsch gab es, die ihre Geschichte, ihr Sein, ihr Spirit, ihre Seele in Musik oder in eine Show oder eben in eine CD.
1: Also es handelt sich um eine aktuellste CD-Arbeit von Julie Tippett eben.
0: Yes.
1: Und es gibt ja eigentlich nicht so wahnsinnig viele Produktionen unter ihrem eigenen Namen. Also insofern, das ist das Greifbarste derzeit, was man von ihr haben kann. Und tja, man findet es bei einem etwas, soll man sagen, entlegeneren Plattenlabel La Cucaracha.
0: Aber ich habe es gekriegt, hier in Tübingen.
1: Im Vertrieb von Voiceprint.
0: Stellen wir letzten. Ja, und den Text lese ich nicht vor, also so... Sie erzählt, sie hat mit ihrer Tochter zusammengearbeitet, sie besinnt sich darauf, Mutter zu sein, sie besinnt sich darauf, irgendwie Sängerin, Frau zu sein, man hört es sehr stark, sie spielt rum, sehr relaxed, man fragt sich, ist das noch professionell, was ist denn das? Ich finde es sehr spannend, könnte man eine ganze Stunde drüber nachdenken, andere Frauen mit ihrer Arbeit dazu gesellen, dagegen stellen, dazustellen. Ist heute nicht das Thema, ich wollte aber diesen Bogen zumindest mal in Häppchen, ne? Aufspannen. Wir haben den ersten Titel, weil Wheels on Fire so wichtig war, habe ich ganz einfach deswegen diesen Titelnamen, dieses Stück wegen dem Titelnamen rausgesucht. Also wie ihr seht, die Musik wird vorgespielt. Ich bin mit Sprache nicht so genau. Ich wollte die ganze CD vorstellen. Das geht nicht, aber Titel aus der CD. Und sie haben sie auch nicht wegen des LP vorhin getroffen, sondern wegen Musiker sein. So, out of the fire.

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0: Ja, das war der Bogenschlag. Jetzt sind wir also in der Jetztzeit angekommen, 1999, Solo-CD von Julie Tibbetts. Und wir sind damit auch am Ende unserer Sendung. Die Klassik wartet schon.
1: Und wir wollten zumindest noch einen Konzerthinweis loswerden, und zwar diesen Sonntag, Sonntag, 28. Jänner in Esslingen in der Dieselstraße 26, auch im weitesten Sinne Jazz. Einige interessante Improvisationsmusiker treffen sich bei Michael Moore 4x4, seiner Band. Also Michael Moore, der in Amsterdam lebende amerikanische Saxophonist, mit Alex Maguire, der am Piano spielt, Mark Elias, Bass, hat früher auch bei Anderson mitgespielt. Und Han Benning, vielleicht der interessanteste, zumindest der am interessantesten zu schauende bei dieser Viererrunde am Schlagzeug, also der niederländische Frierzer, der gern auch mal mit dem Fuchsschwanz irgendwelchen Klavieren an den Leib, auf den Leib rückt und durchsägt.
0: Ja, und ich hoffe, dass die Sendung ein bisschen Lust gemacht hat, diese Lady vielleicht nochmal zu erforschen, vielleicht auch die früheren Zeiten, die so unspannend hier denn doch nicht waren,
1: In keinster Weise.
0: in keinster Weise.
1: Und deswegen komme ich auch zurück, immer zurück in die Vergangenheit.
0: Ja, und mit dem Schlusstitel denn auch. Wieder sind wir bei 69, einem Hit der damaligen Zeit. Und damit wollen wir dann Tschüss sagen mit Indian Rope Man Thomas und
1: Ulrike.

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Ich sage Hallo und freue mich, dass ihr eingeschaltet habt. Wie alle 14 Tage an dieser Stelle, also donnerstags um 20 Uhr live in den geraden Wochen und mittwochs um 10 Uhr in den ungeraden Wochen, die besten und schönsten Melodien von Bands, Orchestern und Solisten. Und so einen Solisten möchte ich euch heute vorstellen. Heute in der Sendung der zweite Teil des Interviews mit dem Star-Trompeter Felice Civitareale. Den ersten Teil konntet ihr vor 4 Wochen an dieser Stelle hören. Es gibt ihn noch einige Tage in der Mediathek der Wüstenwelle zu hören und später auch noch bei YouTube. Den Link findet ihr unter meiner Sendungsseite bei der Wüstenwelle.

0: der Hüttenmampo mit Felice Civitariale, meinem Interviewgast hier in der Instrumental Lounge bei der Wüstenwelle, dem freien Radio für Tübingen, Reutlingen und die ganze Region und natürlich darüber hinaus. 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Im ersten Teil der Sendung plauderte Felice Civitariale über seine Anfänge als Musiker. Heute geht es weiter mit spannenden Projekten und Erlebnissen von ihm und er erzählt, mit welchen Musikern er sonst noch gespielt hat.
1: Mit Giuseppe Soler habe ich am meisten aufgenommen, der war quasi immer da. Er war also ein super, super Studiomusiker, ne? Dann George de la G, ja, den habe ich von Hugo Strasser kennengelernt, den bei James Last in den 70er Jahren, so, oder 60er, 70er Jahren. Und dann hat er zum Hugo, beim Hugo eingestiegen. Ne? Und ich habe den dann da kennengelernt, der George de la G, ja. Und dann noch die anderen Kollegen, Hans Wolf, der war ja der Lied, also Alto-Saxophonist von Hugo Strasser. Das war auch einer von der älteren Generation.
0: Dirk Schweppe gibt es auch noch,
1: oder? Dirk Schweppe, ja, der Gitarrist.
0: War nicht mehr zu ihrer Zeit, ne? War nicht mehr zu ihrer
1: Zeit.
0: Doch,
1: der war noch da als Sänger, da, bei Hugo Strasser, der war auch noch ein paar Jahre. Mhm. Ja, der war aber schon ein älterer Kollege damals, klar. Werner Tauber, ne? Mhm. Ja, auch ein bekannter Name, ja.
0: Hugo Strasser hat ja lange Zeit ein eigenes Orchester gehabt.
1: Damals sowieso, nachher auch. Okay, na, es wurde ja immer weniger. Ab 98 auf einmal 20 Dinger weniger in Auftritte. Das war dann auch, der hat ja seine Veranstalter ja quasi alle überlebt. Ne? Mhm. Das sind das von diesen alten Tanzschulen da, weil das waren ja, das ist ja so gewesen, das waren ja immer Wiederholungs-Gigs, sagt man. Ne?
0: Immer das Gleiche dann.
1: Von immer, da hast du in Bochum gespielt, da wusste genau, der in Hannover, da wieder. Immer das Gleiche, weil diese Abschlussbälle, da waren jedes Jahr, ne, von diesen Tanzschulen. Und die haben sich dann den Hugo Strasser geleistet. Mhm. Weil das das beste und renommierteste Tanzorchester war.
0: In den Tanzschulen überall aufgelegen. Ja. Jetzt nicht mehr leider.
1: Ja.
0: Ich habe neulich, vor ein paar Jahren haben wir mal einen Tanzkurs, meine Frau nicht mitgemacht, da hören wir nicht mehr die Orchester.
1: Nein, das ist halt ein bisschen...
0: Nur noch die normale Gesangmusik.
1: Das ist ein bisschen traurig, das Ganze, ne? Weil das war ja schon toll.
0: Ja.
1: Also,
0: auch technisch sehr gut.
1: Ja.
0: Also, ist ja ein Riesenaufwand, so ein Orchester aufzunehmen.
1: Naja, die waren ja auch, man war ja auch eingespielt, ne? Überleg mal, ne? Die Saxophonisten, da alle. Und es hat auch total Spaß gemacht, ja. Und gut, der hat ja noch Schleppfjörn, ist ja gestorben. Vor 16 oder 2016. Oder?
0: 2016 gestorben, 17 also, März.
1: Genau, und wir haben noch da in dem Jahr gespielt, in diese Welle im Deutschen Theater, die er ja seit 1955 gespielt hat, 70 Jahre, also Wahnsinn, fast, ja, nicht ganz. Also, oder 60 Jahre, ja, da diese Bälle im Deutschen Theater, jedes Jahr, ne. Und da waren dann noch zwei übrig geblieben, noch drei, die hat er noch gespielt, und ja, und dann. Ja, da saß er schon im Rollstuhl da, ne? Da konnte ich schon nicht mehr so. Naja, gut, ein paar Monate später ist er dann verstorben. Ne? Ja, es gibt eine Aufnahme, habe ich da auf einer CD. Die ist auf dieser Lebensmelodien. Das Stück heißt Sehnsucht nach Frieden.
0: Das hören wir doch ein bisschen gleich. Da ist, glaube ich, auch noch die Streicher der Philharmonie.
1: Das sind das Philharmoniker, von Münchner Philharmoniker, ne? Die da. Ja. Mein Gott, das habe ich dafür in Aufwand getrieben. Ich war immer ein Gegner der Synthesizer, ne? Ist klar. Ich wollte alles live haben, sogar die Pauken, die da, das ist der Typ von der Münchner Philharmoniker, spielt Pauken da, ja. Also, da hat mir jemand Geld gegeben, dass ich das bezahlen kann, ne? Weil das natürlich teuer ist. Ne?
0: Wo waren Sie da dann, in welchem Studio?
1: In Rainbow.

0: Sehnsucht nach Frieden mit Hugo Strasser auf der Klarinette und Felice Civitareale an der Trompete. Aus der CD Melodien des Lebens.
1: Kommen wir gerade nochmal dazu. Genau, ja. Die haben sie ja 2015 aufgenommen.
2: Ja.
1: Die Melodien des Lebens.
2: Ja, also das sind auch Titel aus den späten 90er Jahren dabei. Das sind alle gemastert, neu gemastert und so. Ich habe die jetzt nicht alle miteinander aufgenommen.
1: War also, ja beim Frank von dem Botlenberg aufgenommen.
2: Das war das ist diese Titel mit Hugo Strasser, das Sehnsucht nach Frieden. Ne? Das haben wir da, wo die Münchner Philharmoniker da auch spielen. Ne? Das ist da auch drauf.
1: Genau. Ja. Und ganz witzige, oder wo einfach ein bisschen so Gaudi dabei ist, wo er dann zum Schluss sagt, ja, so hat von Gaudi.
2: Ne? Ja. Daher, das ist das andere. Das ist dieses, wie heißt das, Punz Gaudi, Bella Chica.
1: Bella Chica. Bella
2: Chica. Da haben wir so Blödsinn gemacht dann im Studio, dass ich echt einen Bayer kommen lasse, der das sagen kann.
1: Okay.
2: Weil natürlich nicht mit dem Bayerischen nicht so kann, ne?
1: Ja.
2: Punz Gaudi, naja, das, da haben wir uns totgelacht.

0: Einaudi.
1: Bella Chica mit Felice Civitariale aus seiner CD Melodien des Lebens von 2015. Instrumental Lounge, die Sendung bei der Wüstenwelle mit Bands, Orchestern und Solisten. Zu Beginn des Interviews und im ersten Teil, der vor 4 Wochen hier an dieser Stelle in der Wüstenwelle lief, hat mir Felice Civitariale schon von seinem erfolglosen Vorspielen bei der SDR Big Band unter Erwin Lehn erzählt. Schließlich sollte es doch noch gut ausgehen und Jahre später klappte das Engagement doch noch. Aber hört selbst.
2: Ja, und dann, jetzt muss ich nochmal auf Erwin Lehn zurückkommen. Ja,
1: wann war das, wann ging das los, das Engagement?
2: Also, es war ja dann so, dass ich, wie gesagt, wie ich vorher erzählt habe, mein großes Fiasko bei dem Erwin Lehn. Und als ich dann in München war, sprach sich bis nach Stuttgart rum, da ist ein neuer Trompeter in München und der heißt Felice und so. Dann haben die das in Stuttgart auch mitgekriegt. Was, der? Der war doch hier, das war doch nichts. Egal. Auf jeden Fall erreichte mich ein Anruf von Johannes Faber, ein berühmter Trompeter, der beim Erwin Lehn gespielt hat. Tja, sag mal du, wir wollen dich einladen für uns, also mit uns zu spielen mit der Big Band. Es geht um die Rhapsody in Blue. Die wollen wir aufnehmen und ein Konzert in der Liederhalle machen. Und der Lubomir, das ist der erste Trompeter da, der geht auf Tournee, der hat keine Zeit und du musst für ihn spielen. Ich so, ja, klasse, ja, super, ne? Und da bin ich da hingekommen, sehe dann den Erwin Lehn. Der tut so, als hätte er mich noch nie gesehen in seinem Leben. War total entspannt. Da fangen wir da an zu spielen. Das ist wunderbar gelaufen alles. Und dann am Schluss gehe ich dann zu ihm hin und sage, Herr Lehn, können Sie sich noch erinnern, damals? Ja, aber Sie wissen doch, wir müssen ja alle lernen. Das war nicht so nett von ihm. Ja. Und so, damit war das Ding vom Tisch. Ja, die machen das ja ganz toll, hat er gesagt. Und so. Ja, und da hatte ich den Fuß da drin.
1: Das war nochmal in welchem Jahr?
2: Und das war jetzt 89 oder so, oder 88. Das, okay. Ja. Mhm. Und dann 1991 ist er ja verabschiedet worden. Erwin Lehn, und das war natürlich auch eine Sternstunde. Da habe ich den Auftrag bekommen, erst Trompete zu spielen. Bei dieser ganz, das war eine Riesenschau, ne? Die kam ja auch im Fernsehen. Da waren alle Bandleader da, von Horst Jankowski, Pepe Lienhardt, Hugo Strasser, Max Greger, alle, die damals so, Dieter Reit, prominent waren. Ja. Und dann Caterina Valente begleiten, Roberto Blanco, B.B. Jones, ein Münchner Chor, der ist im Munich Voices dabei. Und dann das RSO, also Radiosinfonieorchester, mit dabei und die volle Big Band. Ein Wahnsinn.
1: Das muss ja schon toll gewesen sein.
2: Das war Wahnsinn. Das war der absolute Wahnsinn. Und auch eine Sternstunde für mich, da ist mir gar nichts passiert. Das war Live-Fernsehen, das muss man sich mal vorstellen. Ne? Nur eine kleine Geschichte von diesem Abend, was total bescheuert ist. Wir haben dann den Trumpet Blues gespielt, 5 Trompeten, ne? Von Harry James in der Original-Tonart. Das ist wirklich, da musst du wirklich wie ein Ochse blasen. Das hältst du das nicht aus, weil es total hart ist zu spielen. Ja. Und das ist sehr gut gelungen. Ja, und die Kameraleute, die haben dann mal Bassgeige gezeigt. Dann haben sie, also der Schnitt hat, die konnten das nicht senden, weil du kaum eine Trompete gesehen hast. Also das war schon, da war ich sauer. Ne?
1: Das glaube ich.
2: Das, also schon, das spinnen die hier. Das ist ein Riesenfeature für 5 Trompeten und dann zeigen sie irgendeine Bassgitarre oder so. Mal eine Trompete. Okay, das ist das, aber egal. Das war natürlich für mich eine ganz wichtige Sache da damals mit ihm. Und dann hatte ich es geschafft da, ja, das ist klar. Okay, das war eben auch ein anderer Trompeter da, ich habe nur Aushilfe gemacht für einen anderen, für den, ja, der ging dann zum Hessischen Rundfunk, so war das später.
1: Mhm. Und da haben Sie dann auch Aufnahmen gemacht in der Villa Berger?
2: Da war ich immer noch Aushilfe, diesen 91 da und also ich war dann immer wieder Aushilfe, also von 91 bis 2003 haben sie immer wieder mal angerufen, wenn Not am Mann war. Ich hatte es da, die kannten mich und die wussten, ruf mal den an, da funktioniert es, alles klar. Und 2003 ging ja der Trompeter, der erste Trompeter da war, der Thomas Vogel, so heißt der ist dann zum Hessischen Rundfunk, zur Big Band. Und da wurde die Stelle frei und der Rudi Reindl ist der Geschäftsführer von der GmbH, da war der SWR Big Band. Und da kam, das war ja die Zeit der Swing-Legenden, ne? Also von Max Greger, Hugo Strasser, Paul Kuhn. Ne? Und sie haben auch andere Trompete ausprobiert. Also es ist nicht so, dass ich direkt jetzt diesen Anruf, ich habe den Anruf bekommen, da haben auch gesagt, wir probieren auch andere aus. Ne? Von Köln welche oder da oder so. Ja, gern, mach nur. Auf jeden Fall, ich habe dann den Zuschlag bekommen sozusagen, weil es ging darum, wer kommt mit dem Greger klar. Ne? Also das war auch ein Faktor.
1: Sie waren ja dann schon bei ihm und beim Strasser
2: genau,
1: waren sie auch schon. Ne?
2: Eben, wer kennt ihn? Und es muss funktionieren. Erste Trompete mit diesen Leuten.
1: Ja.
2: Also so hast du das Leben nicht.
1: Ja.
2: Das ist dann ist dauernd eine schlechte Stimmung da und der hat keinen Bock und macht seine blöden Kommentare. Ne? Und das musste vermieden werden. Und der Rudi Reindl wusste, okay, ich kenne die alle, ja. Und somit kam ich dahin. Natürlich musste ich auch spielen, ne? Also und dann hat man die erste Probe. Das war in der Liederhalle und der Greger vorne und da war happy und was weiß ich. Und dann später habe ich dann ein riesen Feature bekommen. Da habe ich ein Harry James Ding da spielen müssen, immer jeden Abend auf den Konzerten, ne? Und wir waren ja sehr viel unterwegs, ne? Wir waren ja in den großen Philharmonien, ob das Münchner Philharmonie, Köln Philharmonie, Friedrichstadt, Palast Berlin, Alte Oper. Da waren immer 2000 bis 2500 Leute. Ne?
1: Mhm.
2: Und das muss dann funktionieren. Ich hatte mein Feature und hatte mich groß angekündigt. Und jetzt verlädt ihr mit dem Harry James, Chiri, Biri, Bim, hat er gesagt. Und dann habe ich das dann da losgelassen. Ne? Und das ging immer gut, Gott sei Dank. Es muss immer funktionieren. Bei solchen Leuten wie der Greger muss es funktionieren.
1: Ja,
2: ja. Ja, und nicht mal geht's nicht ja, so, mal ist ganz gut, mal wieder halb gut. Es muss eine Konstante da sein.
1: Ja, ja.
2: Da hatte ich Glück, das hat immer funktioniert. Und das ging dann ungefähr 13 Jahre lang. Ne? Das
1: heißt, wann haben Sie dann aufgehört bei der SWR Big Band?
2: Ja, jetzt, letzten Silvester. Also.
1: Da habe ich noch eine Aufnahme gefunden mit der SWR Big Band, mit den Kings of Swing von 2013.
2: Ja, das ist auch schön. Ned Lars, da spiele ich auch ein Solo drauf. Ja, das ist dann auch, das waren auch diese CDs im Zusammenhang, glaube ich, mit den Swing-Legenden. Ja,

0: Lounge Felice Cibiteriale, der in Biberach zu Hause ist.
1: Ja. Wenn Sie so gut spielen, natürlich, da muss man sicher auch ganz oft üben. Wie oft üben Sie denn am Tag?
2: Ich muss jeden Tag üben. Also mal heute habe ich ein bisschen geübt, weil ich am Wochenende in Bregenz war mit Thilo Wolf, da mal mit dem Mitch Weinhaus. Das ist der Vater von der Amy Winehouse, da haben wir so eine große Party gespielt. Ne? Und da auch da, es muss funktionieren. Ne? Und das heißt, du musst dich vorbereiten auf solche Ereignisse. Ne? Du kannst nicht sagen, jetzt gehen wir eine Woche in Urlaub, da kommst du und machst den Job, so läuft das nicht. Du musst also jeden Tag dein Pensum, das sind mindestens 2 Stunden, weil es geht um die Muskulatur hier und die muss stabil sein. Das ist bei Sportler, ne? der immer funktionieren muss. Ja. Sonst wird es als erste Trompete, sonst wird es bitter. Ne? Da spielst du 1 Stunde und du bist platt. Ne? Hm. Und hier war schon Probe um 3:30 mittags bis um 4:30, dann geht es 6 los, dann Dinamusik mit voller Big Band spielen und so. Um 9:30 kam dann dieser Mitch im Reinhaus zum Begleiten. Ne? Und dann bis 12 ging es. Ne? Und das sind dann Stunden, die da zusammenkommen.
1: Naja.
2: Und es muss funktionieren. Das gut, ne? Und das geht nur mit Arbeit. Ja. Es wird dir nichts geschenkt. Also das ist einfach mal eine Tatsache.
1: Und die Nachbarn tolerieren das?
2: Ich habe einen Raum. Ich habe auch so einen Raum wie hier, so eine Art Studio, bei einem, der eine Schlagzeugschule hat. Ja. Und das ist gut isoliert.
1: Ja.
2: Und da lasse ich Play-Alongs laufen. Also auch sprich WDR, Big Band im Hintergrund und spiele da dazu.
1: Mhm.
2: So, weil das ist auch eine andere Belastung. Hier erste Trompete, man spielt ziemlich kräftig und ziemlich laut und alles das. Ja. Du spielst ja gegen 17 andere, nicht gegen, aber mit. Und die erste Trompete ist die führende Stimme. Deswegen muss das, ja, das braucht einen gewissen Druck hier auf der Lippe. Und das kannst du zu Hause quasi nicht üben. Zu Hause mache ich Basics, also Stoßübungen, so Sachen, die auch dazugehören. Mhm. Ja.
1: Ja, dann haben Sie letztes Jahr aufgehört bei der SWR Big Band, aber was machen Sie denn jetzt quasi im Ruhestand oder Rentenalter?
2: Ich bin
1: was
2: nicht, haben Sie für Projekte? Ja. Rentenalter ist ein bisschen doof, ich bin überhaupt nicht, gefühlt nicht in Rente, weil ich übe ja trotzdem jeden Tag und spiele meine Jobs woanders. Bei dem Thilo Wolf zum Beispiel, der eine sehr anspruchsvolle Big Band hat in Nürnberg. Ne? Kennen Sie ja?
1: Kenne ich ja.
2: Und bei dem ist es halt immer, da musst du auch funktionieren. Also das ist auch Anspruch, sehr großer Anspruch da. Ne? Das mache ich jetzt. Ich bin auch Leiter der Lehrer Big Band Bayern jetzt. Das ist neu. Da gibt es einen großen Workshop, Freitag, Samstag, Sonntag in Alt-Eglofsheim. Das ist bei Regensburg da, in einem Schloss. Toll. Wie so eine Akademie ist das da. Ne? Das mache ich jetzt. Den Aufschlag habe ich bekommen. Ich habe da eine Probe gemacht im April. Ne, waren die. Und das mache ich auch gern. Also die spielen sehr gut. Da kann ich sehr viel rausholen. Ne. Ich mache auch Workshops mit denen, die nicht so gut spielen. Das ist dann immer schwierig und immer viel zäher. Ne. Aber hier, es macht richtig Spaß, weil die schon spielen können. Ja. Und dann die Woche darauf mache ich mit dem Volker Heißmann. Das ist der Comedian aus Franken, aus Fürth.
1: Ja, genau.
2: Und der hat so ein Udo Jürgens Projekt. Da singt der Udo Jürgens Lieder und begleiten wir mit der Thilo Wolf kleineren Band, also kleine Big Band. Begleiten wir ihn. Das macht auch voll Spaß, weil er ist auch super. Der ist halt super nett und lustig und alles. Und macht und singt das auch ganz ordentlich, diese oder irgendwelche Lieder und so. Und da spielen wir dann, wo sind wir dann? In Kronau, in Garmisch-Partenkirchen, Bad Wörishofen, noch irgendwo eine Stadt. Und dann habe ich mein Daimler Swing Ensemble, das leite ich ja auch. Da gibt es eine ganz tolle Melodie von Johnny Mandel, das ist ein Komponist aus den Vereinigten Staaten. Und der hat für einen Film 1966, wo in den Hauptrollen Liz Taylor und Richard Burton, der Musiktitel heißt The Shadow of Your Smile. Ja, das habe ich im Flügelhorn aufgenommen, ganz frisch, das ist jetzt ein paar Monate alt, ja, mit dem Daimler Swing Ensemble.

0: The Shadow of Your Smile aus dem Spielfilm The Sandpiper, gespielt vom Daimler Swing Ensemble unter der Leitung von Felice Civitareale, ehemaliger Trompeter bei der SWR Big Band und mein heutiger Interviewgast. Was er heute so macht, erzählte er mir im Interview.
1: Also, und dann spiele ich auch Solokonzert in Luxemburg mit einer Big Band. Da war ich neulich auch, das war auch toll. Und da macht man mit meinem Bruder, der ja auch Komponist ist, der hat ein großes Werk komponiert, die Jubilee Suite, ja. Der hat das erst für Sinfonieorchester geschrieben und das ist jetzt umgeschrieben für Sinfonisches Blasorchester. Und das werden wir mit der Militärkapelle von Luxemburg irgendwann aufführen. Mhm. Das ist eine Hommage an Louis Armstrong. So Crossover-Geschichte zwischen Klassik und Jazz. So, also es wird mir nicht langweilig, ja. Ne?
0: Sind Sie auch noch engagiert gewesen oder immer noch engagiert bei der Elmo Big Band, Easy Listening Music Orchestra?
1: Ja, ja, hin und wieder ruft er an. Genau. Ja, neulich war ich auch da, da waren Sie ja auch da. Genau. Ja, klar, der spielt ja die Musik aus der Zeit. Genau. Ja. Und ich bin ja einer der, sagen wir mal, der Überlebenden aus der Zeit, wenn man so will, schon.
0: Also gibt noch wenige. Sie hatten da bei dem Konzert gesagt, dass Sie ja bei Arno Flor gespielt haben.
1: Ja, ja, Aufnahmen.
0: Auch. Was waren denn das für Aufnahmen, wissen Sie?
1: Boah, das nicht auf Platten, das war so eine Verlagsproduktion.
0: Also wo das jetzt...
1: Ja, ja, ja eben, da stehen oft, das war vielleicht einmal, so. Zweimal oder so. Arno Flor, ja, der hat viel für den Bayerischen Rundfunk arrangiert, das weiß ich noch. Ja.
0: Der wäre jetzt 100 Jahre alt geworden. Der hat eine Sendung gehabt mit seiner Musik.
1: Der hat auch gut arrangiert. Also wir haben mit der SWR Big Band mal drei Sachen da von ihm gespielt. Das war ist nicht schlecht. Also gefällig, hört sich gut an und auch angenehm zu spielen. Also dem seine Sache.
0: Jetzt nochmal Felice Civitareale mit der eben erwähnten Elmo Big Band und einer Eigenkomposition von ihm Herzensträume. Am Sopran-Saxophon Norbert Nagel. Eine Live-Aufnahme aus einem der Konzerte der Band. Musik

0: Die Emo Big Band mit den Solisten Norbert Nagel und Felice Civitareale. Letzterer war zu Gast in meiner Sendung Instrumental Lounge hier beim Freien Radio Wüste Welle. Er hat mir von weiteren Begegnungen mit Musikerkollegen in den Tonstudios erzählt und warum es aus seiner Sicht kaum noch Instrumentals im Rundfunk gibt.
1: Heinz Störle, ne, da haben Sie auch was da.
0: Genau, vom Heinz Störle. Wie kam da der Kontakt zustande?
1: Er hat auch so Produktionen gemacht, hin und wieder. Also, ja, ich habe den zweimal gesehen in meinem Leben. Ne? Das war bei diesen Aufnahmen.
0: So,
1: und das war's dann. Das hat, man hat ja nicht drauf geachtet, wie heißt es der Titel. Da. Ja, man hat es gespielt und das war's dann. Geld, hier, Quittung und tschüss.
0: Okay,
1: so war das damals. Ne?
0: Ja.
1: Da wusste man nicht, was wird das daraus.
0: Okay.
1: Oder wie heißt das? Da wussten die selber nicht, wie es heißt. Das haben sie sich halt später mal ausgedacht. Ne?
0: So, da haben wir ja jetzt auch zwei Titel.
1: Ja, da ist ein schönes Flügelhorn-Ding dabei.
0: Genau,
1: da. Love Letters, gibt es das auch? Love Letters? Das ist ein schönes Solo, Flügelhorn.

0: Love Letters mit dem Orchester Heinz Störle und Felice Civitareale am Flügelhorn. Mit vielen Musikern hat er zusammen gespielt. Dann gibt es noch eine weitere Produktion, da haben sie den Titel Back at Home Again aufgenommen, geschrieben vom Harald Winkler.
1: Der Harry Winkler.
0: Können Sie sich da an ihn noch erinnern oder an das Stück? Das ist auf einer Sampler-CD von der Firma Phon und Ton von Konrad Wolf mit drauf.
1: Ja, das sagt mir alles was. Der Harry Winkler, oh mein.
0: Der hat die Winkler. Titelmelodie ja von ZDF Wunschfilmfestival Rocking Affairs ganz bekannt oder von der SWR1 Hitparade.
1: Ja, aber was, der Harry Winkler, der hat sein Tonstudio, der hat sein Tonstudio außerhalb Münchens.
0: Unter Haching.
1: Da bin ich dann immer hingefahren und haben immer so auch so Titel aufgenommen und so weiter. Und der Harry Winkler, der war ja Pilot, ne? Der ist ja die bayerische Landesregierung in der Gegend rumgeflogen, ne? Der war so Tausendsasser, der Typ, ne? Also guter Gitarrist, war beim Greger in der Band früher.
0: Ja. Gibt es ein Interview von ihm im SWR1, von der hat er die Titelmelodie, haben sie da genommen. Kennst du, ne? Von der SWR1.
1: Die Nummer. Rief er mich an, ja, hier ist der Harry. Da hatte ich durch, so 13 Titel für den Ambroselos aufnehmen. Ne? Und da war hinten im Rainbow-Studio noch so eine Kammer und da konnte er da für wenig Geld das Zeug dann, haben wir dann aufgenommen. Ne? Insofern, und immer wieder schreibt er jetzt schon ein paar Jahre nicht, immer an Weihnachten und Ostern, weil er lebt auf Malta, die letzten Jahre. Und ist verheiratet und hat eine Tochter und so.
0: Jetzt das erwähnte Stück Back Home Again mit Felice Civitareale, produziert von Harald Winkler.

0: Back Home Again mit Felice Civitareale.
1: Es ist eigentlich sehr schade, dass die ganzen alten Aufnahmen, Verlagsaufnahmen, ja, außer Sonoton, die haben alles drin, aber ja, alle anderen, die haben gar nichts.
2: Sonoton
1: nicht,
2: ist
1: gar
2: der Dings, der Nachholz.
1: Haben sie denen auch was gemacht?
2: Da habe ich auch was gespielt. Beim Roland Kusche da auf diesem, diesem Studio da in irgendwo im Wald.
1: Okay. Was war das denn für eine EP oder für eine Aufnahme? War das mit Mönne Kendler oder war das?
2: Nein, Moment, da hat der Gitarrist, mit dem ich beim Gitarreit gespielt habe, der Stefan Dietzer, der rief dann ab und zu an, du, ich habe da ein bisschen, wir machen da was für den Nahholz, kommst du da ins Studio? Und da sind wir zu dem Roland Kusche, den ich ja vom Trixi-Studio kannte. Und der hat sein Studio irgendwo auf so einem Bauerndorf. Ich kann es nicht mehr sagen, wie das heißt, da in Bayern irgendwo. Hinter Dachau, da, da irgendwo da vorbei. Ja, weiß nicht mehr. Und da hat der viel aufgenommen.
0: Die vorhin von Felice Civitareale angesprochene CD mit Stefan Dietz habe ich gefunden. Sie heißt Radiomelodien. Das Ensemble nannte sich Blue Holiday Band, geleitet von Stefan Dietz, der auch die Gitarren spielte. An den Keyboards Wladislav Sendecki. Beide waren Mitglieder der NDR Big Band. An der Trompete bei dem Titel Juliana natürlich Felice Civitareale.

0: Juliana mit der Blue Holiday Band Unfelice Civitareale. Klingt schon sehr volkstümlich, dieser Titel. Sie doch. Haben ja, gut, es ist jetzt das weniger meist, Sie haben ja, früher waren es dann immer im Volksmusikantenstadl mit Ihrer Trompete auch.
1: Ne? Da war ich auch zu sehen, da habe ich auch ein paar Erfolge erzielt.
0: Mhm. Aber mit diesen Titeln praktisch jetzt von der CD, oder?
1: Nee.
0: Haben Sie was
1: da,
0: Neues
1: da
0: gemacht?
1: Da habe ich noch hier, das kennen Sie gar nicht, das ist eine tolle Sache. Das war meine Sonnenaufgang über Neuschwanstein.
0: Oh,
1: das war aus der Zeit, das ist mit einem Chor vom Staatstheater am Gärtnerplatz, ja. Das klingt sehr gut. Und das ist toll. Echt schön Musik. Und da war ich auch in der Krone der Volksmusik. Mhm. Ich habe mir das Thema mit König Ludwig ein bisschen da zu eigen gemacht. Und das ist der Bayerlein, Hans Bayerlein, der große Hans Bayerlein, langjähriger Manager von Udo Jürgens, 17 Jahre. Dann großer Verlag, Montana hieß der, in München, in der Siegesstraße. Ja. Und so ist das alles entstanden. Da habe ich den Titel San Angelo habe ich da geschrieben, ganz schnell mal ausgedacht. Und dann haben wir das aufgenommen. Da wurde das in, oh, da war auch wieder eine Geschichte. Dann diese ganzen, das war ja dann auch zum Grand Prix der Volksmusik, haben sie das dann eingereicht, ne? Damals. Das war schön, das ist da drauf. Und dann haben die mich gewählt, die Redakteure, an erster Stelle. Ne?
0: Okay.
1: Das ist ja toll, das ist das so. Und da rief der an, es gibt zwei Nachrichten, eine gute und eine schlechte. Und haben gesagt, was ist die gute? Ja, die Redakteure haben sie als auf Nummer eins da gesetzt. Ne? Aber die zweite ist, sie sind kein Deutscher. Sie müssen als Komponist Deutscher sein.
0: Ach so.
1: Bei diesem Wettbewerb.
0: Okay.
1: Und sie sind dann disqualifiziert jetzt.
0: Weil sie noch Luxemburger.
1: Weil ich hatte Luxemburg. Ja. Da war ich fertig.
0: Das ist ja bitter dann, ne?
1: Das war richtig eine große Scheiße für mich. Ne? Sagt, endlich mal jetzt ein bisschen, weil es ist ja wichtig, dass man auch ein bisschen Präsenz hat.
0: Natürlich.
1: TV und so, ne? Aber wir machen was anderes dann. Die tun sie irgendwo rein in die Parade. So, ne? Okay, alles gut, ne? Aber es war ein Schlag, ne?
0: Ja.
1: Und so fing das Ganze an.
0: Da haben Sie uns ein bisschen in die volkstümliche Schiene reingekommen.
1: Ja, aber das war auch eine schlimme Zeit, weil diese Leute, die da mit aufgetreten sind, das war unterirdisch.
0: Ich wollte gerade sagen, es gibt einen Ausspruch vom Kurt Edelhagen, der sagt, wir machen Tanzmusik, damit wir uns den Jazz leisten können. Ja. Ist es bei Ihnen auch so, oder wo hängt jetzt Ihr musikalisches Herz am meisten?
1: Ja, ich bin eigentlich Big Band Musiker, und aber ich höre alles sehr gern, was gut gemacht ist. Es muss gut sein. Mhm. Also es kann auch die Egerländer ist eine tolle Musik, weil die richtig gut gespielt ist. Ne? Mhm. Da war ich übrigens beim Abschluss vom Ernst Hutter auf dem Konzert in Altus Ried in dieser Freilichtbühne. Fantastisch, da waren 2.500 Leute da. Und die Egerländer, die er ja geleitet hat bis jetzt, war fantastisch gespielt. Ne? Also und wie gesagt, ich bin nicht so, dass er dieses Volksmusik mag nicht. Nein, ich höre mir das an, analysiere das.
0: Ja.
1: Und wenn das richtig handwerklich gut ist, dann sage ich, das ist toll.
0: Ja, und leben muss man auch von irgendwas. Ne?
1: Ja, eben. Und damals, ich habe versucht, schöne Melodien, das hören Sie da drauf, zu schreiben, zu komponieren. Das war der Sinn dieser Sache.
0: Ja, ja.
1: Ich mache etwas, wo ich mich nicht blamieren muss.
0: Ja, klar.
1: Das ist doch Blödsinn. Ja, ne? Und deswegen hat das auch mal funktioniert. Ich habe halt dreimal den dritten Platz in der Hitparade und dann einmal den ersten bei der Caroline Reiber in so einer Winterwunderland-Sendung 2000. Da war auch das hieß Königliche Weihnacht, hieß der Titel, mit riesigem Chor. Was ich mir da Arbeit gemacht habe, dass das auch anständig ist.
0: Ja,
1: und das erwarte ich und nicht das Gemurkse da und irgendetwas hinklatschen. Ne?
0: Ja.
1: Ja, aber irgendwann, da kam die Krone der Volksmusik, da haben sie mich da rein gebracht. Tolle Sendung damals. Und da war Stille. Da war Karriere in der Volksmusik vorbei. Weil Kai Sauer hat sich mir für irgendeine Instrumentalmusik interessiert.
0: Da ist bloß noch gejodelt worden. Dann, ne?
1: Ja, dann nur noch Jodel und Blödsinn und DJ Ötzi und was weiß ich. Ne?
0: Aus der CD Sonnenaufgang über Neuschwanstein, jetzt die Tijuana Lady von Felice Civitareale. Zugleich der letzte Titel in dieser Sendung, bei denen ich den bekannten Trompeter zu Gast hatte. Vielen Dank an Felice Civitareale für das spannende und interessante Interview und den Blick auf ein bewegtes Musikerleben.

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2: Hallo und herzlich willkommen. Mein Name ist Alex Tilch und ich begrüße euch sehr herzlich zu der ersten Ausgabe der Quirulanten Pinguine. Und zwar steht hinter dieser Sendung eine überregional tätige Redaktion. Die Idee entstand 2025 in Chemnitz, nämlich bei der Zukunftswerkstatt. Das ist quasi eine mehrtägige Veranstaltung und Bundesversammlung des Bundesverbands der Freien Radios. Und diese Redaktion hier besteht aus Menschen verschiedener freier Radios aus ganz Deutschland. Und im Moment ist in dieser Sendung dabei die Wüstewelle in Tübingen, das freie Radio Freudenstadt und Radio T in Chemnitz. Und da hört ihr dann auch ein Interview mit dem Different People e.V. in Chemnitz und auch eine Vorstellung des queeren Zentrums in Tübingen. Aber vorher, was haben erstmal Pinguine damit zu tun und warum haben wir uns überhaupt Quirulante Pinguine genannt? Das genau erfahrt ihr in dem ersten Beitrag. Mats vom Freien Radio Freudenstadt gibt euch da einen kleinen Exkurs in die Biologie und zu den Pinguinen. Das hört ihr als erstes, aber davor natürlich erstmal noch ein kleines Musikstück, nämlich die vielleicht unangefochtene CSD-Hymne von auch meiner persönlichen Queen Lady Gaga, den Twin Shadow Remix von Born This Way.
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Es gibt immer wieder schwul-bilesbische Tiere. Das ist auch nichts Neues. Schon Aristoteles hat von homosexuellen Paaren im Tierreich berichtet. Und das war vor 2300 Jahren. Damals beobachtete er Hyänen, die sich abwechselnd mit Männchen und Weibchen paarten. Trotzdem hat die Wissenschaft lange Zeit die Augen vor queeren Tieren verschlossen. Charles Darwin schrieb zwar über seine Beobachtungen von queeren Tieren, aber er bezeichnete deren Verhalten als rechtswidrig und zügellos. Andere Teile der Wissenschaft behaupteten, dass bei den Tieren ein hormoneller Defizit vorliegt. Ein Fehlschluss. Forschungen der letzten Jahre haben gezeigt, dass queere Tiere etwas ganz Alltägliches sind. Bis heute wurden bei 1500 Tierarten gleichgeschlechtliche Paare beobachtet. Besonders häufig gibt es queere Delfine, Giraffen, Bonobos und Pinguine. Statistisch gesehen ist grob jeder fünfte Pinguin homosexuell. Die Männchen öfters als die Weibchen. Aber warum quirulante Pinguine und nicht zum Beispiel quirulante Giraffen? Vielleicht habt ihr schon einmal von den Pinguinpaar Silo und Roy gehört. Das sind zwei Zügelpinguine, beides Männchen. Sie sind im Zoologischen Garten im Central Park in Manhattan groß geworden. Irgendwann begannen sie zu flirten. Zum Beispiel haben sie sich gegenseitig Kieselsteinchen geschenkt. Kieselsteine sind bei Pinguinen das Äquivalent zum Blumenstrauß. So wurden Silo und Roy ein Paar und durften es auch bleiben. Die Pflegerinnen trennten sie nicht. Stattdessen brachten sie ihnen ein überzähliges Pinguinei zum Ausbrüten. Kurz darauf schlüpfte Tango, ein Pinguinmädchen. And Tango Makes Three ist ein Kinderbuch, das ihre Geschichte erzählt. Ein queeres Kinderbuch. Nicht jedem gefällt das. In Singapur wurde das Buch über Tango und ihre Väter zum Beispiel verbannt und zerstört. Auf Geheiß der staatlichen Bibliotheksaufsicht. Im gleichen Abwasch wurden auch weitere queere Bücher vernichtet. Ibrahim Jakob war bis 2018 der Mitteilungs- und Informationsminister von Singapur. Er begründete die Zerstörung dieser Bücher damit, dass die dargestellten queeren Tiere nicht den traditionellen Familienentwurf darstellten. Dabei sind alle möglichen Familienentwürfe auch im Tierreich wiederzufinden. Somit ist das jahrtausendalte Tradition. Die Natur hat Queerness erfunden und hätte sich diese Queerness nicht bewährt, würde es sie heute nicht mehr geben. Jetzt gibt es aber Stimmen, die behaupten, dass homosexuelle Paare wie Silo und Roy nur zusammengefunden haben, weil sie in Gefangenschaft gehalten werden. Aber das stimmt so nicht. Denn Silo und Roy hatten Glück, ihre Sexualität ausleben zu dürfen. Manche Zoos sehen es gar nicht gerne, wenn ihre Tiere queer sind. Zum Beispiel der Zoologische Garten im Bremerhaven. Dort lebten 2005 drei schwule Pinguinpaare. Sie wurden zwangsgetrennt. Und das, obwohl Pinguine zu den wenigen monogamen Tieren dieser Erde gehören. Die allermeisten bleiben sogar über den Tod hinweg dem verstorbenen Partner treu. Und so zeigte jeder einzelne schwule Pinguin keinerlei Interesse an den Pinguindamen, mit denen die Partner ersetzt werden sollten. Arte produzierte eine Dokumentation. Queere Tiere. Mehr als nur Männchen und Weibchen. Dort berichteten die Forschenden, dass in einer Studie aus 2010 herausgefunden wurde, dass 28% der wilden Königspinguine gleichgeschlechtliche Beziehungen eingehen. Und davon profitiert die gesamte Kolonie. In der Arktis ist es sehr schwer, Eier auszubrüten. Manchmal erfrieren die Eier oder zerbrechen, wenn die Eltern sich mit dem Brüten abwechseln. Es ist nicht einfach, sich als Pinguin über dem Ei zum Brüten zu positionieren. Während der eine Partner brütet, geht der andere Partner Fische jagen. Manchmal verunglücken Pinguine bei der Jagd. Der andere Partner muss das Ei dann irgendwann zurücklassen, sonst würde er verhungern. Da kommen die schwul-bi-lesbischen Pinguine ins Spiel. Sie adoptieren das verlassene Ei, brüten es aus und ziehen das Küken groß. Mit dieser Sendung wollen wir queeren Menschen eine Stimme geben, aufklären und für die Menschenrechte querulant einstehen. Deswegen querulante Pinguine. Oder ganz einfach Queepy.
Und jetzt hört ihr Dana von Tour.

Und da nun unser Name mit einem wirklich spannenden Beitrag über das queere Leben im Tierreich erklärt wurde, kommen wir nun zu einem unserer Hauptteile dieser Sendung, nämlich dem Vorstellen von queeren Initiativen in unseren Regionen. Und dazu habe ich mich mit dem Different People e.V. in Chemnitz getroffen und ihre Beratungs- und Bildungs- und Unterstützungsarbeit vorgestellt. Und das hört ihr jetzt im Folgenden.

0: Hallo, mein Name ist Alex Tilch hier bei Radio T und ich habe heute die Jenny von Different People zu Gast und vielleicht möchtest du dich erstmal ganz kurz, also hallo erstmal,
1: Hallo.
0: möchtest du dich erstmal ganz kurz unseren Zuhörern vorstellen?
1: Ja, hallo, ich bin die Jenny. Ich arbeite jetzt seit sogar einem Jahr hauptamtlich beim Different People e.V. in Chemnitz. Und ich freue mich sehr, heute hier sein zu können und euch ein bisschen was über unsere Vereinsarbeit und unsere Angebote berichten zu können.
0: Das freut mich auf jeden Fall auch sehr. Vielleicht magst du den Verein auch mal ganz grob vorstellen und umreißen.
1: Also wir sind ein Angebot für Menschen mit vielfältigen sexuellen Orientierungen und geschlechtlichen Identitäten, aber auch romantischen Orientierungen und verschiedenen Beziehungsformen, sowie für deren Angehörige und alle anderen Interessierten. Und ich würde sagen, unsere Arbeit basiert auf drei Hauptschwerpunkten. Das sind zum einen Beratungen, dann führen wir Bildungsprojekte durch und außerdem begleiten wir Gruppenangebote.
0: Hervorragend. Da würde ich auch gleich einsteigen bei der Bildungsarbeit, die ihr da macht. Was macht ihr denn grob bei den Projekttagen? Also kannst du vielleicht mal einen Projekttag umreißen, den ihr da an Schulen macht?
1: Also allgemein beleuchten wir Themen rund um romantische, sexuelle und geschlechtliche Vielfalt und decken dabei vor allem Vorurteile und Halbwissen auf. Also wir informieren zu verschiedenen Begriffen, erzählen auch aus eigenen Erfahrungen mit Diskriminierung und Outings und dazu können uns die teilnehmenden Menschen Fragen stellen, die persönlichen Geschichten machen die Thematik meistens auch für viele junge Menschen greifbarer und sorgen für bestärkende Momente auch in der Gruppe der Teilnehmenden. Und ansonsten beantworten wir auch anonyme Fragen. Das kommt immer so auf den Zeitumfang an und nutzen dabei Methoden wie zum Beispiel Aufstellungsübungen, Übungen zur Geschlechterungerechtigkeit oder verschiedene Fallbeispiele.
0: Genau, so eine Arbeit habe ich ja selber früher auch mal mitgemacht und weiß, wie die persönlichen Storys ja auch sehr bewegend sein können und vor allem queeren Menschen auch im Land und in den Schulen helfen können, sich selbst zu akzeptieren und eben Hilfe und Beratung in Anspruch zu nehmen. Nun hast du erzählt, die geht da vorrangig an Schulen. Wer wird denn da primär angesprochen? Also vielleicht welche Altersrange? Und habt ihr noch andere Zielgruppen, die ihr bei manchen Projekten ansprecht?
1: Genau, also wir sprechen junge Menschen ab 14 Jahren im Kontext Schule an, also SchülerInnen, aber auch Lehrkräfte, Fachkräfte aus dem sozialen Bereich und auch Studierende und Auszubildende.
0: Also da habt ihr quasi auch Projekte, die darauf abzielen, Lehrkräfte zu sensibilisieren für das Thema, sodass sie auch vielleicht mit vielen Jugendlichen in der Schule besser umgehen und sie unterstützen können.
1: Genau, richtig. Also je nachdem, wer uns anfragt, kann auch theoretisch ein Bildungsangebot bei uns bekommen.
0: Nun, das würde mich auch zur nächsten Frage direkt überleiten. Wir sind ja hier in Sachsen, Chemnitz und im ländlichen Raum in der Region, wo es ja jetzt auch ein sehr besorgniserregenden Aufkommen von rechten Ideologien und Ideen und so weiter kommt. Da kann ich mir vorstellen, dass es da bestimmt auch sehr große Hürden und Komplikationen vielleicht gibt in der Bildungsarbeit. Welche Hürden, denkst du, gibt's da, macht euch denn am meisten Probleme dabei?
1: Also erstmal sind wir, wie gerade schon erwähnt, darauf angewiesen, dass die Einrichtungen uns zu sich einladen. Und das heißt, dass die Schulleitungen auch erstmal anerkennen müssen, dass unsere Themen relevant genug sind. Und das bedeutet auch, dass die Zeiten oft knapp und recht kurz sind. Also wir auch nur begrenzte Zeit dafür haben, die Workshops durchzuführen. Und zu deiner Frage direkt, also hier in Sachsen merken wir deutlich einen starken Rechtsruck und auch immer mehr zunehmende queerfeindliche und antifeministische Einstellungen. Und das sieht man zum Beispiel bei Jugendlichen. Wir nehmen wahr, dass rechts mittlerweile oder teilweise als cool gilt. Es gibt Fake News, die durch Social Media verbreitet werden und als wahr angesehen werden. Und dadurch entwickeln junge Menschen auch oft Abwehrhaltungen, die auch teilweise aus dem Elternhaus kommen. Und es kommen wiederholt Anfeindungen und Beleidigungen vor also gegenüber queeren Menschen. Genau. Andererseits herrscht bei Fachkräften oft eine Überforderung oder eine Überdramatisierung in Bezug zum Thema. Und dadurch merken wir deutlich, dass rechtspopulistische Narrative greifen.
0: Wie geht ihr dann im Regelfall, wie versucht ihr damit umzugehen, wenn jetzt sowas auftritt, zum Beispiel, dass wirklich Jugendliche Queers beleidigen und ausfällig werden?
1: Naja, also wir versuchen, die Vorurteile und die Fake News, die irgendwo aufgeschnappt werden, erstmal sichtbar zu machen, zu benennen und dann darüber zu informieren, wie es in der Realität aussieht. Genau, wir gehen mit Jugendlichen ins Gespräch. Wir bieten einen offenen Rahmen, in dem auch alles gefragt werden kann erstmal. Also es ist jetzt auch nicht schlimm und es gibt jetzt keinen Anspruch auf Richtigkeit der Antworten. Sie sind wirklich da, um Aufklärung zu betreiben.
0: Er hatte dann bestimmt aber auch schon mal Fälle, musstet ihr schon mal irgendwie Schüler ausschließen oder ein Projekt vielleicht abbrechen deswegen?
1: Also es gab ein paar Vorfälle, wo Äußerungen und Beleidigungen seitens der SchülerInnen gefallen sind, die jetzt nicht mehr im Projekt tragbar waren. Und da wird dann zusammen mit der Schulsozialarbeit oder der Schulleitung eine Lösung gefunden und die Person geht dann beispielsweise während der Zeit aus dem Unterricht raus, aus dem Raum raus.
0: Okay, ja. Vernünftig. Genau, dann macht ihr auch noch Beratungsarbeit. Welche Beratung und Hilfsangebote bietet ihr denn im Verein an für LGBTIQ+?
1: Also wir bieten grundsätzlich Beratungen für alle queeren Menschen an, auch in jeder Altersgruppe und auch für Angehörige, Freundinnen, alle anderen, die auch an dem Thema interessiert sind und Informationen dafür wollen. Genau, also und wir informieren und begleiten bei persönlichen, rechtlichen oder auch sozialen Fragen, die sich im Bereich der Themen Geschlechtsidentität, sexuelle und romantische Orientierung oder verschiedene Beziehungsformen abspielen. Genau, und bei Bedarf begleiten wir Menschen zum Beispiel auch bei Coming-out-Prozessen in der Familie, in der Schule, am Arbeitsplatz oder im Freizeitbereich oder können auch bei Arztbesuchen oder im Behördentermin unterstützen.
0: Wie wird das denn so angenommen? Habt ihr vielleicht auch viele Umfragen zum Beispiel aus den umliegenden Regionen, also aus dem ländlichen Raum? Und genau, ist die Nachfrage groß?
1: Also ich würde sagen, die Na also wir wirken an sich mit unserer Arbeit neben Chemnitz auch in Teilen Mittelsachsens, in Zwickau, im Erzgebirgskreis sowie im Vogtlandkreis. Und es gibt sowohl in Chemnitz als auch in den ländlichen Regionen eine sehr hohe Nachfrage zurzeit. Die steigt auch immer mehr an. Dabei fällt auf, dass besonders häufig Transmenschen Beratungen bei uns aufsuchen. Und die Beratungsanliegen sind auch sehr individuell. Also es reicht von persönlicher Identitätsfindung über Informationen zu Möglichkeiten der Namensänderung bis hin zu Informationen von Hormonersatztherapie oder auch Begleitung in einem kompletten Transitionsprozess. Besonders im ländlichen Raum suchen Menschen Beratungen bei uns auf, die Erfahrungen mit Diskriminierungen oder Ablehnung gemacht haben oder auch Angst davor haben. Und deswegen spielt bei uns Anonymität und die Schweigepflicht eine sehr große Rolle, also die Schweigepflicht unsererseits. Und Menschen wollen oft abgesichert sein, dass das Umfeld nicht mitbekommt. Deswegen sind wir bei Beratungen auch sehr diskret. Und zum anderen haben wir verschiedene Wege, wie Beratungen durchgeführt werden können. Also Beratungen können innerhalb eines persönlichen Gesprächs stattfinden, aber können auch telefonisch oder per Mail gestaltet werden. Genau. Und sonst haben wir auch immer mal Fachkräfte, also zum Beispiel Lehrkräfte oder Schulsozialarbeitende, die ein Outing von einem Menschen, von einem jungen Menschen in der Schule mitbekommen haben, sich darüber informieren wollen, wissen wollen, wie man am besten mit verschiedenen Situationen umgehen kann oder auch Eltern oder andere Angehörige, die bei uns Rat suchen.
0: Ich glaube, das ist vor allem besonders wertvoll. Also Lehrkräfte, die auf euch zugehen, würde ich persönlich ja direkt erstmal Danke an die Lehrkraft sagen, weil das ist, glaube ich, auch rar und wertvoll. Kannst du etwas darüber sagen, wo dann vielleicht auch die Grenzen eurer Beratung sind und dazu auch, inwiefern seid ihr dann auch vielleicht vernetzt, also mit Ärzten, Vereinen oder anderen Beratungsangeboten, um sie dann quasi weiterzuleiten?
1: Also die Grenzen oder die Grenzen unserer Arbeit fangen dort an, wo psychologische oder psychotherapeutische Hilfe erforderlich ist. Den Bereich können wir nicht abdecken. Und da haben wir aber die Möglichkeit, an verschiedene Psychotherapeutinnen und Ärztinnen weiterzuverweisen, sind auch mit diesen vernetzt. Eine weitere

0: Menschen, die allgemein Arbeit mit geflüchteten Menschen durchführt, uns zu vernetzen und zu schauen, wie wir zum Beispiel Sprachbarrieren oder das fehlende rechtliche Wissen
1: Ausgleichen oder
0: ausgleichen
1: ja,
0: können.
1: genau.
0: Genau, danke.
1: Da werdet ihr ja bestimmt auch mit dem Agia e.V.
0: Genau.
1: zusammenarbeiten. Genau, er ist auch ein großartiger Verein.
0: Genau. Und sonst sind wir, wie gesagt, noch mit anderen Vereinen aus der Jugendhilfe vernetzt. Zum Beispiel mit Agia, mit der Elzhilfe, mit dem CSC Chemnitz, aber auch sachsenweit mit anderen Vereinen, die queere Arbeit leisten, zum Beispiel mit dem Grede e.V. in Dresden, dem Rosalinde e.V. oder dem LSVD Sachsen. Und wir haben auch im Rahmen unserer Beratungsarbeit Anlaufstellen, mit denen wir vernetzt sind, wenn es zum Beispiel um Ärztinnen für spezifische Themen im Rahmen von Menschen mit verschiedenen Geschlechtsidentitäten geht, auf die wir dann verweisen können. Also zum Beispiel, wenn eine Person eine Ärztin sucht, die Hormonersatztherapie durchführt, haben wir Möglichkeit, weiter zu vermitteln. Wenn eine Person logopädisch begleitet werden will, haben wir Möglichkeiten. Also bei verschiedenen Themen haben wir auch verschiedene Anlaufstellen, an die wir verweisen können.
1: Cool. Das ist auf jeden Fall ultra wichtige Arbeit, würde ich sagen. Und dann würde ich mal weiter zu den dritten Standbein kommen, eure Gruppentreffen. Welche Gruppen gibt es denn, die sich bei euch treffen? Und genau, wie treffen sich diese? Und dann würde ich mal gleich Werbung für die machen.
0: Also wir begleiten verschiedene Gruppenangebote mit unterschiedlichem thematischen Bezug. Das ist zum Beispiel die Trans-People-Gruppe, dann ein Binary-Treff, dann haben wir noch ein U20-Jugendtreff, wo allgemein queere Jugendliche hinkommen können. Wir haben einen Regenbogen-Familien-Treff bzw. eine Kinderwunschgruppe. Also da kommen Menschen, die in Regenbogenfamilien leben und schon Kinder haben, oder queere Menschen, die einen Kinderwunsch haben. Wir haben einen Angehörigenabend. Wir haben eine Gruppe für alternative Beziehungsweisen, eine Frauen- und Männergruppe. Relativ neu auch eine Styling-Gruppe und ein Pen-and-Paper-Abend. Und manchmal haben wir auch offene Abende ohne thematischen Bezug oder machen Werwolf oder Karaoke.
1: Ja, meine Kinnlade ist gerade, also ihr könnt das Zuhörenden, ihr könnt es gerade nicht sehen, aber meine Kinnlade ist gerade runtergegangen, weil ich die Styling-Gruppe gehört habe und das, glaube ich, sehr begeistert finde. Ich glaube, da komme ich immer vorbei.
0: Ja, also wir haben ein sehr breites Spektrum an Angeboten und die meisten Gruppen treffen sich so einmal im Monat und die Trans-People-Gruppe findet wöchentlich statt.
1: Trifft sich die Crossdressing und der
0: Stimmt,
1: Gruppe
0: die
1: auch?
0: gibt es auch noch. Cross- und
1: Ja.
0: Queer-Gruppe
1: Die
0: ist
1: Cross and
0: natürlich auch
1: Queer,
0: noch
1: ja,
0: bei uns
1: die kann ich mich
0: vorhanden.
1: erinnern, als ich hier in Chemnitz war, da genau, haben wir uns mit denen auch öfters mal getroffen. Das war sehr cute.
0: Genau, also die Angebote sind größtenteils ohne Anmeldung. Also es gibt Anmeldungen, wenn es zum Beispiel einzelne Ausflüge innerhalb der Gruppen gibt. Aber an sich können die Gruppenangebote von allen queeren Menschen, Angehörigen und Interessierten besucht werden. Das ist ein freiwilliges Angebot. Es gibt keine Bedingungen, um daran teilzunehmen. Und man hat in der Gruppe die Möglichkeit für gegenseitigen Austausch, sich zu unterstützen, um neue Kontakte zu knüpfen. Und uns ist es auch sehr wichtig, dass die Menschen sich bei der Ausgestaltung der Themen, die in der Gruppe aufkommen, beteiligen. Also es gibt Raum für Gestaltung.
1: Nice. Nice. Und es ist aber auch sicherlich als Safe Space gedacht. Das heißt, wenn
0: Genau.
1: Personen vorbeikommen, die quasi eher problematisch sind, habt ihr dann vermutlich das
0: Genau,
1: Hausrecht.
0: wir haben einen Anspruch auf einen möglichst diskriminierungsfreien und sicheren Raum für queere Menschen.
1: Perfekt. Dann würde ich fragen, wie sind denn eure Kontakt- und Mitmachinformationen, damit interessierte Zuhörenden euch auch finden und
0: Also unsere Angebote und die Eckdaten dazu findet ihr auf unserer Website unter www.different-people.de. Dort findet ihr alle Informationen zu Beratungen, zu den Gruppenveranstaltungen und zu den Bildungsprojekten. Und außerdem sind wir auf Instagram vertreten unter different-people-ev. Dort findet ihr auch verschiedene Beiträge von uns und auch den Newsletter, in dem alle Gruppentermine des jeweiligen Monats zu finden sind.
1: cool. Ich danke dir vielmals für das tolle Gespräch.
0: Sehr gerne.
1: Und bis bald.
0: Tschüss.
1: Tschüss.

Und das war mein kleines Gespräch mit Jenny vom Different People e.V. in Chemnitz über ihre sehr wichtige Bildungs- und Beratungsarbeit für queere Menschen und Lebensweisen in Chemnitz und den umliegenden Regionen. Wenn ihr mehr darüber den Different People wissen wollt, findet ihr mehr Informationen unter different-people.de oder auf Instagram unter different-people-ev. Und ich habe im Anschluss an das Interview natürlich Jenny auch nach ihrer ganz persönlichen queeren Hymne gefragt, die wir hier in der Sendung spielen können. Und da hat sie auch einen Titel ausgewählt, der ganz gut zur Namensfindung und Hintergrund unserer Sendung passt, nämlich Suki mit Queere Tiere.

Und das war die queere Hymne von Jenny from Different People e.V. in Chemnitz, queere Tiere von Suki. Und von den queeren Tieren gehen wir jetzt in ein queeres Zentrum, denn der letzte Beitrag in unserer Pilotsendung der Queerolanden Pinguine führt uns nach Tübingen. Dort hat sich nämlich Iban von der Wüstenwelle in Tübingen, dem freien Radio dort, mit dem queeren Zentrum getroffen und über ihre Arbeit und ihre Projekte gesprochen. Und das hört ihr nun im Folgenden.

0: Hallo und herzlich willkommen zu unserem allerersten Creepy-Beitrag hier von der Wüstenwelle. Mein Name ist Ivan und neben mir sitzt die...
1: Elisha. Hallo.
0: Und wir wollen euch heute das Queere Zentrum in Tübingen vorstellen. Die haben sogar ein schönes Motto. Willst du uns das vielleicht mal nennen?
1: Natürlich. Das Motto, unter dem das Queere Zentrum arbeitet, ist: Queeres Leben braucht ein Dach über dem Kopf. Das Queere Zentrum schafft Raum zum Treffen, sich solidarisch zu verbünden und sich gegenseitig zu empowern. Außerdem schafft es Raum, um Wissen und Ressourcen zu teilen und so gemeinsam queer wachsen zu können. Doch jetzt möchten wir euch natürlich noch erzählen, wie wir auf das Queere Zentrum Tübingen gekommen sind.
0: Genau, und zwar, das Queere Zentrum hat bei uns in der Wüstenwelle auch schon, ich glaube, eine, in Anführungszeichen, längere Geschichte. Sie sind auch eben schon ein paar Mal bei uns gewesen. Wir waren, glaube ich, auch schon ein paar Mal bei Ihnen. Genau, auch auf, wie gesagt, den ganzen Demos und so, wenn wir da Live-Übertragungen machen, sieht man sich des Öfteren mal, läuft man sich über den Weg, weil das Queere Zentrum da auch immer wieder unterwegs ist. Genau, ja, und wie wir uns jetzt dazu entschlossen haben, wir haben ja allgemein die Idee gehabt, queere Institutionen vorzustellen, hier in dieser Folge zumindest. Und wir sind auf das QZT gekommen, einfach weil die hier in Tübingen erstens, wie ich eben schon erwähnt habe, unglaublich präsent sind. Und ich glaube, das ist auch so mit die Anlaufstelle für queere Leute, die hier nach Tübingen kommen, ziehen, feststellen, dass sie queer sind. Ja, ich glaube, deswegen war das so der first way to go.
1: Auch bietet das Queere Zentrum ein professionelles Beratungsangebot für queere Menschen an. Und das umfasst zum Beispiel Coming-out-Beratung, Transitionsberatung und Begleitung, Unterstützung bei Identitätsfindung, Beratung im Umgang mit internalisierter, zum Beispiel Queerfeindlichkeit und Diskriminierung und weitere queere Themen.
0: Genau, und die Beratung findet auch direkt vor Ort im Queeren Zentrum statt. Die ist kostenlos, vertraulich, wenn gewünscht natürlich auch anonym. Also ihr müsst euch auch nicht beim Namen nennen oder so oder vorstellen, wenn ihr das nicht wollt. Das Ganze ist auch auf Deutsch oder Englisch möglich. Und genau, wenn ihr irgendwie Fragen oder Interesse daran habt, euch da mal zu melden, dann könnt ihr das einfach über die Mailadresse machen und die findet ihr auf der Website.
1: Vor kurzem waren Lea und Yoshi vom Queeren Zentrum Tübingen im Radio Wüstewelle und haben über das Queere Zentrum und über ihre Arbeit im Queeren Zentrum mit uns gesprochen.
2: Das Queere Zentrum ist ein Gemeinschaftszentrum in der Südstadt, in der Derendinger Straße 41, und richtet sich an alle queere Menschen in Tübingen und deren Freunde. Und was wir hauptsächlich machen, ist halt einen Raum den Menschen bieten, wo man sich aufhalten kann und austauschen kann und neue Freundschaften knüpfen und sich auch organisieren kann. Also bei uns treffen sich auch ganz viele andere Gruppen, zum Beispiel der CSD, die sich da auch organisieren. Und wir machen auch jede Woche zweimal Kaffee. Und das ist so der Punkt, wo man auch am besten so ein bisschen reinkommen kann und sich den Raum mal anschauen und gucken, was da für Leute sind und mit Friends sich da treffen.
3: Ja, und dann machen wir natürlich noch sehr viele Veranstaltungen. Also das ist auch ein bisschen crazy, dafür, wie viele Leute wir sind. Aber genau, wir haben viele so regelmäßige Veranstaltungen, wie eben die Selbsthilfegruppen, wo Lea am Start ist, oder den Spieleabend. Den mache ich, sonst gibt es jetzt seit kürzerem den queeren Chor, der auch sehr cool ist. Da sind jetzt gerade auch neue Leute dazugekommen und so.
2: Also ja. Wir treffen uns immer dienstags um 18.30 Uhr im Queeren Zentrum zum Plenum. Und im Plenum, das ist offen für alle, also alle Leute, die sich da irgendwie einbringen möchten, die können da gerne vorbeikommen und sich mit einbringen. Und da besprechen wir, was gerade so die Themen sind, die wir abdecken müssen und was gerade so ansteht, und organisieren uns da dann weiter in kleineren Gruppen, die dann sich um Sachen kümmern. Also da gehört dann dazu einmal die Woche putzen, wer macht die Cafés, wer kümmert sich um die Organisation von Events, die wir uns da überlegen. Und auch, ja, anderes.
3: Ja, so ein Verein ist ja auch immer ganz schön viel Verwaltungsarbeit. Also so sich um Spenden kümmern oder, ja, also da hängt dann schon auch immer noch viel so im Background mit dran.
2: Ja, und das ist ganz gut, weil man kann da einfach hinkommen und sich dann irgendwie so gegenseitig das beibringen. Wir wussten auch nicht, wie das geht, als wir damit angefangen haben. Und wir haben uns das dann alle irgendwie gegenseitig beigebracht und zusammen gelernt. Also man braucht auch kein Vorwissen. Es ist nice, wenn Vorwissen da ist, dann kann man es anderen Leuten auch beibringen, aber man braucht das nicht.
1: Nun haben wir einen Einblick erhalten in die Arbeit und die verschiedenen Aufgabenbereiche des Queeren Zentrums. Als nächstes wird uns Yoshi vom Pronomenspiel erzählen.
3: Also im Endeffekt ist es so ein Lernspiel, also es ist ein Spiel, das kann man einfach spielen, aber es ist auch so ein bisschen Lernmaterial, wo es darum geht, halt Pronomen korrekt zu benutzen und vielleicht auch nicht nur er, sie, sondern halt auch they und alles mögliche andere. Und ich habe das zusammen mit meiner Mutter tatsächlich entwickelt. Das war eine ganz lustige Geschichte, so. Die hatte dann die Idee und war so, komm Yoshi, wir entwickeln jetzt zusammen ein Spiel. Und dann war ich so, ja, okay, machen wir. Dann haben wir erstmal so Anträge geschrieben und so. Die Heidehoff-Stiftung hat das dann am Ende unterstützt. Und das ist eben ein Erzählspiel. Es geht um 3 bis 5 Menschen, die zusammen in einer WG wohnen. Und die haben natürlich Pronomen, so wie alle anderen Menschen auch. Und man erzählt eben über diese Menschen eine Geschichte. Und er tut dann immer so reihum die Geschichte weiter erzählen sozusagen. Also das ist so relativ klassisch. Und dann auch so Begriffe von seinen Handkarten halt einbauen. Also man hat halt so Begriffskarten auf der Hand. Und wenn man dran ist, muss man halt irgendeinen Begriff einbauen. Und dadurch tut die Geschichte halt immer auch so sehr lustige Formen annehmen. Und genau, was eben auch passiert ist, dass du natürlich immer, wenn du dran bist, auch über die Person, über die du gerade sprichst, natürlich du auch die Pronomen einbauen und korrekt verwenden musst. Und es dann halt da gleich so ein bisschen ausprobieren kannst. Ich finde es ganz cool, weil es halt so eine Lernumgebung ist, die so abgegrenzt ist. Also das ist dann nicht so schlimm, wie im Alltag das halt falsch zu machen, weil es sind halt keine echten Menschen und es ist halt auch ein Spiel. Und dann, das ist die Erfahrung, die ich beim Testspielen mit Leuten gemacht habe, dass das dann irgendwie eine deutlich entspanntere Situation ist.
0: So viel zum Pronomenspiel. Wenn ihr das spielen wollt, dann könnt ihr euch das auf der Webseite unter dem Reiter Pronomenspiel. Da könnt ihr euch die Karten und, das ist basically ein Kartenspiel, dann könnt ihr euch die ganzen Karten und so ausdrucken. Und genau, da wird es auch nochmal erklärt mit Anleitung und allem drum und dran. Und wenn ihr das Pronomenspiel dann durchgespielt habt, dann dürft ihr natürlich auch gerne mal persönlich im Queerzentrum vorbeischauen. Einfach so. Aber natürlich auch, wenn ihr Anliegen habt, wenn ihr Fragen habt, wenn ihr Angehörige seid oder habt, die Fragen haben zu irgendwelchen queeren Themen. Dann könnt ihr da gerne vorbeischauen einfach. Über die Webseite kann man nämlich ganz einfach einen Termin zum Beispiel ausmachen und für eine Beratung. Und genau, es gibt auch noch einen Kalender auf der Webseite, da stehen auch nochmal die ganzen Termine, wie zum Beispiel jetzt demnächst der Queere Buchclub oder eben das Kaffee und Chillen im QZT.
1: Ziel des Queeren Zentrums ist es, ein inklusiver und offener Raum für die queere Community in und um Tübingen zu sein. Umso wichtiger ist es, dass die Räume und Angebote des Queeren Zentrums von der Community genutzt und auch gefüllt werden. Dass das manchmal schwierig sein kann und Sorgen oder auch Ängste hervorrufen kann, das ist uns, glaube ich, allen klar. Und genau dazu haben die beiden noch ein paar Worte an uns.
2: Ich glaube, es erfordert unfassbar viel Mut auch, glaube ich, sich so erstmal auch in so Räume zu gehen, wenn das komplett neu für einen ist und man irgendwie nicht weiß, was sind die Konventionen, wie passe ich da rein, passe ich da überhaupt rein? Ich frage mich noch irgendwie ganz viel. Ich glaube, den Rat, den ich eigentlich Leuten, egal ob sie jetzt queer sind oder nicht, bei so Sachen gebe, ist, es hat niemand wirklich einen Plan, wie sowas funktioniert. Und alle Leute finden das die ganze Zeit immer wieder von vorne raus. Und es ist viel besser, sowas mit Leuten zusammen rauszufinden, die vielleicht andere Sachen schon ein bisschen anders rausgefunden haben als man selbst und zu gucken, wie die das machen. Und da kann man sich, also Fragen kostet nichts und Fragen und das so zusammen auszuloten und zu schauen, was passt und was nicht und wie kann das funktionieren. Es ist immer einfacher, wenn man das mit anderen Leuten teilt. Und ich hoffe, dass wir einen guten Ort sein können, wo man sich selbst ein bisschen teilen kann und ein bisschen mehr über sich erfährt, zusammen, jeder.
1: Ja.
3: Ich habe noch was an alle Menschen. Und zwar, was für uns queere Menschen ja so eigentlich oder für mich ein großes Projekt ist, was so über Sachen wie sich gegen Diskriminierung irgendwie zur Wehr setzen und Gleichberechtigung und so weiter hinausgeht, ist ja eigentlich einfach so selbstbestimmte Leben führen zu können. So, und darin dann halt auch irgendwie lebendig zu sein. Und das ist ja was, naja, das machen wir halt viel, weil eben diese Normen, Konzepte von wie ein Leben aussehen soll, für uns halt noch weniger funktionieren als für alle anderen auch. Aber ich habe so, nachdem ich das jetzt so 20 Jahre lang beobachtet habe, sehr wenig Vertrauen da rein, dass das überhaupt für irgendwen funktioniert. Und genau, also das ist halt auch einfach was, das müssen nicht die queeren Menschen alleine machen und die Heteros machen das alleine, sondern das ist eigentlich was, wo wir auch sehr gut irgendwie zusammen basteln könnten, finde ich. Ja.
1: Als Aufruf von unserer Seite. Das Queere Zentrum ruft zum Mitmachen auf. Auf der Website findest du auch Infos, was du tun kannst, um mitzuwirken, um das Queere Zentrum zu unterstützen.
0: Ja, und tatsächlich war es damit auch schon wieder von unserer Seite. Ihr könnt uns, also die Wüste Welle, auf 96,6 MHz hören oder auf der Webseite via Livestream über wueste-welle.de. Und damit verabschieden wir uns. Genau, mein Name war nochmal Ivan und
1: Elisha. Wir wünschen euch eine gute Zeit.
0: Ciao, ciao.

Und da kommen wir leider erstmal zum Ende der ersten Episode von Creepy. Die quirulanten Pinguine verabschieden sich somit erstmal von euch und freuen sich aber auch, die nächste Sendung zu produzieren. Denn da folgt noch ein Interview mit dem Gerede e.V. in Dresden über ihre Bildungs- und Beratungsarbeit, so wie wir uns freuen, euch noch weitere Initiativen und vor allem Geschichten aus queeren Lebensrealitäten vorzustellen. Mir bleibt jetzt noch ein wenig Zeit, um euch einen Musiktitel vorzustellen. Und dieser kommt aus der elektronischen Musik. Es ist nämlich meine Hymne aus der Chicago House Music, wo ja in den 80ern vor allem die schwarze und latino-schwule Community Zuflucht in dem leerstehenden Warehouse gesucht hat und zu alten Disco-Platten tanzte. Und daraus ist dann eben die House Music entstanden. Unter anderem Frankie Knuckles und Jamie Principal haben da viele bekannte Titel produziert und einen davon ist unter anderem der wunderbar selbstbewusste Strichersong Bad Boy. Und Bad Boy von Frankie Knuckles und Jamie Principal bekommt ihr nun auf die Ohren, während mein queeres Selbstbewusstsein Höhenflüge fliegt. Ich bin Alex und bis zur nächsten Episode.

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1: Zum Abschluss noch ein kleiner Veranstaltungstipp für alle Menschen in Tübingen und Umgebung. Heute Abend findet am Hagdorplatz die Demo Take Back the Night statt. Wütend, laut, solidarisch auf die Straße. 20.30 Uhr geht's los. Kommt gerne alle vorbei. Take Back the Night. 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

Ja, herzlich willkommen hier auf der Wüstenwelle. Ihr hört jetzt die Sendung Libresso und am Mikrofon ist heute Karin Haab. Und ich starte heute mit einem Stück von Pat Carter.